0: Außerdem soll die Schweiz in Zukunft keine Sanktionen mehr gegen kriegführende Staaten ergreifen. Außer diese werden vom UN-Sicherheitsrat verhängt. Nach dem russischen Angriffskrieg auf die Ukraine hatte die Schweiz die EU-Sanktionen gegen Russland weitgehend übernommen.
1: Der ChatGPT-Entwickler OpenAI hat das Training seiner leistungsstärksten KI-Modelle vorübergehend gestoppt. Grund ist laut dem Unternehmen ein neuer Zwischenfall. Es sei der erste, seit OpenAI die Sicherheitsvorkehrungen verschärft habe. Dabei habe eine künstliche Intelligenz eine Lücke in den Netzwerkeinstellungen ausgenutzt, um Zugriff auf das Internet zu bekommen, obwohl das eigentlich ausgeschlossen werden sollte. OpenAI will das Training erst fortsetzen, wenn die Lücke geschlossen ist. Das Wetter für Deutschland. In der Nacht ist es im Norden teils bewölkt, sonst gibt es oft nur wenige Wolken, später örtlich Nebel. Die Tiefstwerte liegen zwischen 14 und 3 Grad. Tagsüber ist es oft sonnig, vereinzelt mit Schleierwolken. Im Norden zeigen sich zeitweise Quellwolken, dazu bis 31 Grad. Die Zeit 2.03 Uhr.
2: Schönen Dank für die aktuellen Nachrichten. Von mir jetzt noch 3 Verkehrsnachrichten hinten an im Verkehrsservice der ARD Hitnacht. Die A3 ist zwischen Würzburg-Randersacker und Heidingsfeld. Wegen einer Sicherheitsübung bis 5 Uhr in beiden Richtungen noch gesperrt. Umleitung hier ist eingerichtet. Die Autobahn 7 Kassel Richtung Hannover ist zwischen Lutherberg und Hedemünden nach einem Unfall gesperrt. Und ebenfalls nach Unfall gesperrt ist die Autobahn 45 Gießen Richtung Aschaffenburg. Und zwar zwischen Karlstein und Kleinostheim. Ihnen unterwegs eine gute Fahrt, bleiben Sie munter, mit der richtigen Sendung im Radio.
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2: Ich bin Hanno Bauer in Erfurt, ich wünsche einen schönen Sonntag.

0: Sweet About Me und sehr sweet auch, dass sich Elisabeth gemeldet hat aus dem hohen Norden, aus Tarsdorf nämlich in Schleswig-Holstein und geschrieben hat, lieber Hanno, bin natürlich dabei und nun die schwere Frage, was wird Oma Hamann heute wohl machen? Na, liebe Grüße Elisabeth. Na was wohl, die Angora-Kaninchen scheren wahrscheinlich, weil die doch am liebsten dabei sind. Mit dem Fellkürzen, wenn sie nachts die ARD-Hitnacht hören und dabei so schön beruhigt durch die Nacht kommen. Oder? Habe ich richtig gerechnet? Ja, also glaube ich dann auf jeden Fall, dass die Angora-Kaninchen heute also ihren monatlichen Fellwuchs abgeben müssen und daraus dann wieder schön Wolle gesponnen werden kann. Und Elisabeth, auch deine Freundin Rosi aus Leipzig ist noch wach und am Radio.
1: Hallo, liebe Nachtschwärmer. Ich wünsche allen noch einen schönen Sonntag und hört alle noch ein bisschen zu. Ich höre auch noch ein bisschen zu.
0: Na wunderbar, dann sind wir doch alle beisammen hier. Die Radiofamilie der ARD-Hitnacht.
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0: Ganz liebe Grüße nach Tarsdorf und nach Leipzig.

0: 2.20 Uhr ist es. Und Jasmin hat gerade übers Kontaktformular der Sendung geschrieben: Danke für die tolle Musik, da geht die Nachtschicht gut rum.
1: Jo.
0: Finde ich auch immer, Jasmin. Ganz liebe Grüße bei der Nachtschicht. Egal, wo gearbeitet wird und egal, was für Musik am besten ankommt. Whatever You Want gibt's jetzt von Status Quo. Geniales Lied mit einem super langen Intro.

0: Na, Moonshadow gibt's ja viel in dieser Vollmondnacht. 2.30 Uhr ist es ganz genau. Und damit Zeit für den ausführlichen Baustellenreport für ganz Deutschland. Hier ist der Verkehrsservice der ARD Hitnacht. Die A1 ist zwischen Bramscher und Neunkirchenfürden wegen Bauarbeiten in beiden Richtungen gesperrt. Die A3 ist zwischen Würzburg, Randersacker und Heidingsfeld wegen einer Sicherheitsübung bis 5 Uhr in beiden Richtungen gesperrt. Die A7 Kassel Richtung Hannover ist zwischen Lutterberg und Hedemünden nach einem Unfall immer noch gesperrt. Dann die A7 ist zwischen Hamburg-Stellingen und Heimfeld wegen Bauarbeiten in beiden Richtungen gesperrt. Die A8 ist zwischen Perlburg und Merzig-Wellingen wegen Wartungsarbeiten in beiden Richtungen gesperrt. Ebenfalls in beiden Richtungen dicht die A30 zwischen Bad Oeynhausen-Ost und Dehme, die A40 zwischen Kreuz Duisburg und Kreuz Kaiserberg, die A40 weiter dann auch noch zwischen Mülheim an der Ruhr, Winkhausen und Heißen, die A42 zwischen Herne-Baukau und Herne-Krange, die A48 zwischen Dreieck Dernbach und Höher Grenzhausen, die Autobahn 52 Mönchengladbach Richtung Düsseldorf ist gesperrt zwischen Kreuz Nersen und Kreuz Karst. Die A215 Neumünster Richtung Kiel zwischen Kreuz Kiel West und Kiel Mitte. Und noch die Autobahn 671 zwischen Gustavsburg und Hochheim Süd ebenfalls in beiden Richtungen. Ja, Ihnen unterwegs eine gute Fahrt durch die Nacht. Bleiben Sie munter.
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0: Mitten in der Nacht, ja, für alle, die munter bleiben wollen oder munter sind, ist hier Hanno Bauer. Ich wünsche einen schönen Sonntag.

0: Teardrops, also Tränen in den Augen, gab es gestern wohl bei dem einen oder anderen Lok Leipzig-Fan, also Fußball-Fan. Schätze ich mal, wenn ich Ralf hier so höre, der sich noch ganz heiser geschrien hat.
1: Ah, guten Morgen, hier ist euer Ralf König aus Greiz. Wie ihr hört, bin ich noch ganz heiser. Ja, das hervorragende Ereignis des gestrigen Tages war der Auswärtssieg meines Lieblingsclubs Rot-Weiß Erfurt bei Lok Leipzig. Erste Sahne, ich wünsche euch allen eine gute Nacht und bringt gute Musik weiter, euer Ralf.
0: 4-3 war es für Rot-Weiß. Na dann, schön, dass sich jemand so drüber gefreut hat und hier noch in der Nacht munter ist, um diese Freude mit uns zu teilen. 2:40 Uhr ist es.

Richard Sanderson, Reality für die verträumten Öhrchen in der Vollmondennacht. Und Elke in Ludwigshafen hat in Reality doch jetzt tatsächlich mitten in der Nacht noch sehr lecker gespeist, ja, und mir dann noch Fotos ins Studio gezaubert, dass dann auch mir der Magen knurrt. Schönen herzlichen Dank auch dafür, liebe Elke. Und hat geschrieben, hallo liebe Hanno, liebe Radiofamilie, ich war im Kellerbüro und brauche nun etwas Heizung von innen. So mache ich mir schnell mit der neuen Pfanne etwas Gutes zum Essen. Ja, und dann von den Fotos her sehe ich, es sind Spaghetti mit angebratenen Zucchinischeiben und halben Cocktailtomaten. Das sieht sehr schön rot-grün-weiß aus. Also wie eine echte Italienerpfanne, würde ich mal sagen, Elko, oder? Und auch was für die Tiere da draußen. Auf der Wiese vor dem Haus hat sie etwas getan. Sie hat geschrieben, ich habe nach dem Igel Futter aufgefüllt. Die fressen eben wie die Weltmeister. Na klar, ist doch Herbst. Die müssen sich jetzt was anfressen, liebe Elko. Und schön, dass Menschen auch an die Natur denken und den Igeln was draußen hinstellen. Das macht es denen natürlich auch ein bisschen leichter. Liebe Grüße von Elke aus Ludwigshafen an euch alle und habt noch eine angenehme Nacht. Das wünsche ich zurück. War ja ein leichtes Essen.

Achtung bitte, es wurde ein Falschfahrer gemeldet von der Autobahn 66 zwischen Frankfurt am Main, Mikaelallee und Nordwestkreuz Frankfurt. Es ist ein Falschfahrer auf der Straße. Hier Vorsicht in beiden Richtungen auf der Autobahn 66 zwischen Frankfurt am Main, Mikaelallee und Nordwestkreuz Frankfurt. Ist ein Falschfahrer unterwegs.

Und um 2.54 Uhr noch einmal die Falschfahrermeldung. Achtung bitte, auf der Autobahn 66 zwischen Frankfurt am Main, Michaelallee und Nordwestkreuz Frankfurt ist ein Falschfahrer gemeldet worden. Vorsicht hier bitte.

Vanessa Paradis mit ihrem Be My Baby in der ARD-Hitnacht. In 3 Minuten gibt's die aktuellen 3 Uhr Nachrichten nach Softcell. Tainted Love.

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1: Um 3 Uhr mit Christine Beidt. Der deutsche Außenminister Wadephul hat sich bei der UN-Vollversammlung in New York mit seinem russischen Kollegen Lavrov getroffen. Es war das erste bilaterale Treffen der beiden Außenminister seit Jahren und endete mit einem Handschlag. New York-Korrespondentin Ute Scheins.
2: Wadephul sprach von einem intensiven Gespräch, räumte aber ein, dass man sich in wesentlichen Punkten nicht einig gewesen wäre. Ihm sei wichtig gewesen, klarzumachen, dass Deutschland Dinge wie den Drohnenangriff am Leipziger Flughafen nicht akzeptiere. Die Bundesregierung macht Moskau dafür verantwortlich. Lavrov erklärte anschließend, das Treffen habe nichts Neues gebracht. Sinngemäß sagte er, das Gespräch sei überflüssig gewesen. Auch in seiner Rede vor der UN-Vollversammlung ging Wadephul auf den Ukraine-Krieg ein. Deutschland sei einer der größten Unterstützer in der ukrainischen Verteidigung gegen Russland und werde weiter versuchen, Russland an den Verhandlungstisch zu bringen.
1: Die EU stellt mehr als 700 Millionen Euro für Menschen bereit, die weltweit unter Konflikten, Naturkatastrophen und anderen Krisen leiden. Kommissionspräsidentin von der Leyen erklärte, ein Schwerpunkt liege auf afrikanischen Staaten südlich der Sahara. Aber auch die Nothilfe für Menschen im Nahen Osten und in der Ukraine werde aufgestockt. In Deutschland sind in diesem Monat deutlich weniger Asylerstanträge gestellt worden als in den Jahren zuvor. Das berichtet die Bild am Sonntag unter Berufung auf das Innenministerium. Demnach wurden bis Freitag rund 3.300 neue Anträge registriert. Das sei der niedrigste Wert seit 2012. Zum Vergleich, im September vergangenen Jahres waren es etwa dreimal so viele. Zehntausende Menschen haben in der spanischen Hauptstadt Madrid für das Recht auf Wohnen demonstriert. Sie forderten unter anderem gesetzliche Maßnahmen gegen Zwangsräumungen, wenn Mietern keine Sozialwohnung als Ersatz angeboten werden kann. Aus Madrid Hans-Günther Kellner.
3: Zwar schwelt der Unmut angesichts rasant steigender Mieten in Spanien schon lange. Auslöser dieses Protests ist jedoch die Zwangsräumung der Wohnung der 87-jährigen schwerbehinderten Rentnerin Mari Carmen Abascal in Madrid am Mittwoch. Bilder, die zeigen, wie die 87-Jährige von Sanitätern auf einer Bahre aus dem Haus getragen wurde, lösten im ganzen Land Empörung aus. Investoren hatten die Wohnung vor 8 Jahren gekauft und haben die Miete von 500 Euro auf zuletzt 2.650 Euro erhöht.
1: Die deutschen U21-Fußballer haben in Riga 4:0 gegen Lettland gewonnen. Damit springt das DFB-Team in seiner Gruppe für die EM-Qualifikation auf Platz 1. Nur der Gruppenerste qualifiziert sich direkt für die EM 2027 in Albanien und Serbien. Das Wetter für Deutschland. In der Nacht ist es im Norden teils bewölkt, sonst gibt es oft nur wenige Wolken. Die Tiefstwerte 14 bis 3 Grad. Tagsüber ist es oft sonnig, vereinzelt mit Schleierwolken. Im Norden zeigen sich zeitweise Quellwolken, dazu bis 31 Grad. Die Zeit, es ist 3:03 Uhr.
4: Schönen Dank fürs 3-Minuten Nachrichten-Update. Von mir jetzt der Blick auf die Straßen im Lande. Hier ist der Verkehrsservice der ARD Hitnacht und es gibt immer noch die Falschfahrermeldung von der Autobahn 66 zwischen Frankfurt am Main, Mikkelallee und Nordwestkreuz Frankfurt. Ist vorhin ein Falschfahrer gemeldet worden. Bitte immer noch vorsichtig fahren an der Stelle. Es gab noch keine Entwarnung. Dann die Autobahn 3 ist zwischen Würzburg-Randersacker und Heidigensfeld wegen einer Sicherheitsübung bis 5 Uhr in beiden Richtungen gesperrt. Dann die Autobahn 7 Kassel Richtung Hannover ist zwischen Lutherberg und Hedemünden nach einem Unfall gesperrt. Die Autobahn 100 Wilmersdorf Richtung Wedding in Berlin ist zwischen Dreieck Charlottenburg und Beusselstraße nach einem Unfall gesperrt. Und ebenfalls einen Unfall hat die Bundesstraße 183 blockiert. Die 183a zwischen Delitzsch und Spröder ist nach einem Unfall in beiden Richtungen gesperrt. Ihnen unterwegs eine muntere Fahrt durch die Nacht.
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4: Mit Hanno Bauer in Erfurt. Ich wünsche einen schönen Sonntag.

schmeiß ich ihn locker aus der Hüfte heraus hier. Die Bee Gees Staying Alive, ja. Die Herren auf der Bühne werden jetzt abgelöst von anderen Herren auf der Bühne, die damals noch keine Herren, sondern Jungs waren mit. Everybody. Hier sind die Backstreet Boys.

Right ist auch wieder alles auf der Autobahn 66. Kein Falschfahrer mehr zwischen Frankfurt am Main Mickelallee und Nordwestkreuz Frankfurt, fahren alle wieder in die richtigen Richtungen. Entwarnung also vor dem Falschfahrer.

0: Der Midnight Man hier, Flash in the Pan. Midnight Man um 3.20 Uhr, sehr passend, so kurz nach Mitternacht. Naja gut, 3 Stunden 20 ist ja nun nicht mehr kurz nach Mitternacht, aber auf jeden Fall mitten in der Nacht. Und Pam ist am Radio, Pamela, eine echte Landwirtsfrau, die sich gerne nach getaner Arbeit die ARD-Hitnacht gönnt und manchmal, so wie heute, auch etwas Nervennahrung dazu. Sie hat nämlich geschrieben, ich habe mir gerade einen leckeren Obstboden gemacht, den teile ich mit dir und der Radiofamilie. Und ein Foto ist auch dran, also das geteilte Foto macht mich sehr hungrig auf nicht den Obstboden, sondern auf das, was da drauf liegt. Also es sieht sehr schön aus, drauf viele Früchte, geschnippelte, also so Cocktailfrüchte offensichtlich, ja, und darüber dann noch ein schöner roter Guss. Sehr lecker, saftig sieht's aus. Und dann schreibt sie, hallo Hanno, ich wollte mich auch mal wieder melden, dass ich anwesend bin. Ich möchte mal den Witz, der Wahrheit entspricht, erzählen. Ich habe nämlich in diesem Jahr 18 Zentner Bio-Kartoffeln gesetzt und geerntet habe ich 6 Zentner. Ohne Worte und dann alles ganz kleine Dinger. Ganze Arbeit für überhaupt nichts. Dafür habe ich aber Walnüsse ohne Ende als Ausgleich. Und auch als Nervenfutter mit Lachsmiley dahinter. Tja, Pamela, das ist wirklich dieses Jahr kein Kartoffel. Ja, letztes Jahr, da wusste man gar nicht, wohin mit den Kartoffeln. Und da waren die Kartoffellager voll und die Pommespreise sind runtergegangen und alle haben sich eigentlich drüber gefreut, außer natürlich die, die ihre Kartoffeln nur noch für wenige Cent absetzen konnten. Und in diesem Jahr so überhaupt nichts nach diesem heißen Juni. Da gab es ja diese Hitzewelle und da ist der Boden so schnell ausgetrocknet, weil es dann auch noch so viel Wind dazu gab, so dass dann also die vielen, vielen Kartoffelknöllchen, die sich schon gebildet hatten, einfach ganz klein geblieben sind und nicht groß werden konnten. Außer man hatte das Glück, das Feld beregnen zu können. In meiner Region habe ich das sehr oft gesehen, dass also wer einen Tiefbrunnen hatte, tatsächlich dann auch noch das Feld beregnet hat, wenn es dann natürlich die offizielle Erlaubnis dafür gab. Ja. Also kein Kartoffeljahr dieses Jahr. Da werden aber die Pommespreise schön nach oben gehen. Schön, dass es da wenigstens den Obstkuchen so gut erwischt hat und dass da alles gut geworden ist. Ganz liebe Grüße zurück, Pamela. Und ich hoffe, die anderen Sparten der Landwirtschaft hat es nicht so schwer erwischt wie die eigene Bio-Kartoffelernte.
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0: Und da machen wir doch noch ein bisschen Country-Musik dahinter, oder? Von Dolly Parton. Jolene.

0: Ja, das fällt ihm ja früh ein, sich mal nach Sommer umzuschauen. Der ist doch gerade auf die Südhalbkugel gezogen. Also ich meine, dort natürlich jetzt noch nicht Sommer, aber auf jeden Fall ist der Sommer für uns erstmal raus aus dem Lande. 3.30 Uhr ganz genau, Zeit für den Verkehrsservice in der ARD-Hitnacht. Die Autobahn 3 ist zwischen Würzburg-Randersacker und Heidingsfeld wegen einer Sicherheitsübung bis 5 Uhr in beiden Richtungen gesperrt. Die A7 Kassel Richtung Hannover ist zwischen Lutterberg und Hedemünden nach einem Unfall gesperrt. Hier gibt's erheblichen Stau. Die Autobahn 98 Weil am Rhein Richtung Schaffhausen ist zwischen Kandern und Lörrach-Mitte nach einem Unfall vorübergehend gesperrt. Und dann noch die Autobahn 100 Wilmersdorf Richtung Wedding in Berlin. Hier ist zwischen Dreieck Charlottenburg und Beusselstraße nach einem Unfall gesperrt. Ihnen unterwegs eine gute Fahrt. Kommen Sie gut in den Sonntagmorgen.
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0: Mit Hanno Bauer in Erfurt. Ich grüße schön.

0: ein großes Kino hier mit dem Soundtrack der Nacht. Denn das ist nicht irgendein Filmsong, sondern der Oscar-preisgekrönte beste Filmsong des Jahres 1984 für den Welthit Flashdance von Irene Cara. Sie hat den Preis als Interpretin und Co-Autorin des Liedes in Empfang genommen. Giorgio Moroder hat es komponiert mit ihr und natürlich dann auch produziert. Hier ist die ARD-Hitnacht. 3.40 Uhr wird es gleich in einer Minute. Und wir sind jetzt bei Heinz-Rudolf Kunze, eigene Wege.
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mitten in der Nacht, in unserer ARD-Hitnacht. Und Stichwort Animals, ja, das Obertier der britischen Band ist auch schon 85. Eric Burdon heißt er ja und ihm geht's gut, lebt heute zurückgezogen und genießt sein Leben in der Sonne. In Griechenland nämlich. Wie gut, dass er seinen Lebensabend auch dank dieses Riesenhits, den wir jetzt gerne im Radio gespielt haben, noch genießen kann. 3:45 Uhr ist es.

Live ist live und manchmal ist Nacharbeit live auch dabei, so wie jetzt hier von Sven, der auf dem Rübenroder sitzt und schöne Grüße übermittelt, weil er uns mitten in der Nacht hört. Und über Pamelas Kartoffelpleite haben wir ja schon gehört vorhin, dass sie so viele Kartoffeln angepflanzt hatte und da eine ganz schlimme Ernte ins Haus stand. Bei den Rüben sieht es ja auch nicht viel anders aus, oder? Also kleine Rüben, dafür werden die Zuckerpreise ordentlich steigen. Ganz liebe Grüße zurück, Sven.

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1: Um 4 Uhr mit Christine Beidt. Die Berliner SPD hat das Angebot der Linkspartei zu Sondierungen über eine mögliche Regierungszusammenarbeit angenommen. Das habe der Landesvorstand einstimmig beschlossen, teilten die Sozialdemokraten mit. Aus der Nachrichtenredaktion Ramin Movasagian.
2: An den Gesprächen mit Linken und Grünen sollen von Seiten der SPD unter anderem die Landesvorsitzende König und der Spitzenkandidat Krach teilnehmen. Letzterer hatte die Pläne der Linken zu Enteignungen großer Immobilien Konzerne im Wahlkampf noch strikt abgelehnt. Auch mit Blick auf die Antisemitismusvorwürfe gegen die Berliner Linke zeigten sich einige SPD-Politiker skeptisch zu möglichen Verhandlungen. Teile der Berliner Linke stehen wegen ihrer Positionen zum Nahostkonflikt und zum Antisemitismus immer wieder in der Kritik. Laut linken Spitzenkandidatin Ehralp sollen die Sondierungsgespräche kommende Woche starten.
1: Die Außenminister Deutschlands und Russlands haben am Rande der UN-Vollversammlung in New York miteinander gesprochen. Es war das erste Gespräch auf dieser Ebene seit Beginn des russischen Angriffskriegs gegen die Ukraine vor rund 4,5 Jahren. Bundesaußenminister Wadefuhl sprach im Anschluss von einem intensiven Gespräch. Der CDU-Politiker räumte ein, in wesentlichen Punkten sei man sich nicht einig. Der russische Außenminister Lavrov erklärte, er habe bei dem Treffen nichts Neues gehört. Die Schweizerinnen und Schweizer stimmen heute darüber ab, ob das Neutralitätsgebot ihres Landes strikter angewendet werden soll als bisher. Sollte die Initiative eine Mehrheit bekommen, könnte die Schweiz nicht mehr mit Militär- und Verteidigungsbündnissen wie der NATO zusammenarbeiten, außer wenn sie selbst militärisch angegriffen wird. Zudem könnte die Schweiz keine Sanktionen mehr gegen Staaten verhängen, die Kriege beginnen, außer es handelt sich um Sanktionen der Vereinten Nationen. Eingebracht wurde die Initiative von einem Verein, der der rechtskonservativen SVP nahesteht. An der Ostküste der USA hat ein heftiger Sturm massive Beeinträchtigungen im Flugverkehr verursacht. Wegen starken Winds und Regens wurden laut Daten des Portals FlightAware mehr als 400 Flüge gestrichen. Außerdem hatten zwischenzeitlich mehr als 100.000 Haushalte und Unternehmen in mehreren Bundesstaaten keinen Strom. In Teilen von New Jersey kam es zu Überschwemmungen. Der Nationale Wetterdienst warnt noch bis morgen vor starken Windböen und heftigem Regen. Das Wetter für Deutschland. In den frühen Morgenstunden ist es im Norden teils bewölkt, sonst gibt es oft nur wenige Wolken, örtlich Nebel. Die Tiefstwerte liegen zwischen 14 und 3 Grad. Tagsüber ist es oft sonnig, vereinzelt mit Schleierwolken. Im Norden zeigen sich zeitweise Quellwolken, dazu bis 31 Grad. Die Zeit 4.03 Uhr.
3: Dankeschön für die 3 Minuten Nachrichten. Von mir jetzt der Blick auf die Straßen im Lande. Hier ist der Verkehrsservice der ARD Hitnacht. Die Autobahn 3 ist zwischen Würzburg, Randersacker und Heidingsfeld wegen einer Sicherheitsübung, die noch läuft, bis 5 Uhr in beiden Richtungen gesperrt. Eine Stunde also noch. Bis dahin bitte die Umleitungen nutzen. Die Autobahn 7, Kassel Richtung Hannover, ist zwischen Lutterberg und Hedemünden nach einem Unfall gesperrt. Auf der Autobahn 10 läuft ein Feuerwehreinsatz, also die A10 Dreieck Barnim Richtung Neuruppin ist zwischen Oberkrämer und Dreieck Havelland aufgrund dieses Feuerwehreinsatzes gesperrt. Die A98 ist zwischen Lörrach Ost und Kandern nach einem Unfall in beiden Richtungen gesperrt. Und dann noch der Blick in die Region Berlin, A100 Wilmersdorf Richtung Wedding, hier ist zwischen Dreieck Charlottenburg und Beusselstraße ebenfalls nach einem Unfall gesperrt. Das waren die Verkehrsmeldungen, gute Fahrt für Sie.
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3: Mit Hanno Bauer in Erfurt.

Is This Love? Alison Moyet in der Nachtsendung. 4.15 Uhr ist es. Und Elke ist auch schon wach in Warburg, ist sie am Radiogerät und grüßt aus Nordrhein-Westfalen, hat geschrieben, hallo ins ARD-Nachtstudio. Ich möchte alle grüßen, die nachts arbeiten müssen, wie zum Beispiel Personal in den Krankenhäusern und Pflegeheimen und ganz besonders die Frauen und Männer der Feuerwehr und Polizei, die auf Sicherheit auf den Autobahnen sorgen. Ganz liebe Grüße möchte ich auch an meinen Trauzeugen Sascha senden, dem es gesundheitlich zurzeit nicht so gut geht. Kommt bald wieder auf die Beine. Alles Liebe aus Nordrhein-Westfalen nach Erfurt und ich wünsche allen Hörern einen schönen Sonntag. Elke aus Warburg und ich grüße ganz lieb zurück, liebe Elke, und einen schönen Sonntag.

4.23 Uhr ist es. Ja, wir kommen so langsam dem Sonntagmorgen näher und jetzt ist Zeit für einen tollen Oldo. Oldie von den Kings, genau. Ein Oldo, extra für Sie im Radio.

0: So, die aktuelle Verkehrslage wird nicht secret bleiben. Denn jetzt gibt es hier um 4.30 Uhr die aktuellen Verkehrsmeldungen. Hier ist der Verkehrsservice der ARD Hitnacht. Die A3 ist zwischen Würzburg, Randersacker und Heidingsfeld wegen der Sicherheitsübung, die heute Nacht gelaufen ist, noch eine halbe Stunde in beiden Richtungen gesperrt. Dann A3 Frankfurt Richtung Köln. Hier ist in Höhe Dietz nach einem Unfall gesperrt. Die A7 Kassel Richtung Hannover ist zwischen Lutterberg und Hedemünden wegen Bergungsarbeiten aktuell gesperrt. Die A10 Dreieck Barnim Richtung Neuruppin ist zwischen Oberkrämer und dem Dreieck Havelland aufgrund eines Feuerwehreinsatzes gesperrt. Die Autobahn 98 ist zwischen Lörrach Ost und Kandern nach einem Unfall in beiden Richtungen immer noch gesperrt. Muss wohl ein schwerer Unfall gewesen sein. Und dann in Berlin die A100 Wilmersdorf Richtung Wedding ist zwischen Dreieck Charlottenburg und Beusselstraße nach einem Unfall gesperrt. Das waren die Verkehrsmeldungen. Wir wünschen Ihnen eine gute Fahrt.
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0: Für alle, die schon oder noch munter sind. Ist hier die ARD Hitnacht. Hanno Bauer aus Erfurt wünscht einen schönen Sonntag.

Liedchen mit Pfiff. Das gute Leben, Good Life, dürfte bei dem Wetter heute mit fast nochmal Sommer im Herbst doch wohl nicht lange auf sich warten lassen. Schönen Sonntag bzw. schöne Nacht in den Sonntagmorgen mit dem Vollmond am

0: Wir sehen den Sternenhimmel und hier steht Grüße aus Erfurt. Ja, Wolfgang muss das wahrscheinlich dann sein und hat geschrieben, guten Morgen, ich grüße alle Hörer, besonders das Team auf Station 1 Grün. Vielen Dank für alles, Wolfgang.
1: Ja, dann schönen Gruß an Station 1 Grün.

Hier ist die ARD-Hitnacht mit so schöner gezupfter Musik hier von Gordon Lightfoot. If you could read my mind. Und Claudia in Stuttgart ist wach, hatte auch geschrieben, hallo wach auf der E-Mail, ja, und hat geschrieben, bei gekipptem Fenster höre ich hier die Straßenbahnen vorbeirauschen. Nachts fallen die mehr auf und es fahren hier einige frühmorgens aus dem Depot, das unweit von hier ist. Und entsprechend noch früher, bis morgens 1:30 die letzten Lumpensammler aus der Spätschicht natürlich ins Depot. Und wenn ich später abends unterwegs bin und so viele ins Depot fahren, sind manche schön leer. Das ist so entspannend, denn so eine Straßenbahn, wenn sehr voll, kann ja auch schnell mal zur Strapazenbahn werden. Straßenbahnfahrer und Fahrerinnen, die hören kein Radio im Dienst, aber sollte außerdienstlich jetzt jemand zuhören, vielleicht auch dem auf dem Weg ins Depot zur Frühschicht, dann grüße ich und danke schon mal für alles, auch für die Sonntagseinsätze. Allen anderen auch einen schönen Sonntag. Gruß von Claudia in Stuttgart. Na, dieser Straßenbahnklang da in Stuttgart, ja, gerade mit der Zahnradbahn, das ist doch irgendwie wie eine Melodie, die durchs Fenster kommt, durchs gekippte Fenster. Und Alpha Will singen jetzt auch Sounds Like a Melody. Claudia, schönen Tag und natürlich nur gute Fahrten

Life is a Flower und heute wird's eine Sonnenblume, schätze ich mal. Schönen Sonntag wünsche ich. Gleich die 5 Uhr Nachrichten nach den Träumen, die bis dahin noch zerschmettert werden. Shattered Dreams, Johnny Hates Jazz und Träume wohl offensichtlich auch.

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1: Um 5 Uhr mit Christine Beidt. Der deutsche Außenminister Wadephul hat sich bei der UN-Vollversammlung in New York mit seinem russischen Kollegen Lavrov getroffen. Es war das erste bilaterale Treffen der beiden Außenminister seit Jahren und endete mit einem Handschlag. New York-Korrespondentin Ute Scheins.
2: Wadephul sprach von einem intensiven Gespräch, räumte aber ein, dass man sich in wesentlichen Punkten nicht einig gewesen wäre. Ihm sei wichtig gewesen, klarzumachen, dass Deutschland Dinge wie den Drohnenangriff am Leipziger Flughafen nicht akzeptiere. Die Bundesregierung macht Moskau dafür verantwortlich. Lavrov erklärte anschließend, das Treffen habe nichts Neues gebracht. Sinngemäß sagte er, das Gespräch sei überflüssig gewesen. Auch in seiner Rede vor der UN-Vollversammlung ging Wadephul auf den Ukraine-Krieg ein. Deutschland sei einer der größten Unterstützer in der ukrainischen Verteidigung gegen Russland und werde weiter versuchen, Russland an den Verhandlungstisch zu bringen.
1: Die SPD in Berlin will mit der Linken über eine mögliche Regierungszusammenarbeit sprechen. Das hat der Landesvorstand einstimmig beschlossen, wie die SPD mitteilte. Die Linke war bei der Wahl zum Abgeordnetenhaus vor einer Woche stärkste Kraft geworden. Teile des Berliner Landesverbands stehen unter anderem wegen umstrittener Positionen zum Nahostkrieg in der Kritik. Der ChatGPT-Entwickler OpenAI hat das Training seiner leistungsstärksten KI-Modelle vorübergehend gestoppt. Grund ist laut dem Unternehmen ein neuer Zwischenfall. Es sei der erste, seit OpenAI die Sicherheitsvorkehrungen verschärft habe. Dabei habe eine künstliche Intelligenz eine Lücke in den Netzwerkeinstellungen ausgenutzt, um Zugriff auf das Internet zu bekommen, obwohl das eigentlich ausgeschlossen werden sollte. OpenAI will das Training erst fortsetzen, wenn die Lücke geschlossen ist. Die deutschen Fußballer bestreiten heute ihr erstes Heimspiel unter Bundestrainer Jürgen Klopp. Gegner im Nations League-Spiel in Augsburg ist Griechenland. 3 Tage nach dem 1:1 gegen die Niederlande will Klopp seinen ersten Sieg mit der DFB-Auswahl holen. Aus der Sportredaktion Stefanie Batschik.
3: Der Bundestrainer lobt sein Team, habe zudem in den letzten Tagen festgestellt, die Nationalmannschaft stehe bei seinen Jungs hoch im Kurs. Nach dem frühen WM-Aus vor 3 Monaten ist also die gute Laune zurück, auch wenn spielerisch und taktisch noch nicht alles passt und passen kann. Heute Abend gegen, Zitat Klopp, Griechenlands goldene Generation, wird Alexander Nübel anstelle von Marc-André Ter Stegen im Tor stehen. Florian Wirtz und Jonathan Burkhardt ersetzen die verletzten Jamal Musiala und Kai Havertz im Kader.
1: Das waren die Nachrichten mit Christine Beidt. Das Wetter für Deutschland. In den frühen Morgenstunden ist es im Norden teils bewölkt, sonst gibt es oft nur wenige Wolken, örtlich Nebel. Die Tiefstwerte liegen zwischen 14 und 3 Grad. Tagsüber ist es oft sonnig, vereinzelt mit Schleierwolken. Im Norden zeigen sich zeitweise Quellwolken, dazu maximal 18 bis 31 Grad. Die Zeit, es ist 5.03 Uhr.
4: Dankeschön für die letzten Nachtnachrichten. Von mir jetzt der Blick auf die Straßen im Lande. Hier ist der Verkehrsservice der ARD Hitnacht. Die A3 Frankfurt Richtung Köln ist in Höhe Dietz nach einem Unfall gesperrt. A7 Kassel Richtung Hannover zwischen Lutherberg und Hedemünden ist nur eine Spur frei, dadurch Stau. Aber die Sperrung ist hier wenigstens vorbei. Dann die Autobahn 98 Weil am Rhein Richtung Schaffhausen ist zwischen Kandern und Lörrach Mitte wegen Bergungsarbeiten gesperrt. Die beidseitige Sperrung, die es vorhin war, ist auch schon Geschichte. Das ist sehr schön. Und dann noch der Blick nach Berlin, die A100 Wilmersdorf Richtung Wedding. Hier ist zwischen Dreieck Charlottenburg und Beusselstraße nach einem Unfall gesperrt. Ihnen unterwegs? Eine muntere Fahrt in den Sonntagmorgen hinein, wenn Sie schon unterwegs sind.
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4: Mit Hanno Bauer in Erfurt. Grüß Sie schön.

Set Dangerous. Nichts gefährlich am frühen Sonntagmorgen. Und weil die Ampel noch schlafen, ja, was nicht nur aus Energiespargründen manchmal sinnvoll ist, da gibt es bei uns jetzt auch nicht die Ampeln mit den Kreuzungen, sondern es gibt die Kreisverkehre. Michael Patrick Kelly singt nämlich von den Roundabouts.

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1: Roundabouts. Kreisverkehr. Klar, hier steht es natürlich für das Emotionale im Kreis drehen. Aber genau richtig, die Musik sich im Bettchen noch ein bisschen auf die bequemste Seite rumzudrehen, ja, bevor die große Auferstehung am Sonntag kommt. Orgel, also Hammond-Orgel, auch hier dazu bei YouTube. Und One.

Ja, U2 und Modern Talking hintereinander, da sind wir doch völlig schmerzbefreit hier in der ARD-Hitnacht. Hauptsache bunt gemischt. Und so geht's auch weiter jetzt mit den Dire Straits nach hinten an. Calling Elvis. 5:20 Uhr wird es in einem Fingerschnips.

So, das Tänzchen hier mit Eddie Grant endet aber jetzt hier. Und weil es die Zeit eh hergibt, ja, den Tag ruhig zu beginnen und ich sag mal höchstens mal die Kaffeemaschine noch beim Arbeiten aus dem Bett zu beobachten, ja, gibt es bei uns ganz ruhige Musik zum in den Tag starten. Um 5:25 Uhr jetzt mit Barbara Streisand. Woman in Love.

0: 5:30 wird's.
1: Und damit Zeit für den Verkehrsservice in der ARD-Hitnacht. Wir beginnen auf der Autobahn 3 Frankfurt Richtung Köln. Hier ist zwischen Dietz und Montabaur nach einem Unfall gesperrt. A7 Kassel Richtung Hannover zwischen Lutherberg und Hedemünden ist nur eine Spur frei, dadurch hier an dieser Stelle Stau. Einen richtig langen Stau gab's in der Nacht auf der Autobahn 98, Weil am Rhein, zwischen Weil am Rhein und Schaffhausen, ja, weil dort nach einem Unfall beiderseits gesperrt war. Jetzt ist es nur noch eine einseitige Sperrung, und zwar Weil am Rhein Richtung Schaffhausen, hier ist zwischen Kandern und Lörrach-Mitte wegen Bergungsarbeiten gesperrt. Und in Berlin die Autobahn 100 Wilmersdorf Richtung Wedding ist zwischen Dreieck Charlottenburg und Beusselstraße nach einem Unfall gesperrt. Gute Fahrt in den Sonntagmorgen hinein.
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1: Mit Hanno Bauer in Erfurt. Ich wünsche einen schönen Sonntag und ein herrliches Stück Pflaumenstreuselkuchen. Oder was wünscht man sonst so am frühesten Sonntagmorgen? Streuselkuchen passt schon.

5.38 Uhr ist es, ja. Und noch in der letzten Sendungsstunde der ARD-Hitnacht. Das jüngste Liedchen zum Start in den Sonntag. Das Baby der Sendung sozusagen, wenn man so will. Geboren eben erst am 4. September. Von Zweien, die Papa wurden. Und sich hier schön necken. Dir gehört die Welt. Nein, dir gehört die Welt. Ach, die Welt ist doch für alle da. Hier sind Peter Maffay und Johannes Oerding. Dir gehört die Welt.

0: Achtung, Achtung, liebe Fahrgäste, der Zug mit dem Love Train durch die Nacht endet demnächst.
1: Ja, hier ist der Morgen, möchte ich ja schon rufen, ja, nach der hellen Vollmondnacht. Wobei jetzt der schlafstörende Mond nochmal deutlich erwähnt wird bei uns in der Nachtsendung mit CCR und Bad Moon Rising.

Bad Moon Rising. Der gute Vollmond begleitet mich jetzt noch ein kleines Stückchen in den Tag, bevor die Sonne hochkommt. Ich bin Hanno Bauer, wünsche einen schönen Sonntag und viel Spaß am Ehrentag der Frühmoderatoren und Moderatorinnen gleich. Ciao, ciao.

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1: Um 6 Uhr mit Lisa Kupper. Guten Morgen. Die Außenminister Deutschlands und Russlands sprechen in New York. Ab heute gelten strengere Regeln für sogenanntes Greenwashing. Das Wetter heute wieder sonnig, maximal 24 bis 31 Grad. Der deutsche Außenminister Wadefuhl hat sich bei der UN-Vollversammlung in New York mit seinem russischen Kollegen Lavrov getroffen. Es war das erste bilaterale Treffen der beiden Außenminister seit Jahren und endete mit einem Handschlag. New York-Korrespondentin Ute Scheins.
2: Wadefuhl sprach von einem intensiven Gespräch, räumte aber ein, dass man sich in wesentlichen Punkten nicht einig gewesen wäre. Ihm sei wichtig gewesen, klarzumachen, dass Deutschland Dinge wie den Drohnenangriff am Leipziger Flughafen nicht akzeptiere. Die Bundesregierung macht Moskau dafür verantwortlich. Lavrov erklärte anschließend, das Treffen habe nichts Neues gebracht. Sinngemäß sagte er, das Gespräch sei überflüssig gewesen. Auch in seiner Rede vor der UN-Vollversammlung ging Wadefuhl auf den Ukraine-Krieg ein. Deutschland sei einer der größten Unterstützer in der ukrainischen Verteidigung gegen Russland und werde weiter versuchen, Russland an den Verhandlungstisch zu bringen.
1: Die Schweizer stimmen heute darüber ab, ob das Neutralitätsgebot ihres Landes verschärft werden soll. Sollte die Initiative eine Mehrheit bekommen, könnte die Schweiz nicht mehr mit Militär- und Verteidigungsbündnissen wie der NATO zusammenarbeiten, außer wenn sie selbst militärisch angegriffen wird. Zudem könnte die Schweiz keine Sanktionen mehr gegen Staaten verhängen, die Kriege beginnen, es sei denn, es handelt sich um Sanktionen der Vereinten Nationen. Eingebracht wurde die Initiative von einem Verein, der rechtskonservativen SVP nahesteht. Die Zahl der Asylerstanträge in Deutschland ist in diesem Monat deutlich gesunken, auf den niedrigsten Stand seit 2012. Das berichtet die Bild am Sonntag unter Berufung auf das Bundesinnenministerium. Aus der Nachrichtenredaktion Marc Geißler.
3: Im September wurden laut Innenministerium bisher mehr als 3.300 neue Asylanträge registriert. Zum Vergleich, vor genau einem Jahr waren es fast dreimal so viele. Und im September 2024 gingen mehr als 18.000 Asylanträge an die Behörden. Innenminister Dobrindt führt diese Entwicklung auf die verschärfte Asylpolitik der Bundesregierung zurück. Er spricht von der sogenannten Migrationswende und verweist dabei unter anderem auf die stärkere Kontrolle an den deutschen Grenzen. Die Bundesregierung hat angekündigt, den eingeschlagenen Kurs auch auf europäischer Ebene weiter voranzutreiben.
1: Wir unterbrechen die Nachrichten für einen Falschfahrer. Eine Gefahrenmeldung. Achtung, Falschfahrer auf der A661 Oberursel-Egelsbach. Zwischen Offenbach-Kaiserlei und Offenbach-Taunusring kommt euch ein Falschfahrer entgegen. Bitte fahrt äußerst rechts und überholt nicht auf der A661 Oberursel-Egelsbach zwischen Offenbach-Kaiserlei und Offenbach-Taunusring. Zurück zu den Nachrichten. Heute treten in Deutschland strengere Regeln für sogenanntes Greenwashing in Kraft. Unternehmen, die mit Nachhaltigkeit und Umweltfreundlichkeit werben, müssen dies künftig auch nachweisen. Außerdem sollen Verbraucher besser darüber informiert werden, wie haltbar ein Produkt ist und wie es repariert werden kann. Die EU-Richtlinie erlaubt zudem nur noch Nachhaltigkeitssiegel, die von einer unabhängigen Zertifizierungsstelle oder staatlichen Stelle vergeben werden. Die Zeit, 6.03 Uhr.
4: SWR Verkehrsservice. Die A3 Frankfurt Richtung Köln ist zwischen Limburg Nord und Montabaur nach einem Unfall gesperrt. Dort ist ein Rettungshubschrauber im Einsatz. Bitte das Gebiet weiträumig umfahren. Die A98 Weil am Rhein Richtung Schaffhausen ist zwischen Kandern und Lörrach Mitte wegen Bergungsarbeiten gesperrt. 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Gute Fahrt. Das Wetter für uns heute im Südwesten mit ganz viel Sonne. Die Temperaturen, die steigen auf 24 Grad in der Eifel und bis 31 Grad im Breisgau. Auch am Montag und am Dienstag bleibt es richtig warm, weiter bis 30 Grad mit Sonne und nur einigen kleinen Wolken.
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4: Mit Vanja Weingart einen schönen guten Sonntagmorgen.

SWR1 Verkehrsservice. Achtung, Falschfahrer, auf der A3 Frankfurt Richtung Würzburg zwischen Bessenbach, Waldaschaff und Helmstadt kommt Ihnen ein Falschfahrer entgegen. Fahren Sie äußerst rechts, überholen Sie nicht, auf der A3 Frankfurt-Würzburg zwischen Bessenbach und Waldaschaff und Helmstadt.

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1: Ihr hört SWR 1, Sonntagmorgen, einen schönen guten Morgen. Für einen Tag den Arbeitsplatz tauschen und in eine völlig andere Arbeitswelt eintauchen. Genau darum geht es beim bundesweiten Aktionstag Schichtwechsel und der war am Donnerstag in dieser Woche. Auch in Heilbronn haben Einrichtungen mitgemacht, zum Beispiel das Therapeutikum. Das ist eine Werkstatt für Menschen mit psychischen Beeinträchtigungen. Eine Mitarbeiterin des Therapeutikums war dafür bei der Experimenta, ein Lern- und Erlebnis, eine Lern- und Erlebniswelt für Naturwissenschaft und Technik in Heilbronn. Und der Experimenta-Geschäftsführer, der war dafür an ihrem Arbeitsplatz. SWR1-Reporterin Katrin Freudenberger hat die beiden bei ihrem Perspektivwechsel begleitet.
2: Na Mädels, was soll euer Roboter jetzt machen?
3: Hausaufgaben. Weil wir keine Lust haben.
4: Dann haben wir mehr Zeit.
5: Ursula Haratz-Thiel schaut heute hinter die Kulissen der Heilbronner Experimenta. Einen Tag lang hilft sie bei einem Robotikkurs für Schülerinnen und Schüler mit. Die bauen dort kleine Roboter und programmieren sie. Für die 53-Jährige eine spannende Erfahrung. Sie wollte schon immer einmal sehen, wie die Experimenta arbeitet und ist von der Technik und den Möglichkeiten begeistert.
2: Also Computer, okay, aber mit Roboter, das ist für mich noch neu. Aber vielleicht ist es unsere Zukunft, oder? Ich bin mal gespannt, wie das funktioniert. Ich habe es noch nie gemacht. Ich komme mir vor, wie wenn ich im Silicon Valley wäre.
5: Eigentlich arbeitet die 53-Jährige mit dem Asperger-Syndrom in der Werkstatt des Therapeutikums. Dort prüft sie kleine, filigrane Bauteile und dokumentiert ihre Arbeit am Computer. In der Experimenta ist vieles neu. Andere Räume, ein neues Team und jede Menge neuer Eindrücke.
2: Also ich versuche alles in mich aufzusaugen, die ganze Information. Und es ist echt super. Die Leute sind nett.
5: Seit 4 Jahren macht das Therapeutikum bei der Aktion Schichtwechsel mit. Geschäftsführerin Martina Wieland sagt, von dem Perspektivwechsel profitieren alle Beteiligten.
6: Das ist so toll, mal von seinem Bubble rauszukommen, von einfach mal in die Welt zu gehen. Und ich glaube, alle, die heute von ihrem Schreibtisch aufgestanden sind, um diese Welt kennenzulernen, haben das gleiche Gefühl. Ganz großen Respekt und Anerkennung quasi für die Arbeit, die getan wird.
5: Ein paar Meter weiter in der Metallwerkstatt des Therapeutikums schraubt Geschäftsführer Nico Wiest an einem Rollwagen mit.
7: Sicherungslack haben Sie noch verwendet?
8: Ja, genau. Das haben wir am Anfang nicht gemacht.
5: Auch das ist absolutes Neuland für den Experimenta-Geschäftsführer. Weg vom Schreibtisch hin zur Werkbank. Aber er fühlt sich gut aufgehoben.
7: Das unterscheidet sich tatsächlich total von meinem Job in der Experimenta. Aber genau deswegen bin ich ja heute hier, um einfach auch mal eine neue Perspektive zu gewinnen. Und sieht auch nochmal, welchen Stellenwert die Arbeit hat. Das ist ganz wichtig.
5: Sein heutiger Teamchef Marco Kleofas spornt ihn an.
9: Er stellt sich gut an. Ja. Wir machen das im Team sozusagen, die Arbeit. Ungefähr brauchen wir so 20, 25 Minuten von der Anfangs- bis zur Endmontage.
5: Und wie viel sollte er heute schaffen?
9: Vielleicht 2, 3 Modelle oder so.
5: Bevor es dann mit dem nächsten Rollwagen weitergeht, legt das Team erstmal eine Kaffeepause ein. Denn auch beim Schichtwechsel gilt, ohne Kaffee läuft nicht viel.
1: Ein Bericht von Katrin Freudenberger aus Heilbronn für SWR 1 Sonntagmorgen.

0: SWR1 Verkehrsservice mit einer Entwarnung auf der A3 Frankfurt Richtung Würzburg. Kein Falschfahrer mehr zwischen Bessenbach, Waldaschaff und Helmstadt. SWR1 Sonntagmorgen. Rheinland-Pfalz hat seit einem Jahr ein neues Bestattungsgesetz und es gilt als eines der liberalsten in Deutschland. Wenn der Verstorbene zu Lebzeiten zugestimmt hat, dann erlaubt es zum Beispiel, die Urne zu Hause aufzubewahren oder Flussbestattungen oder aus der Asche ein Schmuckstück herzustellen. Das hat zum Beispiel Bea Distler aus Neustadt getan. Aus der Asche ihrer Mutter hat sie einen künstlichen Saphir pressen lassen.
1: Mit dem Stein haben wir die Möglichkeit, zu Hause einfach für uns so zu trauern. Ich bin ein Mensch, der auch gerne sowas mit sich selbst ausmacht. Ich kann mein Schmuckstück so tragen und meine Mama bei mir haben. Der Stein ist was Richtige für uns.
0: Der Edelstein, die Urne im Wohnzimmer oder im Garten, das neue Bestattungsgesetz macht es möglich. In Alzey erlebt die evangelische Dekanin Susanne Schmuck-Schätzel, dass schon heute viele Kirchenmitglieder die Urne ins Wohnzimmer stellen oder und ganz ohne eine kirchliche Bestattung. Die Trauer im Privaten werde beliebter ohne Kosten für Grab oder Grabpflege. Sie sorgt sich aber um die Zukunft des Friedhofs.
2: Ich hoffe, dass nicht das eintritt, dass der Tod praktisch hinter den eigenen Türen dann verschwindet. Das wäre schade. Hier kann ich hingehen und hier kann ich Abschied nehmen, auch wenn ich vielleicht die Enkelin bin, die Nichte oder wie auch immer. Das kann ich gegebenenfalls im Wohnzimmer nicht.
0: Die Dekanin Susanne Schmuck-Schätzel aus Alzey in Rheinland-Pfalz. Dort gilt seit einem Jahr ein neues Bestattungsrecht.

0: SWR1 Verkehrsservice um 6:30. Erstmal Entwarnung auf der A3 Frankfurt Richtung Würzburg. Kein Falschfahrer mehr zwischen Bessenbach und Walderschaff und Helmstadt. Die A3 Frankfurt Richtung Köln ist zwischen Limburg Nord und Montabaur nach einem Unfall gesperrt. Der Verkehr wird innerhalb der Sperrung teilweise an einer Notausfahrt abgeleitet. Bitte das Gebiet weiträumig umfahren, wenn möglich. Die A98 Weil am Rhein Richtung Schaffhausen ist zwischen Kandern und Lörrach-Mitte wegen Bergungsarbeiten gesperrt. 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
0: Mit Vanja Weingart. Einen schönen guten Morgen. Wie bringt man Menschen zum Bücherlesen? Singapur hat da eine besondere Idee und darüber berichten wir gleich hier

0: SWR1 Sonntagmorgen. Bücher haben große Konkurrenz, vor allem das Handy und das Internet, die bieten uns ja allen so viel Unterhaltung. Singapur bietet seinen Bürgern jetzt Geld, wenn sie mindestens 15 Minuten am Tag ein Buch lesen. Mit dem neuen Programm will der Stadtstaat kritisches Denken, Aufmerksamkeit, Vorstellungskraft und Empathie stärken. ARD-Korrespondent Florian Barth im ARD-Studio. Wie funktioniert das genau?
1: Ja, man muss sich erstmal für das Programm registrieren. Wenn man ein Buch liest, 15 Minuten am Tag reichen schon, dann kann man das auf einer Regierungswebseite eintragen. Dafür gibt's dann Punkte, die sammelt man und kann sie irgendwann einlösen. Reich wird man davon aber nicht. Für 50 Tage lesen gibt es gerade mal einen Singapur-Dollar.
0: Warum macht Singapur das genau?
1: Die Idee dahinter ist, die Welt ist so schnelllebig geworden, ein Überfluss an Inhalten.

0: halten Informationen und reizen insbesondere auf Social-Media-Kanälen. Und Singapur will bei jungen Menschen die Konzentration verbessern, kritisches Denken und die Vorstellungskraft und sie dazu motivieren, sich mal Zeit zu nehmen für eine klassische Lektüre. Es soll auch erstmal ein ganz einfaches Ziel sein, 15 Minuten lesen, im Bus, vor dem Schlafengehen oder beim Mittagessen.
1: Wie sind denn die Reaktionen bis jetzt?
0: In Singapur ist es nicht ungewöhnlich, dass die Regierung finanzielle Anreize für einen gesünderen Lebensstil setzt. Es gibt zum Beispiel auch Supermarktgutscheine, wenn man besonders viele Schritte täglich macht, oder Rabatte an der Kasse, wenn man gesunde Lebensmittel einkauft. Gamification nennt sich das. Das heißt, Spieltrieb und der Ehrgeiz sollen in jedem Einzelnen geweckt werden. Und das jetzt eben auch beim Lesen.
1: Florian Barth, Korrespondent in Singapur. Der Stadtstaat bietet seinen Bürgern Geld, wenn sie mindestens 15 Minuten am Tag ein Buch lesen. SWR 1, Sonntagmorgen.

0: Bande von Imagine Dragons bei SWR1 Sonntagmorgen. Jürgen Klopp hat in dieser Woche seine ersten Spiele als Bundestrainer. Am Donnerstag das 1:1 gegen die Niederlande und heute Abend geht es in der UEFA Nations League gegen Griechenland. Alle schauen und hören natürlich genau hin beim neuen Bundestrainer. Aber er spricht nicht nur über Fußball, sondern auch über die Stimmung in unserer deutschen Gesellschaft. Er fordert Gemeinschaftsgefühl und einen positiven Patriotismus.
1: Ich würde mir oder uns gerne die Fahne zurückholen, wenn ich ganz ehrlich bin. Ich möchte, dass, wenn man sie schwingt, dass niemand denkt, was ist mit dir nicht in Ordnung, sondern dass man einfach nur das Gefühl hat, ja, du bist happy und verstehst, dass du Glück hattest, dass du in diesem wundervollen Land geboren, aufgewachsen, zugezogen, dass du hier lebst. Und ich finde tatsächlich, dass wir ein wundervolles Land sind. Und ein bisschen die Kaderzusammenstellung ist so ein bisschen wie die generelle Situation in Deutschland. Ich habe nicht geguckt, was wir nicht haben, sondern ich habe geguckt, was wir haben. So eine andere Seite. Ich möchte jetzt nicht sagen, dass die Probleme in Deutschland so gelöst werden können, aber ab und zu mal drauf zu gucken, was wir eigentlich Gutes haben, wäre vielleicht auch für manche Leute durchaus eine Herangehensweise.
0: An und in Deutschland auch das positive Sehen fordert Klopp. Und das ist heute auch unser Thema hier in SWR1. Sonntagmorgen bis 10 Uhr. Warum es Deutschland besser geht, als wir fühlen. Darüber spreche ich zum Beispiel mit dem ehemaligen Generalsekretär des Deutschen Caritasverbandes. 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
1: Mit Christian Körfer, guten Morgen. Ich war in einem Konzert mit dem Titel Henry und Harry. Gemeint waren der Komponist Henry Purcell und die Romanfigur Harry Potter. Zwischen den beiden liegen 300 Jahre. Sie konnten sich also nicht kennen. Außerdem gab es den einen wirklich und der andere ist erfunden. In dem Konzert wurden Stücke aus Henry Purcells barocker Oper Dido und Aeneas und Filmmusik aus den Harry Potter Filmen gespielt. Manch ein Liebhaber von klassischer Musik wird darüber die Nase rümpfen. Und wer auf zeitgenössische Filmmusik steht, denkt möglicherweise, bleibt mir weg mit dem Klassikzeug. Und dann hat es doch ganz großartig zusammengepasst. Aber das musste ich erst einmal erleben. Es ist halt wie im echten Leben, wo ich schneller aber sage als und. In der Bibel gibt es eine Prophezeiung für eine Zukunft, in der alles gut und heil werden wird. Da lese ich: Es werden kommen von Osten und von Westen, von Norden und von Süden, die zu Tisch sitzen werden im Reich Gottes. Es kommen nicht nur die aus dem Westen oder dem Süden, sondern sie kommen aus allen Himmelsrichtungen in eine gemeinsame, heilvolle Zukunft. Hier hat das Wörtchen und eine total starke Wirkung. Selbst wenn das ein Satz aus der Bibel für die Zukunft ist, finde ich, es lohnt sich bereits heute, die Kraft des Wörtchens und auszuprobieren. Mehr und denken und sagen, weniger aber. Probieren Sie es doch mal aus, wenn Sie sich heute mit einer Person unterhalten, die eine andere Meinung hat. Reagieren Sie auf die andere Meinung nicht mit aber, sondern mit und. Lassen Sie die Meinung Ihres Gegenübers stehen und stellen Sie Ihre Meinung einfach daneben. Ich bin sicher, das verändert das Gespräch und die Stimmung. Weniger Konfrontation. Trauen Sie sich. Im Konzert hat es mit Henry und Harry doch auch geklappt. Und es hat wunderbar geklungen. Christian Körfer, Mainz, Evangelische Kirche.
2: 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Um 7 Uhr mit Lisa Kupper. Guten Morgen. Die Berliner SPD will mit den Linken sondieren. Die Unimedizin Mainz nimmt nach dem Stromausfall wieder Patienten auf. Das Wetter heute sonnig, maximal 24 bis 31 Grad. Die Berliner SPD hat das Angebot der Linkspartei zu Sondierungen über eine mögliche Regierungszusammenarbeit angenommen. Das habe der Landesvorstand einstimmig beschlossen, teilten die Sozialdemokraten mit. Aus unserer Nachrichtenredaktion Ramin Movasagian.
3: An den Gesprächen mit Linken und Grünen sollen von Seiten der SPD unter anderem die Landesvorsitzende König und der Spitzenkandidat Krach teilnehmen. Letzterer hatte die Pläne der Linken zu Enteignungen großer Immobilienkonzerne im Wahlkampf noch strikt abgelehnt. Auch mit Blick auf die Antisemitismusvorwürfe gegen die Berliner Linke zeigten sich einige SPD-Politiker skeptisch zu möglichen Verhandlungen. Teile der Berliner Linke stehen wegen ihrer Positionen zum Nahostkonflikt und zum Antisemitismus immer wieder in der Kritik. Laut linken Spitzenkandidatin Ehralp sollen die Sondierungsgespräche kommende Woche starten.
2: Außenminister Wadephul hat das Treffen mit seinem russischen Amtskollegen Lavrov verteidigt. Mit Gegnern müsse man verhandeln, das sei einer der Kernsätze der Außenpolitik, sagte der CDU-Politiker am Abend in der ARD. Deutschland stehe an der Seite der Ukraine. Das Gespräch am Rande der UN-Generaldebatte in New York dauerte rund 20 Minuten. Es war das erste Treffen auf dieser Ebene seit Kriegsbeginn in der Ukraine vor rund 4,5 Jahren. Lavrov sagte anschließend, er habe nichts Neues gehört. Der ChatGPT-Entwickler OpenAI hat das Training seiner leistungsstärksten KI-Modelle vorübergehend gestoppt. Grund ist laut dem Unternehmen ein neuer Zwischenfall. Es sei der erste, seit OpenAI die Sicherheitsvorkehrungen verschärft habe. Dabei habe eine künstliche Intelligenz eine Lücke in den Netzwerkeinstellungen ausgenutzt, um Zugriff auf das Internet zu bekommen, obwohl das eigentlich ausgeschlossen werden sollte. OpenAI will das Training erst fortsetzen, wenn die Lücke geschlossen ist. Die Universitätsmedizin in Mainz ist wieder an die öffentliche Stromversorgung angeschlossen. Das bedeutet, es werden auch wieder Patienten aufgenommen. Das hat die Uniklinik mitgeteilt. Einzelheiten von Christine Beith.
4: Auf dem gesamten Gelände der Universitätsmedizin ist gestern Nachmittag der Strom ausgefallen wegen eines Kabelbrandes. Um die Patienten weiter versorgen zu können, wurde sofort auf Notstrom umgeschaltet. Da aber nicht sicher war, wie lange es dauert, die reguläre Stromversorgung wiederherzustellen, stoppte die Uniklinik die Aufnahme neuer Patienten. Zudem mussten 3 Patienten vorsorglich in andere Krankenhäuser gebracht werden. Für den Fall, dass noch weitere Menschen hätten verlegt werden müssen, wurde der medizinische Katastrophenschutz alarmiert. Zwischenzeitlich waren etwa 100 Kräfte von Katastrophenschutz und Feuerwehr im Einsatz.
2: Und noch die Zeit, es ist 7.03 Uhr.
5: SWR1 Verkehrsservice. Vorsicht auf der A3 Würzburg Richtung Nürnberg. Zwischen Würzburg, Heidingsfeld und Mainbrücke, Randersacker sind Menschen auf der Fahrbahn. Die A3 Frankfurt Richtung Köln ist zwischen Limburg Nord und Munterbauer nach einem Unfall noch circa bis 10 Uhr gesperrt. Dort laufen noch Bergungs- und Aufräumarbeiten. Wenn Sie können, dann umfahren Sie dieses Gebiet weiträumig. Und die A98, Weil am Rhein Richtung Schaffhausen, ist zwischen Kandern und Lörrach-Mitte auch wegen Bergungsarbeiten gesperrt. 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Es wird richtig warm. Temperaturen steigen auf 24 Grad in der Eifel und bis 31 Grad werden es im Breisgau.
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5: Mit Vanja Weingart. Einen schönen guten Morgen. Der Papst reist durch Frankreich. Das ist gleich unser Thema hier in SWR 1 Sonntagmorgen.

0: SWR1, Sonntagmorgen. Der Papst ist gerade in Frankreich. Gestern hat er mit 800.000 Menschen in Paris eine Messe gefeiert. Von Paris geht es für den Papst weiter nach Lourdes und am Montag nach Metz. Geplant ist unter anderem, dass Leo XIV. In der Kathedrale Saint-Étienne predigt. Zur Messe ist dann auch der Bischof von Trier eingeladen. Schließlich ist Metz nur wenige Autominuten von seinem Bistum entfernt. Und auch Gruppen aus mehreren Bistümern wollen mit Bussen und Zügen in die lothringische Stadt Metz dann fahren. Paula, Redakteurin aus unserer Religionsredaktion. Im Vorfeld gab es aber auch etwas Wirbel um den Papstbesuch in Metz. Was war da los?
1: Die Stadt Metz, die bezuschusst den Besuch vom Papst. Es gibt 250.000 Euro, unter anderem für die Bildschirme, die den Gottesdienst aus der Kathedrale übertragen sollen. Diese Bezuschussung, die fanden zwei Vereine gar nicht gut und haben dagegen geklagt. Sie sagen, dass der Papstbesuch nicht mit Steuermitteln finanziert werden sollte. Denn für diese Vereine ist das religiöse Werbung. Und an den anderen Orten, die Papst Leo besucht, also Paris und Lourdes, da trägt auch die Kirche die vollen Kosten für diesen Besuch.
0: Warum ist das in Metz so anders?
1: Ja, Frankreich ist ein traditionell katholisches Land. Allerdings haben wir dort eine ganz strenge Trennung zwischen Kirche und Staat. Und dafür gibt es auch ein eigenes Gesetz. Das gibt es seit 1905, also seit 120 Jahren. Und das Problem ist jetzt, 1905 hat Metz gar nicht zu Frankreich gehört, sondern war Teil von Elsass-Lothringen und gehörte damit zum Deutschen Kaiserreich. Somit gilt dieses Gesetz zur Trennung von Kirche und Staat gar nicht in Metz. Und deswegen darf die Stadt Metz überhaupt den Papstbesuch mit kommunalen Geldern finanzieren. Wie rechtmäßig jetzt diese Förderung vom Papstbesuch in Metz schlussendlich ist, wird ein Gericht erst in den kommenden Monaten entscheiden. Und dann ist Papst Leo schon längst wieder in Rom.
0: Die Informationen von Paula Zeiler aus der SWR-Redaktion Religionen.

0: Es ist 7.18 Uhr, ihr hört SWR1 Sonntagmorgen. Wir brauchen mehr Organspender in Deutschland. Viele kranke Menschen warten verzweifelt, zum Beispiel auf eine Niere oder eine Leber. Viele gesunde Menschen sind eigentlich damit einverstanden, nach ihrem Tod Organe zu spenden, aber nur ca. 40% haben einen Ausweis. Viele Länder machen das anders. Sie haben Organspende so geregelt, dass es dort die sogenannte Widerspruchsregelung gibt. Das heißt, jeder, der in Frage kommt, ist Organspender, wenn er nicht widersprochen hat. Diese Woche hat der Bundestag darüber diskutiert, ob auch in Deutschland das so sein soll. Wie stehen Kirchen und Bevölkerung zu der Diskussion über neue Regeln für die Organspende? Mein Kollege Utku Pasakaya berichtet.
1: Viele Menschen in Deutschland sehen die Frage der Organspende positiv. Aber wie ist das mit der sogenannten Widerspruchslösung? Stimmen aus Mainz.
2: Ich fände die Lösung nicht schlecht, weil manche Menschen sind einfach zu bequem, um sich einen Ausweis zu besorgen. Und wer absolut dagegen ist, hat ja dann die Möglichkeit, dagegen zu sein.
3: Ich halte davon nichts, weil es bestimmt einen großen Personenkreis gibt, der das nicht möchte, aber es auch nicht weiß, dass er eigentlich Widerspruch einlegen muss.
1: Derzeit liegt die Zahl der Organspenden in Deutschland weit unter dem Bedarf. Im vergangenen Jahr spendeten knapp 1000 Menschen nach ihrem Tod ein oder mehrere Organe. Zugleich stehen mehr als 8000 Menschen auf einer Warteliste. Der Bundestag hat in dieser Woche über eine grundsätzliche ethische Frage debattiert. Müssen Betroffene einer Organspende ausdrücklich zustimmen? Oder kann der Staat davon ausgehen, dass wer nicht widerspricht, damit auch grundsätzlich der Organspende zustimmt? Mitinitiator der fraktionsübergreifenden Gesetzesinitiative ist der Bundestagsabgeordnete der Grünen und Arzt Professor Dr. Armin Grau aus Rheinland-Pfalz.
4: Es wird ja oft von den Kritikern einer Widerspruchsregelung gesagt, keine Äußerung, ein Schweigen kann man nicht als Ja bewerten. Das ist ein Argument, das wir natürlich sehr ernst nehmen, überhaupt keine Frage. Jetzt muss man aber wissen, dass Umfragen zufolge 85% der Menschen in Deutschland Organspende gegenüber positiv eingestellt sind. Das kontrastiert massiv zu den tatsächlichen Spenderzahlen derzeit.
1: Für die beiden großen Kirchen ist die Widerspruchsregelung in solchen Fällen nicht die Lösung. Nur ein explizites Ja zur Organspende sei ein Ja. Sie unterstützen deshalb einen Alternativvorschlag, der ebenfalls dem Bundestag vorliegt. Der Vorschlag sieht unter anderem vor, dass Bürgerinnen und Bürger zeitnah nach ihrem 18. Geburtstag von den Behörden aufgefordert werden, sich zu ihrer Organspendebereitschaft zu äußern und ihren Willen zu dokumentieren. Michael Feil, Referent für Glaubens- und Ethikfragen bei der Deutschen Bischofskonferenz.
5: Ich fände eine Zustimmungslösung gut, die verbunden ist mit einer regelmäßigen obligatorischen Abfrage. Dass man tatsächlich auch immer wieder daran erinnert wird, du hast dich noch nicht entschieden, sag doch jetzt, ob du Organspender sein möchtest.
1: Einer der Redner bei der Debatte im Bundestag in dieser Woche war der Vizepräsident des Deutschen Bundestags, der Abgeordnete der Linken Bodo Ramelow. Er plädierte für die Widerspruchsregelung. Er sagte aber auch:
6: Liebe Kolleginnen und Kollegen, es ist wieder so ein Tag, an dem ich auf dieses Parlament stolz bin. Ein Tag, bei dem wir nicht über parteipolitische Gräben hüpfen, bei dem wir nicht in fraktionellem Zwang unterwegs sind, sondern jeder von uns hier als Mensch von seiner Seele und von seinem Gefühl her ausgehen muss und klären muss, wohin er glaubt, die Entscheidung zu treffen.
0: Der Bundestag hat über neue Regeln bei Organspende debattiert, aber noch nichts entschieden. Das Gesetz wurde an den Gesundheitsausschuss überwiesen und die Abstimmung im Bundestag, die wird in einigen Wochen erwartet. 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
1: Heute mit Arndt Bayer. Wie war Ihr Urlaub in diesem Jahr? Vielleicht waren Sie am Meer, haben den Sand unter den Füßen gespürt und den Wind im Gesicht. Oder Sie waren in den Bergen, sind gewandert und haben tief durchgeatmet. Vielleicht war aber auch kein Urlaub möglich, weil das Geld knapp war, weil die Gesundheit nicht mitgespielt hat oder weil zu Hause so viel zu tun war, dass an Urlaub nicht zu denken war. Nach den freien Tagen stellen viele fest, der Alltag ist schon wieder da. Der Wecker klingelt, Termine warten, Sorgen melden sich zurück und man fragt sich, bin ich eigentlich schon wieder urlaubsreif? Ich glaube, es gibt eine Art Kurzurlaub, den man jeden Tag machen kann. Einen Kurzurlaub bei Gott. Der kostet nichts, aber er ist nicht umsonst. So ein Kurzurlaub bei Gott kann ganz unterschiedlich aussehen. Manchmal reichen schon ein paar Minuten, zum Beispiel für ein Stoßgebet auf dem Weg zur Arbeit. Gott, hilf mir durch diesen Tag, trag du mit. Oder gehen Sie doch einmal in der Mittagspause in eine Kirche. Nur kurz. Hinsetzen, still werden, nichts leisten müssen. Einfach da sein. Auch die Bibel kann so ein Ort zum Aufatmen sein. Besonders die Psalmen. Dort reden Menschen ganz offen mit Gott. Sie freuen sich. Sie klagen. Sie haben Angst. Sie hoffen. In einem Psalm heißt es, du stellst meine Füße auf weiten Raum. Für mich klingt das nach Freiheit, nach Luft holen, nach neuer Kraft. Urlaub bei Gott heißt für mich auftanken, abladen, zur Ruhe kommen und neue Maßstäbe finden für die großen und kleinen Themen des Lebens. Nicht alles, was laut ist, ist wichtig. Nicht alles, was drängt, muss mich bestimmen. Und nicht alles muss ich allein tragen. Meine Empfehlung lautet daher, gönnen Sie sich einen Kurzurlaub bei Gott. Ein paar Minuten Stille, ein tiefer Atemzug, ein kurzes Gebet. Es kostet nichts, aber es kann unbezahlbar sein. Arndt Bayer, Tübingen, Neuapostolische Kirche.
2: SWR 1 Verkehrsservice, die A3 Frankfurt Richtung Köln ist zwischen Limburg-Nord und Montabaur nach einem Unfall gesperrt. Dort laufen zurzeit die Bergungs- und Aufräumarbeiten. Bitte das Gebiet weiträumig umfahren. Und die A98 Weil am Rhein Richtung Schaffhausen ist zwischen Kandern und Lörrach-Mitte wegen Bergungsarbeiten gesperrt. Allen unterwegs gute, sichere Fahrt.
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2: Mit Vanja Weingart. Einen schönen guten Morgen.

0: Teddy Swims mit Bad Dreams hier bei SWR1 Sonntagmorgen. Schlechte Noten, Mobbing, Ärger zu Hause mit den Eltern. Wer in der Schule oder eben zu Hause auch Probleme hat, der kann sich an vielen Schulen Hilfe holen bei Schulsozialarbeiterinnen und Arbeitern. Wie das genau funktioniert, hat sich SWR1-Reporter Lars-Henrik Wacker an der Georg-von-Neumeyer-Realschule Plus in Kirchheim-Bolanden angeschaut.
1: Für diese Schüler geht's zurück in den Klassensaal. Sie kommen aus dem Treppenhaus der Georg-von-Neumeyer-Schule, das eher nach 80er aussieht. Die Kids stört's aber nicht. Sie wirken fröhlich, lachen und quatschen. Dass das aber nicht bei allen Kindern so ist, weiß Ann-Kathrin Zimmer. Sie ist eine von zwei Schulsozialarbeiterinnen an der Realschule Plus und kennt die Probleme der Kinder.
2: Die Sorgen umfassen meist familiäre Dinge oder auch hier im schulischen Kontext, sei es Notengebung oder Schwierigkeiten im Unterricht mit Lehrkräften oder auch einfach zwischenmenschliche Konflikte, die einfach im Klassenkontext entstehen oder auch im Pausenhofkontext.
1: Das bedeutet auch viel Arbeit für die andere Schulsozialarbeiterin Andrea Selser. Sie ist seit 16 Jahren da. Die Realschule Plus befindet sich im ländlichen Donnersbergkreis, ist aber keine Brennpunktschule. Trotzdem merkt die Diplompädagogin, dass die Sorgen der Kinder über die Jahre größer geworden sind.
3: Die psychischen Probleme sind mehr geworden bei Schülern. Das Nutzen von sozialen Medien ist belastender für Schüler geworden. Teilweise auch der Leistungsdruck. Und die Wartezeiten zum Beispiel für Psychotherapeuten, die sind länger geworden. Und ich fange die halt so lang auf.
1: In den meisten Fällen schaffen die beiden das auch. Dann führen sie Gespräche mit Schülern, Eltern und Lehrern und suchen gemeinsam nach Lösungen. Doch ein- bis zweimal im Jahr wird es besonders emotional. Dann geht es vor allem um das Wohl des Kindes.
2: Letztes Schuljahr war eine Schülerin, die dann gesagt hat, dass sie quasi heute nicht mehr nach Hause gehen möchte, weil sie einfach das Zuhause nicht mehr aushält, dass es einfach schwere Umstände sind und ich sie dann quasi begleitet habe zum Jugendamt und sie in Obhut genommen wurde.
1: Doch was macht der Job mit den beiden? Für Andrea Selser ist es schon eine Belastung, an der sie aber nicht zerbricht.
3: Ich nehme manche Dinge schon mit nach Hause, je nachdem, wie es halt ist, weil ich ja selbst auch Mama bin von zwei Söhnen. Wenn dann Elternhäuser doch sehr schwierig sind, wo ich dann immer frage, oh Gott, die armen Kinder. Aber es geht. Also ich kann inzwischen gut abschalten. Das ist vielleicht auch aufgrund meines Alters.
1: Damit es aber nicht so weit kommt, setzen die beiden auf Prävention. Sie fahren zum Beispiel bei den Kennenlerntagen der 5. Klassen mit.

0: Dann wird spielerisch vermittelt, wie sich die Kinder gegenseitig unterstützen können. Auch im Schulalltag schauen die beiden genau hin und gehen proaktiv auf die Kinder zu. Andrea Selzer hofft, dass auch die Gesellschaft mehr Rücksicht auf die Kinder nimmt.
1: Manchmal ist es auch nur Zuneigung zeigen. Das ist das Kleinste. Oder Interesse an dem Leben des Kindes. Das würde ich mir wünschen, dass es mehr kommt. Die Gleichgültigkeit in der Gesellschaft, die ja doch ein bisschen mehr geworden ist, dass es ein bisschen mehr schwindet.
2: Andrea Selzer, Schulsozialarbeiterin in Kirchheim-Bolanden. Es wäre ein Sonntagmorgen, 7:41 Uhr ist es.

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2: Mit Heimat für die Ohren wollen wir eure Dialekte feiern. Es geht um Begriffe oder Redewendungen, bei denen ihr euch schon immer gefragt habt, wieso sagt man das so? Oder bei denen ihr Spaß hättet, wenn Menschen aus anderen Regionen mal raten, was das bedeuten könnte. Auch für diese Woche habt ihr wieder uns Sprachnachrichten geschickt. Zum Beispiel Johannes aus Mahlstetten.
3: Die Tante sagte zu mir, als ich kleiner Junge war, so Anfang 70er, Mitte 70er Jahre, hol mir mal das Nister aus der Dort. Richtig schwäbisch. Gang mal ans Kommod und hol mir das Nister aus der Dort. Das ist so richtig schwäbisch geschwätzt.
2: Johannes will wissen, was Nischter sein könnte. SWR1-Reporter Lars-Henrik Wacker ist in Kaiserslautern losgezogen und hat Menschen dort raten lassen, allerdings ohne den Tipp mit der Kommode.
4: Also bei Nischter gehen wir auf Nester vielleicht. Ja, genau. Vogelnest.
5: Von Vogelnest. Vogelnest. Nischter. Es nischt, ist ein Nest, ein Nest. Und Nischter sind mehreren.
6: Nüchtern, vielleicht Dialekt für Nichte. Nichte ist eine, der immer sagt, ich nicht.
2: Da waren schon schöne Ideen dabei, aber die tatsächliche Bedeutung nicht. Unsere Sprachwissenschaftlerin Dr. Maike Edelhoff hat das Wort besonders gut gefallen. Sie erklärt, was es heißt.
7: Okay, hier ist wirklich was Witziges passiert. Nüchter ist der Rosenkranz, also die Kette, die als Hilfsmittel für das Zählen der Gebetsdurchgänge beim katholischen Rosenkranzgebet genutzt wird. Um jetzt den Begriff Nüchter zu verstehen, muss man eigentlich wissen, erstens, wie beginnt man das Beten eines Rosenkranzes und zweitens, wie machte man das früher? Das Rosenkranzgebet startet mit dem Vaterunser. Das ist früher wie heute gleich. Nur wurde bis zum Zweiten Vatikanischen Konzil zwischen 1962 und 1965 allgemein auf Latein gebetet und Messe gehalten. Die Umstellung auf die Volkssprache, also hier das Deutsche, geschah erst flächendeckend bis ungefähr 1970. Vor den 60ern betete man also als erstes Gebet nicht das Vaterunser, sondern auf Latein Pater Noster. Weshalb der Rosenkranz als Pater Noster Schnur bezeichnet wurde oder kurz als Noster oder in Schwaben eben als Nüchter.
2: Vielen Dank an Maike Edelhoff fürs Erklären und vielen Dank, Johannes, für deine Sprachnachricht. Wenn ihr Wörter habt oder Redewendungen in eurem Dialekt und ihr wollt auch mal andere Menschen in Regionen raten lassen, was das heißt und dass Maike Edelhoff dann den Hintergrund erklärt, dann könnt ihr uns schreiben per WhatsApp über die SWR1-App. Mit Anhang, Mail ins Studio, unbedingt auch die Info, woher ihr kommt und euren Namen dazu. Und je weiter das Dialektwort oder die Redewendung vielleicht von der hochdeutschen Übersetzung weg ist, umso lustiger. Wir freuen uns auf eure Sprachnachrichten.
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SWR1, Verkehrsservice, Vorsicht auf der A61 Ludwigshafen Richtung Koblenz zwischen Rheinböllen und Laudert. Eine ungesicherte Unfallstelle auf der rechten Spur.

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1: Mit Felix Weise, guten Morgen. Wie reagieren Sie in so einer Situation? Vor kurzem im Restaurant habe ich die falsche Beilage zu meinem Essen bekommen. Spätzle statt Kroketten. Nicht schlimm, aber eben nicht das, was ich bestellt hatte. Hätten Sie etwas gesagt? Ich habe es nicht getan und habe dann an eine Freundin denken müssen. Die hätte den Kellner garantiert nicht einfach weggehen lassen. Dazu gehört, finde ich, eine gehörige Portion Mut. Immerhin riskiert sie als pingelig oder rechthaberisch oder schwierig abgestempelt zu werden. Sie schafft es, in solchen Situationen für sich und ihre Bedürfnisse einzustehen. Von einer Frau mit genau diesem Mut erzählt die Bibelgeschichte, über die heute in vielen Kirchen gepredigt wird. Eine kanaanitische Frau kommt zu Jesus. Ihre Tochter ist schwer krank. Sie bittet ihn um Hilfe. Für die Menschen damals ist das eine erstaunliche Szene. Denn diese Frau ist keine Jüdin, sondern gehört zu einem anderen Volk, den Kanaanitern. Mehr noch, Kanaaniter galten als Fremde, sogar als Feinde. Menschen also, mit denen man nichts zu tun haben wollte. Allein, dass sich die Frau an Jesus wendet, ist deshalb schon mutig. Doch dann passiert etwas Überraschendes. Jesus weist sie nicht einfach nur ab. Seine Antwort klingt zunächst sogar so, als wolle er ihr überhaupt nicht helfen. Und jetzt kommt der Moment des Muts und des großen Vertrauens, der meine Situation im Restaurant nach der richtigen Beilage zu fragen, um ein Vielfaches übertrifft. Der Glauben der Kanaaniterin, dass Jesus ihrer Tochter helfen kann, ist so groß, dass sie nicht locker lässt. Selbst als Jesus sie noch einmal zurückweist, sie bleibt dran. Für sich selbst einzustehen, das ist heutzutage durchaus im Trend. Dass dieser Trend aber sogar bei Gott gilt, das habe ich mir heute von einer Frau von vor 2000 Jahren abgeschaut. Sich nicht einreden lassen, dass man nicht dazugehört oder nichts zu melden hat. Sich nicht einreden lassen, dass Gott sich nicht interessiert für die eigenen Sorgen und Nöte. Genau wie diese Frau werde ich Gott also nicht in Ruhe lassen, sondern dranbleiben. Ich werde um den Frieden bitten für eine kranke Freundin. Und ich will beten in dem Vertrauen, dass Gott meine Bitten nicht nur hört, sondern dass er unsere Welt verändern kann. Am Ende der Geschichte geschieht genau das. Die Tochter der Kanaaniterin wird geheilt. Felix Weise, Stuttgart, Evangelische Kirche.
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3: Um 8 Uhr mit Lisa Kupper. Guten Morgen. Die Schweizer stimmen über eine Verschärfung des Neutralitätsgebots ab. In Madrid löst die Zwangsräumung einer Rentnerin Massenproteste aus. Das Wetter heute wieder sonnig, maximal 24 bis 31 Grad. Die Menschen in der Schweiz stimmen heute darüber ab, ob das Neutralitätsgebot des Landes verschärft werden soll. Eingebracht wurde die Initiative von dem Verein Pro Schweiz, der der rechtskonservativen SVP nahesteht. Schweiz-Korrespondentin Sandra Bieger.
4: Die Macher der Initiative fordern unter anderem, dass die Schweiz anders als bislang mit keinem Militär- und Verteidigungsbündnis wie beispielsweise der NATO mehr zusammenarbeiten darf, außer wenn sie militärisch angegriffen wird. Außerdem soll die Schweiz in Zukunft keine Sanktionen mehr gegen kriegführende Staaten ergreifen. Außer diese werden vom UN-Sicherheitsrat verhängt. Nach dem russischen Angriffskrieg auf die Ukraine hatte die Schweiz die EU-Sanktionen gegen Russland weitgehend übernommen.
3: Die SPD in Berlin will mit den Linken über eine mögliche Regierungszusammenarbeit sprechen. Das hat der Landesvorstand am Abend einstimmig beschlossen. Die Linke war bei der Wahl zum Abgeordnetenhaus am vergangenen Sonntag stärkste Kraft geworden und hatte danach Grüne und SPD zu Sondierungen eingeladen. Beide Parteien haben aber Vorbehalte gegen ein Bündnis mit den Linken, denn die steht wegen Antisemitismusvorwürfen sowie mutmaßlicher Kontakte zu kriminellen Clans in der Kritik. Zehntausende Menschen haben in der spanischen Hauptstadt Madrid für das Recht auf Wohnen demonstriert. Sie forderten unter anderem gesetzliche Maßnahmen gegen Zwangsräumungen, wenn Mietern keine Sozialwohnung als Ersatz angeboten werden kann. Aus Madrid, Hans-Günther Kellner.
5: Zwar schwelt der Unmut angesichts rasant steigender Mieten in Spanien schon lange. Auslöser dieses Protests ist jedoch die Zwangsräumung der Wohnung der 87-jährigen schwerbehinderten Rentnerin Mari Carmen Abascal in Madrid am Mittwoch. Bilder, die zeigen, wie die 87-Jährige von Sanitätern auf einer Bahre aus dem Haus getragen wurde, lösten im ganzen Land Empörung aus. Investoren hatten die Wohnung vor 8 Jahren gekauft und haben die Miete von 500 € auf zuletzt 2.650 € erhöht.
3: Bei einem Großbrand auf einer Reitanlage in Tübingen sind Menschen und Tiere gerettet worden. 10 Bewohner konnten nach Polizeiangaben unverletzt die brennenden Gebäude verlassen. Anschließend brachten sie alle 47 Pferde ins Freie. Der Brand sei unter Kontrolle, die Löscharbeiten dauerten an, sagte ein Sprecher. Das Feuer war demnach in einem Schuppen ausgebrochen und hatte sich auf weitere Gebäude ausgebreitet. Die Brandursache ist noch unklar. In der Fußball Nations League hat England gegen Spanien mit 2:3 verloren. Der englische Kapitän Harry Kane verschoss dabei einen Elfmeter. Am Abend hat Deutschland in Augsburg sein erstes Heimspiel unter Bundestrainer Jürgen Klopp. Gegner ist Griechenland. Und zum Abschluss noch die Zeit. Es ist 8:03 Uhr.
6: SWR1 Verkehrsservice, die A3 Frankfurt Richtung Köln ist zwischen Limburg-Nord und Montabaur nach einem Unfall gesperrt. Dort laufen zurzeit die Aufräumarbeiten. Das waren alle Meldungen. 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Ganz viel Sonne im Südwesten, damit ist das Wetter heute ganz schnell erzählt. Wenige Wölkchen, die Temperaturen, die steigen auf 24 Grad in der Eifel und bis 31 Grad werden es im Breisgau. Auch morgen und am Dienstag bleibt es richtig warm, bis 30 Grad.
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6: mit Vanja Weingart. Einen schönen guten Morgen.

0: Es wäre eins Sonntagmorgen. Wie lernen Kinder eigentlich am besten, mit einer Welt klarzukommen, von der wir heute noch gar nicht wissen, wie sie in 20 Jahren aussehen wird? Genau das wird seit gut einem Jahr in der Region Heilbronn ausprobiert. 15 Kitas und 16 Grund- und Gemeinschaftsschulen arbeiten dafür mit der Initiative Zukunftsbildung an neuen Bildungskonzepten. Eine davon ist die Kita Regenbogen in Ilsfeld-Auenstein. Und dort hat sich im Alltag schon einiges verändert, berichtet SWR1-Reporterin Yvonne Schottka.
1: Ein Kino mitten im Kindergarten, ohne Fernseher, ohne Leinwand und der Eintritt kostet auch nichts.
2: Ich verkaufe Popcorn.
3: Du verkaufst Popcorn?
2: Süße und saure.
3: Kostet das dann viel bei dir heute?
2: Nein, kein Euro.
1: Das Kino haben sich die Kinder selbst ausgedacht. Aus einer Picknickdecke wird der Kinosaal. Statt eines Films gibt's Bilder und Geschichten. Und genau darum geht es. Die Ideen sollen stärker von den Kindern selbst kommen. Und die Erwachsenen müssen lernen, sich auch mal zurückzuhalten.
4: Das müssen Erzieher üben, das richtige Zuhören, das Hinterfragen, das nicht sofort eine Lösung vorgeben. Das müssen ja die Kinder für sich die Chance haben zu arbeiten.
1: So Kita-Leiterin Margit Speck. Die Kita Regenbogen in Ilsfeld-Auenstein gehört zum Reallabor Heilbronn der bundesweiten Initiative Zukunftsbildung. Projektleiterin Lucia Teuscher erklärt, was dahinter steckt.
5: Wir sind quasi ein Experimentierraum für Wissenschaft und Praxis, um gemeinschaftlich Konzepte zu entwickeln. Jede Einrichtung hat ein Innovationsteam, das verbindlich an unseren Veranstaltungen teil und ist auch verantwortlich dafür, dass die Themen in den Einrichtungen umgesetzt werden.
1: Heißt, Wissenschaftler und Menschen, die jeden Tag mit Kindern arbeiten, entwickeln gemeinsam neue Ideen und probieren sie direkt im Alltag aus. In der Kita Regenbogen hat sich seither schon einiges geändert. Früher gab es 3 feste Gruppen mit jeweils 25 Kindern. Diese Gruppenstruktur wurde geöffnet.
4: Jetzt offen heißt 75 Kinder, 10 Erzieher und ganz viel Platz, ganz viel Bildungsraum. Wir haben ein Bauzimmer, wir haben ein großes Atelier, wir haben ein super tolles Bewegungszimmer entwickelt. Aus dem engen, kleinen in einen großen Kindergarten zu gehen mit ganz viel Platz für Ideen.
1: Die Kinder bekommen dadurch mehr Wahlmöglichkeiten. Für die Erwachsenen bedeutete die Umstellung allerdings erstmal gewohntes Loslassen. Und auch bei manchen Eltern kamen Zweifel auf.
4: Weil für die Eltern die Angst den offenen Konzepten ist ja oft, mein Kind wird vergessen. Weil bei denen ganz viele Kinder kann ja nicht jeder Erzieher jedes Kind sehen.
1: Genau solche Schwierigkeiten gehören zum Ausprobieren dazu. Denn es geht nicht darum, ein fertiges Konzept einfach überzustülpen. Die Einrichtungen bringen ihre eigenen Fragen und Ideen mit. Die Wissenschaft schaut, was es dazu bereits an Erkenntnissen gibt. Nach einem Jahr sieht auch Erzieherin Miriam Hehl erste positive Veränderungen.
6: Gerade jetzt die Kinder, die den Umbau, sag ich mal, mitgemacht haben, die haben alle eine extrem große Entwicklung gemacht, gerade im sozialen Bereich, weil eben die Öffnung ja stattgefunden hat und die plötzlich die Möglichkeit hatten, auf viel mehr Kinder und Erwachsene zuzugehen.
1: Das Reallabor läuft insgesamt 4 Jahre. Bis dahin soll sich zeigen, welche Konzepte wirklich funktionieren und auch anderswo eingesetzt werden können. Doch Projektleiterin Lucia Teuscher geht es um mehr. Wissenschaft, Praxis, Verwaltung und Politik sollen gemeinsam Bildung verändern.
5: Wir brauchen einfach die Bildungsrevolution. Sehen wir nur zu den aktuellen Erkenntnissen aus der PISA-Studie, die eben zeigen, dass immer mehr Kinder mit psychischen Herausforderungen und Schwierigkeiten zu kämpfen haben. Und es braucht einfach neue Konzepte, die sowohl wissenschaftlich fundiert als auch praxistauglich und umsetzbar sind.
0: Und die werden ausprobiert mit der Initiative Zukunftsbildung in der Region Heilbronn. Dieser Beitrag und vieles zu unserem Sonntagsthema, warum es in Deutschland besser geht, als wir fühlen, finden Sie auf unserer Internetseite SWR1 Sonntagmorgen.

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1: Viele Menschen sehen aktuell Probleme in Deutschland. Schwache Wirtschaft, gespaltene politische Lager. Dabei geht es vielen Menschen privat in unserem Land gut mit einem Sozial- und Gesundheitssystem, um das uns viele Länder beneiden. Warum es Deutschland besser geht, als wir fühlen, das ist heute unser Thema. Und wir haben in Mainz gefragt, pessimistisch oder optimistisch? Wie schaut ihr auf die kommenden Jahre?
2: Naja, das ist sehr gemischt, aber ich denke, dass die Regierung doch noch zu Ende regieren wird und auch die notwendigen Reformen macht. Ich bin da zuversichtlich.
3: Ich hoffe, die KI wird nicht alles übernehmen. Das muss ich sagen. Also das macht mir Angst, wirklich Angst. Weil ich glaube, dass der Mensch das nicht im Griff hat.
4: Ich bin immer positiv gestimmt. Grundsätzlich, weil ich ein positiver Mensch bin. Dinge, die ich nicht ändern kann, ich persönlich, nehme ich hin. Ich habe grundsätzlich eine positive Einstellung zu allen Menschen. Problem ist, dass unsere gesellschaftliche Entwicklung da oftmals einen Keil dazwischen treibt. Nichtsdestotrotz lasse ich mich dadurch nicht entmutigen. Ja? Also ich habe immer noch Hoffnung, weil insgesamt glaube ich, dass es uns in diesem Land hervorragend geht.
2: Das hängt von vielem ab. Auch international, nicht nur was Deutschland anbelangt. Also insofern, die Entwicklung, glaube ich, kann niemand so richtig vorhersehen.
1: Eine Umfrage aus Mainz. Und wie ist das bei euch? Über Probleme und über Krisen reden wir so viel. Deshalb mal andersrum gefragt, was macht euch privat Hoffnung für die kommenden Jahre? Wo seid ihr optimistisch? Schreibt gerne eine Mail ins Studio oder schickt eine Sprachnachricht über WhatsApp oder Signal an SWR1 0711 26 27 28.

0: SWR1 Verkehrsservice, die A3 Frankfurt Richtung Köln ist zwischen Limburg-Nord und Montabaur nach einem Unfall noch gesperrt. Dort laufen aktuell noch die letzten Maßnahmen der Polizei. Und unterwegs, gute, sichere Fahrt.
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0: Mit Vanja Reingart. Einen schönen guten Morgen. Wusstet ihr, dass es ein Umweltsiegel für Kirchengemeinden gibt? Darüber berichten wir gleich.

0: zeigen lassen, was die Gemeinde dafür getan hat.
1: Dann hätte ich gern ein Latte Macchiato.
2: Dreimal in der Woche wird die kleine evangelische Kirche in Mainz-Dreis nachmittags zur Kathedrale. Im Gottesdienstraum stehen Sofas, Sessel und kleine Tische. Im Eingangsbereich können sich die Gemeindemitglieder an der Theke einen Kaffee oder ein Stück selbstgebackenen Kuchen holen.
3: Eine Latte Macchiato.
2: Für die ehrenamtlichen Helfer an der Kaffeebar ist es inzwischen selbstverständlich, nur fair gehandelte und ökologische Produkte einzukaufen. Die Gemeinde hat im vergangenen Jahr das Siegel Grüner Hahn erhalten. Mehr als 5 Jahre hat sie darauf hingearbeitet. Pfarrer Christoph Kivor.
4: Es ist eben viel Kommunikation, viel auch Werben dafür, dass das etwas ausmacht. Aber diese Diskussionen an sich haben einen Wert. Wir predigen über den Klimawandel. Wir predigen davon, dass wir uns verändern müssen. Aber wir als Kirchenvorstand haben gesagt, wir wollen nicht nur das in den Predigten thematisieren, sondern wir wollen auch mit einem guten Beispiel vorangehen.
2: Das war allerdings mit viel Arbeit und einigen Umstellungen verbunden. Beispielsweise werden keine Liedzettel mehr ausgegeben. Dafür hängt hinter dem Altar eine große Leinwand, auf die die Texte projiziert werden, erklärt Gemeindesprecherin Nicole Weisheit-Zenz.
5: Dass wir nicht unnötig Papier einsetzen, wird entweder aus dem Gesangbuch gesungen oder wir blenden eben die Liedtexte dann mit ein.
2: Der Projektor und die Leinwand waren noch vergleichsweise günstige Anschaffungen. Kostenintensiv war die neue Photovoltaikanlage auf dem Kirchendach. Sie liefert nicht nur den Strom für die Innenbeleuchtung, sondern auch für die E-Ladesäule draußen auf dem Parkplatz. Um die Fördergelder und die Kostenkalkulation hat sich die Umweltgruppe gekümmert. Marc Bauermann notiert regelmäßig den Strom- und Wasserverbrauch und was eingespart wird, beispielsweise durch den Umstieg auf LEDs.
6: Bis auf die Strahler da oben haben wir alles erneuert. Und das heißt, im Bereich der Beleuchtung haben wir dadurch eine Energieeinsparung von über 90%.
4: Das Wichtige ist ja, dass kleine Schritte auch reichen, aber man muss die halt dann doch dokumentieren am Ende. Also wir müssen ja schon zeigen, dass das, was wir tun, auch Auswirkungen hat, dass das eine Wirkung hat. Das ist einfach viel Aufwand. Ja.
2: Neu angeschafft hat die Kirchengemeinde außerdem eine solarbetriebene Rikscha, um Senioren, die nicht mehr mobil sind, zum Gottesdienst abholen zu können. Sehr gut angenommen wird auch der Tauschschrank, in den jeder kleinere Dinge reinlegen kann, die er nicht mehr braucht. Beispielsweise Gläser, Spielzeug oder Kissen und Tischdecken.
5: Wenn ich zum Beispiel hier bin in der Kathedrale, da sehe ich ganz oft so durch die Fenster, oder ist gerade wieder jemand am Tauschschrank, bringt was oder nimmt was mit. Also die dann mit fröhlichen Gesichtern wieder gehen.
2: Pfarrer Christoph Kivor geht es bei dem Projekt Grüner Hahn aber nicht nur darum, im Alltag die Umwelt zu schonen. Er hofft, dass die Gemeindemitglieder motiviert werden, selbst zu Hause etwas zu verändern. Und auch in der Kita der Gemeinde wird über Umwelt- und Klimaschutz regelmäßig gesprochen.
4: Und hatten da schon öfters das Thema Schöpfung. Das heißt, für uns ist auch ganz wichtig, dass wir eben auch Kinder und Jugendliche weiterbilden und ihnen nahebringen, wie wir mit der Schöpfung gut umgehen können.
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SWR1 Verkehrsservice. Achtung, ein Falschfahrer auf der B27 Tübingen-Stuttgart zwischen Leinfelden-Echterdingen Süd und Löffelstraße in Stuttgart kommt Ihnen ein Falschfahrer entgegen. Fahren Sie äußerst rechts und überholen Sie nicht. Auf der B27 Tübingen-Stuttgart zwischen Leinfelden-Echterdingen Süd und Löffelstraße in Stuttgart ist ein Falschfahrer unterwegs. Vorsichtig fahren in beiden Richtungen.

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1: Und da geht es heute darum, wie wir in die Zukunft schauen. Und da gehört auf jeden Fall der Klimaschutz dazu. Klimaschutz geht uns alle an. Die alte Parole aus den 80er Jahren, die es heute so war wie damals. Und der Hitzesommer hat uns daran erinnert. 2018, 2019, da hat die Bewegung Fridays for Future viele Menschen neu aktiviert, für Klimaschutz auf die Straße zu gehen. Aber dann kam die Corona-Pandemie und das Engagement hat bei vielen wieder nachgelassen. Dazu kommen aktuelle Kriege und Krisen der Welt. Die haben das Thema weit zurückgedrängt. Obwohl klar ist, wenn wir nicht reagieren, werden viele Probleme der Welt größer durch den Klimawandel. Wie machen wir Klimaschutz attraktiv für alle? Darüber habe ich gesprochen mit Viviane Radatz von der Klimaallianz, ein Bündnis mehrerer Organisationen für den Klimaschutz in Deutschland. Frau Radatz, nicht jeder hat das Geld, sich ein Elektroauto zu kaufen oder ist eben Hauseigentümer und kann sich eine Solaranlage aufs Dach setzen. Mit welchen kleinen Dingen kann jeder was tun?
2: Ja, das stimmt natürlich, dass es für jeden eigentlich andere Dinge sind, die zu tun sind. Nicht jeder muss ein Elektroauto kaufen. Viele Menschen in Deutschland fahren gar kein Auto. Es ist natürlich für jeden etwas zu tun. Es geht eigentlich immer darum zu gucken, wo ist mein größter Impact? Reise ich viel, esse ich viel Fleisch, fahre ich viel Auto? Und dann zu gucken, was kann ich eigentlich an der Stelle ändern? Und das muss man auch nicht alles immer hundertprozentig ändern, sondern einfach anfangen. Also mal mit dem Fahrrad fahren, mal vegetarisch essen, etc. Also es geht eigentlich darum, anzufangen und einen neuen Weg zu bestreiten bei den konkreten Dingen.
1: Sie haben jetzt viele Dinge angesprochen und die meisten Dinge davon wissen wir ja eigentlich. Aber in der Gesellschaft steht der Klimaschutz ja trotzdem ziemlich weit hinter vielen anderen Themen. Wer kann daran wirklich was ändern?
2: Wir können natürlich privat Schritte tun, aber es geht eben auch darum, sich gemeinsam zu engagieren, ob das auf einer lokalen Ebene ist, auf der Landesebene, aber auch für bundespolitische Schritte, damit die Rahmenbedingungen insgesamt geschaffen werden, damit es leichter ist, Klimaschutzmaßnahmen umzusetzen, sowohl für jeden Einzelnen als auch für Unternehmen, als auch für größere Verwaltungseinheiten. Darum geht es natürlich im politischen Bereich. Wichtig ist immer auch zu sagen, wir haben eigentlich kontinuierlich eine hohe Zustimmung zu Klimaschutzmaßnahmen in der Bundesrepublik von den BürgerInnen. Aber es ist auch oft so, dass die Menschen denken, nur sie haben diese Haltung und der Nachbar hat die nicht. Also da geht es auch darum, tatsächlich ins Gespräch zu gehen, denn es ist eigentlich so, dass die Zustimmung hoch ist und dass es tatsächlich auch so ist, dass man zusammen mehr erreichen kann. Also wirklich vor Ort, zu Hause, sich zusammentun und bestimmte Dinge anfangen umzusetzen. Das macht natürlich auch Spaß und dann bekommt man natürlich auch ein Gefühl dafür, was ist eigentlich möglich, was kann ich erreichen, zum Beispiel in der Lokalpolitik. Und das kann sich dann so ja fortsetzen.
1: Was sind konkrete Beispiele aus Ihrer Erfahrung, wie man Leute wirklich für Klimaschutz begeistern kann?
2: Man kann Leute begeistern eigentlich, wenn man etwas tut, wo sie mitmachen können, wo sie auch Ergebnisse sehen. Und man kann das natürlich im privaten Umfeld sehen. Jede Person, die ich kenne, die sich so eine Balkonsolaranlage oder auch eine größere PV-Anlage aufs Hausdach oder sonst irgendwo hingeschraubt hat, ist total begeistert von den Einsparungen, von den Wirkungen, verfolgt eben ganz genau, wie sozusagen die Sonneneinstrahlung und die Stromgeneration da zusammenhängt. Und das steckt natürlich auch an, das steckt auch Nachbarn an. Das ist ganz eindeutig so.
1: Und wenn wir nochmal richtig auf den Einzelnen gucken oder ins Regionale, was macht Klimaschutz auf so einer regionalen Ebene, in einer Gemeinde, in einer Stadt attraktiv?
2: Naja, da kommen natürlich genau diese Punkte ins Spiel und da geht es ja auch nicht nur um Klimaschutz, sondern auch immer stärker um Klimaanpassung, wie wir ja in diesem Hitzesommer auch gesehen haben. Attraktiv macht es, wenn ich sehe, dass andere mitmachen, wenn das eine gewisse Bewegung auslöst, wenn ich sehe, mein Nachbar hat eine PV-Anlage, ist damit total happy, dann überlege ich es mir vielleicht doch nochmal eher, dann auch eine anzuschaffen oder ein Balkonkraftwerk. Attraktiv macht natürlich auch eine gestiegene Lebensqualität, die damit ja einhergeht. Es sind ruhige Städte, es sind sauberere Städte und Dörfer. Es sind schattigere Städte, wenn ich da eine ordentliche Begrünung hinbekomme, die natürlich die Temperaturen auch senkt, statt sozusagen komplett gepflasterter Plätze, die einfach nicht mehr funktionieren in den deutschen Sommern der Zukunft. Insofern müssen wir da umdenken und das hat natürlich dann auch vor Ort ganz, ganz konkrete Auswirkungen, wenn wir es richtig machen, dass die Lebensqualität steigt und dass dann das auch für vulnerable Gruppen natürlich eine viel, viel bessere Lebensqualität ist, als nur wenn sozusagen jeder privat irgendwas tut. Es geht natürlich auch darum, den öffentlichen Raum so zu gestalten, dass da alle etwas von haben, von dieser Sauberkeit, von diesen leiseren Städten und von kühleren und schattigeren Städten.
1: Wie machen wir Klimaschutz attraktiv für alle? Das war Viviane Radatz von der Klimaallianz Deutschland. Dieses Gespräch und alles zu unserem Sonntagthema heute findet ihr im Internet, SWR1 Sonntagmorgen.

SWR1 Verkehrsservice, Entwarnung auf der B27 Tübingen-Stuttgart. Kein Falschfahrer mehr zwischen Leinfelden-Echterdingen-Süd und Löffelstraße in Stuttgart.

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1: Um 9 Uhr mit Lisa Kupper. Guten Morgen. Die Verbraucherzentralen schlagen zeitlich begrenzte Tickets im Nahverkehr vor. Die Unimedizin Mainz nimmt nach dem Stromausfall wieder Patienten auf. Das Wetter sonnig und sommerlich warm mit 24 bis 31 Grad. Die Verbraucherzentralen fordern ein einheitliches Ticketsystem für Busse und Bahnen. Es brauche ein Preismodell, das überall gleich funktioniere und sich an der genutzten Zeit auf Basis des Fahrplans orientiere. Aus unserer Nachrichtenredaktion Petra Muhr.
2: Die Verbraucherzentralen schlagen vor, dass es konkret nur noch 5 Ticketarten gibt. Für 15, 30, 60 Minuten und für 2 und 24 Stunden. Digital, aber auch analog über Fahrscheinautomaten kaufbar. Verbandschefin Popp sagte, ein neues Preismodell sei nötig, da Menschen, die nur gelegentlich Bus oder Bahn fahren und kein Abo wollen, derzeit vor einem unübersichtlichen Flickenteppich aus Verbundgrenzen, Tarifzonen und Ticketangeboten stünden. Gerade in Zeiten steigender Spritpreise müssten Verbraucher attraktive Alternativen zum Autofahren bekommen.
1: Die Schweizer stimmen heute darüber ab, ob das Neutralitätsgebot ihres Landes verschärft werden soll. Sollte die Initiative eine Mehrheit bekommen, könnte die Schweiz nicht mehr mit Militär- und Verteidigungsbündnissen wie der NATO zusammenarbeiten, außer wenn sie selbst militärisch angegriffen wird. Zudem könnte die Schweiz keine Sanktionen mehr gegen Staaten verhängen, die Kriege beginnen, es sei denn, es handelt sich um Sanktionen der Vereinten Nationen. Eingebracht wurde die Initiative von einem Verein, der rechtskonservativen SVP nahesteht. Die Universitätsmedizin in Mainz nimmt wieder Patienten auf. Das hat die Klinik bestätigt. Wegen eines Stromausfalls war die Patientenaufnahme zwischenzeitlich gestoppt worden. Es musste auf Notstrom umgeschaltet werden. Seit dem frühen Morgen ist die Uniklinik Mainz wieder an die öffentliche Stromversorgung angeschlossen. Für den Fall, dass eine große Zahl an Patienten hätte verlegt werden müssen, hatte die Uniklinik den medizinischen Katastrophenschutz alarmiert. Ab heute sind auf dem Cannstatter Wasen in Stuttgart auch Rinder, Pferde und Traktoren zu sehen, denn in diesen Minuten startet, parallel zum zweitgrößten Volksfest der Welt, das landwirtschaftliche Hauptfest. SWR-Reporterin Sissi Hertneck.
3: In 8 Messehallen und 6 Tierzelten laden die Veranstaltenden dazu ein, Landwirtschaft wirklich zu erleben. Die Messe richtet sich zum einen an die Bauern selbst, zum anderen richtet sich die Veranstaltung gerade auch an die Verbraucherinnen und Verbraucher. Das landwirtschaftliche Hauptfest und das Cannstatter Volksfest verbindet eine lange Tradition. Vor mehr als 200 Jahren stifteten Königin Katharina und König Wilhelm ihrem Volk ein Fest, um auf jahrelange Ernteausfälle und Hungersnöte zu reagieren. Besucher werden gebeten, mit öffentlichen Verkehrsmitteln anzureisen, da es dieses Jahr nur wenige Parkplätze gibt.
1: Und zum Abschluss noch die Zeit. Es wird gleich 9.03 Uhr.
4: SWR 1 Verkehrsservice. Erst nochmal die Entwarnung auf der B27 Tübingen-Stuttgart. Kein Falschfahrer mehr zwischen Leinfelden, Echterdingen Süd und Löffelstraße in Stuttgart. Die A3 Frankfurt Richtung Köln ist zwischen Limburg Nord und Montabaur nach einem Unfall gesperrt. Dort laufen noch die letzten Maßnahmen der Polizei. Allen unterwegs gute, sichere Fahrt. Das Wetter bei uns im Südwesten. Überall scheint die Sonne. Die Temperaturen, die steigen auf 24 Grad in der Eifel und bis 31 Grad im Breisgau. Und auch morgen und am Dienstag bleibt es richtig warm. Weiter bis 31 Grad.
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4: Mit Vanja Weingart. Einen schönen guten Tag.

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1: Jürgen Klopp hat in dieser Woche seine ersten Auftritte als Bundestrainer, seine ersten Spiele. Am Donnerstag das 1:1 gegen die Niederlande. Heute Abend geht es in der UEFA Nations League gegen Griechenland. Alle schauen und hören natürlich genau hin beim neuen Bundestrainer. Und der redet aber nicht nur über Fußball, sondern auch über die Stimmung in Deutschland. Er fordert Gemeinschaftsgefühl und einen positiven Patriotismus.
2: Ich würde mir oder uns gerne die Fahne zurückholen. Wenn ich ganz ehrlich bin, ich möchte, dass, wenn man sie schwingt, dass niemand denkt, was ist mit dir nicht in Ordnung, sondern dass man einfach nur das Gefühl hat, ja, du bist happy und verstehst, dass du Glück hattest, dass du in diesem wundervollen Land geboren, aufgewachsen, zugezogen, dass du hier lebst. Und ich finde tatsächlich, dass wir ein wundervolles Land sind. Und ein bisschen die Kaderzusammenstellung ist so ein bisschen wie die generelle Situation in Deutschland. Nicht gucken, also ich habe nicht geguckt, was wir nicht haben, sondern ich habe geguckt, was wir haben. Von der anderen Seite. Ich möchte jetzt nicht sagen, dass die Probleme in Deutschland so gelöst werden können, aber ab und zu mal drauf zu gucken, was wir eigentlich Gutes haben, wäre vielleicht auch für manche Leute durchaus eine Herangehensweise.
1: An und in Deutschland, auch das positive Sehen, fordert Jürgen Klopp. Und das ist auch heute unser Thema. Warum es Deutschland besser geht, als wir fühlen. Darüber in einer halben Stunde das Gespräch mit dem ehemaligen Caritas-Generalsekretär Georg Krämer hier in SWR 1 Sonntagmorgen.

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1: Ich bin Manuela Pfann von der katholischen Kirche und zu Gast im großen Apfelgarten des Klosters Beuron in der Nähe von Sigmaringen. Rund 200 Apfelbäume stehen da, 26 verschiedene Sorten. Was diesen Apfelgarten so besonders macht, das erklärt mir Markus Ellinger. Er ist Experte für das, was in Wald und Wiese lebt. Hauptberuflich arbeitet der studierte Förster als Ranger und ehrenamtlich ist er in der BODEG engagiert, der bäuerlichen Vermarktungsgenossenschaft Oberes Donautal. Und die kümmert sich um den klösterlichen Apfelgarten, in dem wir stehen.
2: Wir versuchen hier viel Strukturvielfalt zu schaffen. Man sieht Biotope, die Lebensraum sind für viele Insekten, aber auch für Vögel oder Kleinsäuger. Wir hängen Nisthilfen in die Bäume. Das kann mal ein Insektennistglotz für Wildbienen sein. Das kann ein Ohrenzwickertöpfchen sein, weil die Ohrenzwicker fressen uns wieder die Blattläuse.
1: So sieht also eine echte Streuobstwiese aus. Die große Artenvielfalt ist wichtig. Es gibt Streuobstwiesen, da leben 5000 Tier- und Pflanzenarten. Ich bin mir sicher, hier hätte es auch dem heiligen Franziskus gefallen. Der berühmte Mönch aus Assisi ist vor 800 Jahren gestorben. Er hat die gesamte Schöpfung immer als eine große Familie gesehen. Deshalb hat er Tiere und Pflanzen auch als Bruder und Schwester der Menschen bezeichnet. Markus Ellinger meint:
2: Ich glaube, dass wir uns gut verstehen würden, so wie ich ihn verstanden habe, nämlich dass jedes Wesen seinen Wert hat und seine Berechtigung hat. Und das ist das, was wir hier im Apfelgarten als BODEG auch versuchen oder was mir als Ranger draußen in der Natur wichtig ist, dass wir mit Respekt miteinander umgehen, mit unseren Mitgeschöpfen wie auch mit unseren Mitmenschen.
1: Bruder Felix kommt bei uns im Apfelgarten vorbei. Der Benediktinermönch ist der Gärtner und Schnapsbrenner des Klosters Beuron. Etliche Äpfel aus dem Garten landen bei ihm in der Brennerei. Er schlägt noch einen anderen Ton an, wenn er an den heiligen Franziskus denkt, den Gründer des Franziskanerordens.
3: Ihn würde einfach schmerzen, wie wir mit der Welt überhaupt umgehen, ohne jetzt an die Konsequenzen zu denken. Dieser Ressourcenverbrauch, den wir uns gerade leisten, ich sage einfach mal, das ist ja ungesund.
1: Und gleichzeitig setzt Bruder Felix auf die Widerstandsfähigkeit der Natur und ist sich sicher:
3: Die Natur hat immer eine Antwort. Die sieht halt vielleicht nicht so aus, wie wir es uns vorstellen oder wie wir meinen, dass es uns dient. Wenn wir von Naturschutz reden, meinen wir eigentlich, die Natur sollte so sein, dass wir was davon haben.
1: Genau deshalb mag Bruder Felix den Apfelgarten so gern, weil es hier anders ist. Keine Maßnahmen, um den Ertrag zu steigern, im Gegenteil. Die Genossenschaft hat sogar einige Bäume entfernt, damit mehr Licht und Luft auf die Wiese kommt. Es gibt keine Pflanzenschutzmittel und die Bäume werden nur alle 4 oder 5 Jahre geschnitten.
2: Wir haben uns dem Erhalt der bäuerlichen Kulturlandschaft verschrieben, weil wir davon überzeugt sind, dass sie für Natur, wie aber auch für den Menschen, ein ganz, ganz wichtiges Gut ist, was ein Wohlgefühl erzeugt und uns resilient macht gegen äußere Einflüsse, ob es jetzt Klimawandel oder anderes ist.
1: Was aus Streuobstfrüchten alles gemacht wird und wie ein Essig-Tasting funktioniert, das hören Sie nach der Musik.

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1: Ich bin Manuela Pfann von der katholischen Kirche und unterwegs im Donautal. Genauer im Apfelgarten des Klosters Beuron. Markus Ellinger begleitet mich. Er kümmert sich ehrenamtlich in einer Genossenschaft um diesen Garten und um viele weitere Streuobstwiesen in der Region. Mitten im Apfelgarten hat er einen Tisch aufgestellt. Ich darf probieren, was aus dem Streuobst im oberen Donautal gemacht wird. Birnenschorle, Apfelsidre und Essige. Wir machen ein kleines Essig-Tasting. Bisher kannte ich das nur mit Wein oder Whisky und bin deshalb gespannt.
2: Es gibt eine Dramaturgie. Man muss mit dem anfangen, der am filigransten schmeckt. Und aufhöre mit dem, der am süßesten ist.
1: Markus Ellinger taucht eine Pipette zuerst in den Quittenessig.
2: Es gibt eine rustikale Variante zu verkosten, nämlich auf der Hand. Diese Kuhle hier, wenn man die Hand überdehnt. Der Franzose nennt es Tabatière, weil man da auch den Schnupftabak reinmacht.
1: Und eins ist dabei wichtig.
2: Dass man nicht falsch genannt ist und die Zunge nur vorsichtig tippt, sondern wie ein Hund die ganze Zunge durch den Essig zieht.
1: Ich probiere das aus. Es funktioniert. Und ich finde alle Essigsorten sehr schmackhaft. Am liebsten mag ich den Birnenbalsamico.
3: Das ist richtig lecker. Das ist gut.
2: Und wenn es ein Kräuteressig ist, dann wird der Apfelessig als Basis vom Bruder Felix mit Kräutern angesetzt. Also die werden nicht vorher getrocknet, sondern die Kräuter kommen frisch in den Essig.
1: Ich merke, wie Markus Ellinger brennt für die Streuobstwiesen und ihre Früchte. Ich frage ihn, woher seine Leidenschaft kommt.
2: Ich bin im Streuobstgürtel Vorderschwäbischen Alb groß geworden. Also als Kind bin ich durch die Wacholderheiden, Streuobstwiesen und Hecken meiner Heimat gestreift. Jeder hat ein Bild vom Paradies für sich, glaube ich zumindest. Für mich ist das Paradies ein Obstgarten.
1: Ein schönes Bild, finde ich. Und es kommt der biblischen Bedeutung von Paradies sehr nahe. Es ist ein Synonym für den Garten Eden. Also für den Ort, an dem das Leben begonnen hat, in dem die Geschöpfe in Einklang mit sich und den anderen leben. Die Realität im Streuobstgarten ist aber nicht in allen Aspekten paradiesisch.
2: Streuobst ist hochdefizitär, aber einer der artenreichsten Lebensräume, die wir überhaupt haben. Und den würden wir gerne erhalten.
1: Ich finde es toll, dass sich so viele Menschen meistens ehrenamtlich um Streuobstwiesen kümmern. Und dass die UNESCO sie zum immateriellen Kulturerbe erklärt hat, das ist ja ein Zeichen. Aber die Schieflage bleibt. Mit Masse und Monokulturen kann man Geld verdienen, mit naturnaher Pflege und Bewirtschaftung nicht. Und deshalb teile ich die Mission von Markus Ellinger und der bäuerlichen Genossenschaft.
2: Wenn es uns gelingt zu zeigen, dass Ökologie und Ökonomie sich nicht ausschließen, sondern zwei Seiten derselben Medaille sind. Vielleicht ist es das, wo ich merke, was mich schon lange antreibt, mit der Natur wirtschaften und ein gutes Einkommen für uns alle erzielen. Das ist so eine Vision.
1: Und die würde ganz sicher auch der heilige Franziskus unterstützen.
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0: Der SWR1 Verkehrsservice um 9:30, aber im Moment haben wir keine Meldungen. Allen unterwegs gute, sichere Fahrt.
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0: Mit Vanja Weingart. Einen schönen guten Morgen. Früher war nicht alles besser. Es hat immer Umbau, Einschränkung, aber auch viel Ausbau gegeben beim Sozialstaat, sagt der Volkswirt Georg Krämer. Gleich das Gespräch mit ihm hier in SWR1 Sonntagmorgen.

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1: Der Einkauf im Supermarkt ist teurer geworden. Essen gehen und tanken sowieso. Die deutsche Wirtschaft schwächelt. Die Politik arbeitet an Reformen für Gesundheitssystem, für Pflege und Arbeitsmarkt. Aber werden die gelingen? Viele Menschen sehen eine eher düstere Zukunft. Ist die Lage wirklich so schlecht? Welche positiven Entwicklungen sehen wir vielleicht nicht oder noch nicht? Darüber habe ich mit Georg Krämer gesprochen. Er war bis 2017 Generalsekretär des Deutschen Caritasverbandes. Er ist Volkswirt und hat viel über Armut, Gerechtigkeit und Sozialsysteme geforscht und geschrieben. Herr Krämer, wenn Ihnen jemand sagt, ach, in Deutschland wird alles immer schlechter, was sagen Sie dann?
2: Wir haben Gründe, uns Sorgen zu machen. Wir haben den Angriff Russlands auf die Ukraine. Wir haben eine Zollpolitik des amerikanischen Präsidenten, die unsere Exporte schädigt. Wir haben die Krise in der Automobilindustrie. Wir haben die Klimakrise. Aber wir haben gute Lebensbedingungen in Deutschland und viele, viele Leute sagen auch, es geht mir gut, wenn sie gefragt werden, wie geht es ihnen persönlich? Und zugleich glauben sie, dem Land geht es entsetzlich schlecht.
1: Woran liegt das?
2: Ich glaube, wir haben Zuspitzungen in politischen Äußerungen, in den Medien, bei Sozialverbänden, die immer darauf herumreiten, dass es schlimmer wird. Und ich glaube, wir sind jetzt an einem Punkt angelangt, wo wir einhalten müssen und darauf achten müssen, dass wir in einer Weise über politischen Reformbedarf diskutieren, ohne damit weitere Verängstigungen zu erzeugen und ohne auch die radikalen Kräfte gegen die Demokratie zu unterstützen.
1: Sie haben ja gesagt, vieles ist auch besser geworden. Was ist denn konkret besser geworden?
2: Also, wenn wir uns mit den Zeiten der alten Bundesrepublik vergleichen, haben wir heute ein Gesundheitssystem, das bei ernsthaften Krankheiten besser helfen kann als früher. Wir haben eine Kinderbetreuung, von denen Menschen früher nur träumen könnten. Wir haben seit 30 Jahren eine Pflegeversicherung, die Menschen unterstützt. Das Elterngeld ist eingeführt worden. Es gibt also Verbesserungen. Und zugleich war die Politik gezwungen, immer wieder auch Kosten zu begrenzen, damit die Belastungen der Bürgerinnen und Bürger nicht zu groß wird. Also es hat immer Umbau, eine Einschränkung, aber auch viel Ausbau gegeben beim Sozialstaat. Wir sehen aber immer nur das, was eingeschränkt wurde.
1: Sie haben es gesagt, auch im Moment ist viel in Bewegung. Es wird viel über Reformen gesprochen. Sie selbst waren in der Rentenkommission der Bundesregierung. Müssen diese Reformen anders erklärt werden? Müssen die anders verkauft werden?
2: Das Argument, es muss besser verkauft werden, ist natürlich immer ein bisschen schwierig, weil es so sagt, naja, eigentlich ist alles gut, wir müssen es besser verkaufen. Aber wir müssen auch darauf hinweisen, dass das, was derzeit läuft, kein reines Kürzungsprogramm ist. Das ist mir ganz wichtig bei der Rentenkommission. Ja, wir stellen die abschlagsfreie Rente nach 45 Versicherungsjahren in Frage, aber wir wollen Spielraum bekommen für eine Kapitalrente, die Perspektive bietet, dass junge und mittlere Altersgruppen künftig eine deutlich bessere Altersvorsorge haben, als das heute der Fall ist. Es wird also durchaus auch an positiven Elementen der Reform gearbeitet und das muss man auch laut und deutlich sagen.
1: Wie kommen wir dahin, dass die Menschen wieder die positiven Seiten sehen und insgesamt in der ganzen Gesellschaft auch wieder dadurch vielleicht auch mehr Hoffnung für die Zukunft entsteht?
2: Also einerseits muss die Politik

0: ehrlicher vermitteln, dass sie Grenzen hat. Ja, also im Bundestagswahlkampf ist eigentlich sehr viel versprochen worden. Mehr Leistungen, Einhaltung der Schuldenbremse und auch steuerliche Entlastung in breitem Maße. Das könnte die Regierung nur, wenn sie zaubern könnte. So. Und wir haben Herausforderungen, die die Politik nicht wegzaubern kann. Und das ist dann eine politische Abwägung, weil wir eben nicht alles gleichzeitig stemmen und finanzieren können.
1: Also Sie plädieren auf jeden Fall für Ehrlichkeit, aber auch die positiven Dinge deutlich herauszuheben.
0: Ja. Wir brauchen die Perspektive, wir können unser Bildungssystem verbessern. Wir können auch wieder sehen, dass wir mehr Innovationen kriegen, dass wir ein produktives Land bleiben. Wir werden den Sozialstaat nicht aufgeben. Wir brauchen einen guten Sozialstaat. Das will auch die Bevölkerung. Das heißt aber nicht, dass wir nicht immer überprüfen können, wie wir die enormen Mittel des Sozialstaats eben auch zielgenauer und besser und effizienter einsetzen.
1: Das war der Buchautor und Volkswirt Georg Krämer, ehemaliger Generalsekretär des Deutschen Caritasverbandes. 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

SWR Verkehrsservice. Die A48 Dernbach-Koblenz ist zwischen dem Dreieck Dernbach und Hürgrenzhausen wegen Brückenarbeiten in beiden Richtungen bis morgen früh um 5 Uhr gesperrt.

0: Alex Warren mit Fever Dream war das, SWR 1, Sonntagmorgen. In der Bibel steht, dass das Volk Israel 40 Jahre durch die Wüste gewandert ist, von Ägypten ins gelobte Land. In der Zeit lebten sie in provisorischen Unterkünften. Um daran zu erinnern, gibt es das Laubhüttenfest, Sukkot heißt es auf Hebräisch. Es hat am Freitagabend mit Sonnenuntergang begonnen. Für das Fest werden in vielen jüdischen Gemeinden provisorische Laubhütten aufgestellt, in denen man dann so viel Zeit wie möglich miteinander verbringt. Manche Gläubige bauen so eine Hütte auch bei sich zu Hause. SWR1-Reporterin Simone Friedrich hat sich das angeschaut.
1: Shimon und Mayra Mozza schrauben Holzlatten zusammen. Sie haben ihre Sukkah, also ihre Laubhütte, im Garten von Shimons Mutter in Stuttgart aufgebaut. Shimon hat das nicht zum ersten Mal gemacht, aber er gibt zu.
2: Nicht, dass es einen Schönheitswettbewerb gewinnen würde.
1: Aber das muss es auch nicht. Eine Sukkah ist eine provisorische Hütte. Sie soll Wind standhalten können, hat aber kein Fundament und kein festes Dach. Wichtig ist, dass beim Aufbau die religiösen Vorschriften beachtet werden, also die richtigen Materialien, die richtigen Maße, die richtige Reihenfolge. Das Dach zum Beispiel erst zum Schluss. Und es darf nur aus Laub, Stroh, Bambus, Rattan oder Nadelholz bestehen. Shimon und Mayra haben Bambusmatten genommen.
2: Es gibt ganz strikte Gesetze, was da drauf kann und was nicht. Es muss alles natürlich sein und es soll mehr Schatten als Licht reingehen. Also das bedeutet aber auch, dass da Licht durchgehen soll.
1: Und dass man nachts die Sterne sehen kann. Ein Symbol, dass Schutz nicht von einem festen Haus, sondern von Gott kommt, erklärt Mayra.
3: Im Prinzip ist der größte Schutz, den wir im Leben haben können, das, was Gott uns gibt und nicht das tolle Haus, das wir haben, das Auto, das wir haben. Also man fühlt sich natürlich schön warm und gemütlich zu Hause. Das ist am Ende aber nicht das, worauf es ankommt, sondern wenn wir uns eben trauen, auch ein bisschen rauszugehen aus dem häuslichen Komfort, erinnert uns das daran, dass es was über uns gibt, was uns eben schützt, was dafür sorgt, dass wir diesen Komfort überhaupt haben können.
1: In der Hütte verbringt man während Sukkot so viel Zeit wie möglich. Dort werden die Hauptmahlzeiten eingenommen, dort wird die Tora gelesen, dorthin werden auch Gäste eingeladen. Nicht jeder kann oder will eine eigene Sukkah einrichten. Bei der israelitischen Religionsgemeinschaft Württembergs im Gemeindezentrum in Stuttgart gibt es eine größere Laubhütte, aufgebaut und geschmückt mit Hilfe von Gemeindemitgliedern für Gemeindemitglieder. Barbara Traub, Vorstandssprecherin der IRGW, erzählt, was Sukkot in diesem Jahr für sie bedeutet.
4: Prinzipiell ist die Laubhütte ja ein Ort der Begegnung. Man rückt auch eng zusammen. Die Laubhütte ist ja nicht groß. Und wir nützen sie auch, dass wir uns begegnen, dass wir zusammen miteinander feiern, beisammensitzen. Und ich glaube, gerade in diesem Jahr ist Begegnung, Austausch besonders wichtig. Und mit allen, die an ein friedliches Miteinander glauben, die sich unterstützen wollen, da braucht man immer wieder auch diese seelische Ressource, sage ich.
1: Zurück bei Familie Mozza. Für Shimon und Mayra ist es wichtig, ihren Kindern den Glauben zu vermitteln auf eine liebevolle, fröhliche Art.
3: Unsere ältere Tochter, die auch schon quatschen und singen kann, die ist immer ganz begeistert, ganz stolz, als sie letztes Jahr gesehen hat, dass der Papa selber eine Sukkah gebaut hat. War sie außer Rand und Band und wollte unbedingt, dass wir hier feiern und war dann ganz traurig, wenn wir es abbauen mussten.
1: Sukkot dauert noch bis zum Abend des 2. Oktober. Erst dann werden die Laubhütten wieder abgebaut.
0: Ein Beitrag von Simone Friedrich für SWR 1 Sonntagmorgen.

SWR1 Verkehrsservice, Vorsicht auf der B19 Kempten Richtung Oberstdorf zwischen Innenstadtzentrum und Rieden sind Fahrradfahrer auf der Straße. Und das war SWR1 Sonntagmorgen mit Vanja Weingart. Ich wünsche euch einen wunderschönen Sonntag.

0: 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Um 10 Uhr mit Lisa Kupper. Guten Tag. Die EU geht gegen sogenanntes Greenwashing in der Werbung vor. Die Zahl der Asylanträge geht weiter zurück. Das Wetter sonnig und sommerlich warm mit 24 bis 31 Grad. Seit heute gelten in Deutschland strengere Regeln für sogenanntes Greenwashing. Unternehmen, die mit Nachhaltigkeit und Umweltfreundlichkeit werben, müssen dies künftig auch nachweisen. Aus Brüssel, Sarah Lopez.
1: Aussagen wie umweltfreundlich und grün sind auf der Verpackung und in der Werbung nur noch erlaubt, wenn sie klar begründet und nachgewiesen werden können. Unternehmen dürfen ihre Produkte auch nicht mehr als klimaneutral bewerben, wenn sie sich dabei auf eine CO2-Kompensation außerhalb der eigentlichen Wertschöpfungskette beziehen, also zum Beispiel für das Pflanzen von Bäumen bezahlt haben. Außerdem gibt es strengere Regeln für Nachhaltigkeitssiegel. Die EU will mit den neuen Regeln Verbraucherinnen und Verbraucher vor irreführenden Umweltaussagen schützen.
0: Die Verbraucherzentralen fordern ein einheitliches Ticketsystem für den Nahverkehr. Bundesverbandschefin Popp sagte der deutschen Presseagentur, es brauche ein Preismodell, das überall gleich funktioniere. Sie schlägt vor, dass es nur noch 5 Fahrscheinarten geben soll, und zwar getaktet nach Fahrzeit von 15 Minuten bis zu einem 24-Stunden-Ticket. Damit erreiche man auch Menschen, die nur gelegentlich mit Bussen und Bahnen fahren. In Deutschland sind in diesem Monat deutlich weniger Asylerstanträge gestellt worden als in den Jahren zuvor. Das berichtet die Bild am Sonntag und beruft sich auf das Bundesinnenministerium. Demnach wurden bis zum Stichtag am Freitag rund 3.300 neue Anträge registriert. Das sei der niedrigste Wert seit 2012. Innenminister Dobrindt begründet den Rückgang mit der verschärften Migrationspolitik der Bundesregierung. Ein Herbststurm hat an der Ostküste der USA für Chaos gesorgt. Zeitweise waren mehr als 100.000 Haushalte ohne Strom, hunderte Flüge mussten gestrichen werden. Die Gouverneurin des Bundesstaats New York rief vorsorglich den Notstand aus. Aus New York City berichtet Martin Ganselmeier.
2: Im New Yorker Stadtteil Brooklyn kam ein Mann durch einen umgestürzten Baum ums Leben. Allein am Flughafen in Boston wurden mehr als 250 Flüge gestrichen. Freiluftkonzerte und Sportveranstaltungen fielen aus. Viele Straßen in Küstennähe waren überschwemmt. Teilweise bewegten sich die Anwohner in Kanus durch die Straßen. Der Sturm bewegt sich nur allmählich fort. Mehrere Millionen von US-Bürgern müssen bis einschließlich Montag mit Windböen von über 80 Kilometern pro Stunde und starken Regenfällen rechnen.
0: Bei einem Unfall auf der A3 bei Montabaur ist in der Nacht ein Mensch gestorben. 3 weitere sind laut Feuerwehr schwer verletzt worden. Das Auto war in einer Abfahrt der Autobahn von der Straße abgekommen und auf einem Hang gelandet. Und noch die Zeit, es ist 10.03 Uhr.
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4: Die A48 Dernbach-Koblenz ist zwischen dem Dreieck Dernbach und Hürgrenzhausen wegen Brückenarbeiten in beiden Richtungen bis morgen früh etwa 5 Uhr gesperrt. Umleitungen sind eingerichtet. Und die A671 Mainz-Wiesbaden ist zwischen Gustavsburg und Hochheim Süd wegen einer Baustelle in beiden Richtungen bis morgen um ca. 4 Uhr gesperrt. Auch hier sind Umleitungen eingerichtet. Ich wünsche allen eine gute Fahrt.
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4: Die A671 Mainz-Wiesbaden ist zwischen Gustavsburg und Hochheim-Süd wegen einer Baustelle. Oh, Entschuldigung, das war nochmal der Verkehr. Hier kommt das Wetter. Der Sommer kehrt auf jeden Fall zurück. Ein Hoch bringt warme Luft nach Rheinland-Pfalz mit viel Sonne und Höchstwerten zwischen 24 Grad in der Westeifel bis 29 in der Vorderpfalz. Und auch morgen am Dienstag wird es nochmal sommerlich mit einem Mix aus Sonne und Wolken und Höchstwerten von bis zu 30 Grad.
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4: Mit Katja Heinen. Und mit Steffi Irmen. Sie hat begonnen im Fleischerei-Bedarfsbetrieb ihrer Eltern in Trier. Heute ist sie einer der ganz Großen der deutschen Musical-Szene, hat sich ihr bodenständiges Trierer naturell aber erhalten. Und wie das kam, der Weg vom Fleischerei-Bedarfsbetrieb bis zur großen Bühne. Ein Thema in dieser Stunde. Einen schönen Sonntagvormittag wünsche ich.
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0: SWR1 Leute, und ich begrüße ganz herzlich Steffi Irmen. Musical-Fans werden sie kennen. Sie gilt inzwischen als echter Star in der Welt des deutschen Musicals, hat gesungen in Musicals wie Sister Act oder Kudamm 59. Und nach ihrem Erfolg als Amme in Romeo und Julia ist ihr etwas gelungen, was nur wenige schaffen. Die Musikproduzenten Peter Plate und Ulf Sommer, einst Rosenstolz, haben ihr ein eigenes Musical auf den Leib geschrieben, Die Amme. Und seitdem jagt ein Erfolg den nächsten. Herzlich willkommen, Leute, Steffi Irmen.
1: Hallo, schön, dass ich da sein darf.
0: Ja, das finde ich auch. Schön, dass wir miteinander sprechen können. Denn dass es noch geklappt hat, grenzt fast an ein Wunder. Du sitzt gerade im Hauptstadtstudio in Berlin, bist mir zugeschaltet und bist direkt vom Flughafen Berlin in aller Eile dorthin gekommen. Du hast nämlich in London festgesessen. Was ist passiert?
1: Um Gottes Willen, es war tatsächlich ein kleiner Horror. Ich bin aus dem Taxi ausgestiegen, das Taxi fährt weg und ich schreie, meine Tasche.
0: Nein.
1: Sie ist, denke ich, beim Aussteigen runtergefallen, unter den Sitz gerutscht und damit war sie weg. Und dann fangen ja erstmal so Panikminuten an.
0: Also, und das war gestern, muss man jetzt erstmal sagen.
1: Ganz genau.
0: Ne? Also du hättest gestern eigentlich zurückfliegen sollen.
1: Richtig, das war gestern so gegen 16:30 abends. Und das Flugzeug ging um 18:20, glaube ich.
0: Also du hattest keine Ausweispapiere mehr, kein Geld mehr.
1: Ganz genau.
0: Keine Kreditkarten.
1: Ganz genau. Und dann denkt man halt, was mache ich jetzt? Muss ich jetzt schon schnell alles sperren oder versuche ich jetzt irgendwie jemanden zu erreichen? Und dann hatte ich so einen kleinen Tracker in meinem Geldbeutel. Aber der hat irgendwie nur alle halbe Stunde sich aktualisiert. Und irgendwann, der Flug war natürlich irgendwann mittlerweile weg, ich habe versucht, mir das Weinen zu verkneifen, weil ich in meinem Kopf schon sämtliche Gedanken durchgegangen bin. Ich muss jetzt zurück zur deutschen Botschaft. Ich muss hier eine Woche bleiben. Bis man was Neues beantragt hat.
0: Und du musst heute Abend auf der Bühne stehen
1: ganz
0: und singen,
1: genau.
0: Muss man sagen. Ne?
1: Ganz genau. Und dann hat sich tatsächlich der Uber-Fahrer bei mir gemeldet, weil einen Uber-Fahrer zu erreichen ist echt schwieriger, als heutzutage vermutlich den King aus England zu erreichen. Aber irgendwann hat er sich bei mir gemeldet und dann kam er tatsächlich zurück und hat mir diese Tasche gebracht und es war noch alles drin. Und dann haben wir für sehr viel Geld neue Flüge buchen müssen, sind einmal auf die andere Seite von London gefahren quasi, zu einem anderen Flughafen und haben uns da die Nacht um die Ohren geschlagen und sind dann heute Morgen geflogen. Aber jetzt sage ich gerade wirklich, es ist alles nur Geld, das andere wäre viel schlimmer.
0: Und wenn du von wir sprichst, heißt es, du warst aber immerhin nicht alleine in der Situation, oder?
1: Ganz genau. Meine Partnerin war mit mir. Zu der habe ich erstmal direkt am Anfang gesagt, du fliegst. Also wir machen das jetzt nicht, dass wir hier uns alles neu kaufen müssen. Du fliegst, du musst ja auch morgen arbeiten. Und dann hat sie angefangen zu weinen und gesagt, ich lasse dich jetzt hier nicht alleine. Ich bin auch wirklich froh, dass sie es nicht getan hat.
0: Nee, das ist eine Situation, da kann man echt Zuspruch gebrauchen. Ne?
1: Ja.
0: Bist du jemand, der in solchen Situationen so grundsätzlich eher die Ruhe behält oder jemand, der dann zu völliger Verzweiflung neigt?
1: Nee, ich kann tatsächlich sehr ruhig sein in so Situationen. Ich meine, so eine schlimme hatte ich tatsächlich noch nicht. Und ich habe als allererstes, ich gebe es zu, an unser Interview gedacht und habe sofort bei meiner Arbeit angerufen und gesagt, es ist was ganz Schlimmes passiert. Ich kann das Interview morgen nicht machen. Aber ansonsten habe ich habe halt am Flughafen rumtelefoniert. Da gibt es auch so ein Telefon, an was man sich wenden kann. Die konnte mir allerdings nicht helfen. Und ich habe einfach da in diesem Starbucks gesessen und habe halt gedacht, ja gut, dann was machen wir jetzt als nächstes? Gut, es war halt, es ist einfach blöd. So eine Situation braucht niemand.
0: Auf der anderen Seite muss man sagen, wenn man sowas erlebt hat und weiß, ich habe das geschafft, dann stellt es auch für vergleichbare Situationen, oder?
1: Das stimmt, das stimmt. Ich bin jetzt für sehr vieles gewappnet.
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0: SWR1, Leute, mit einem der Stars der deutschen Musical-Szene, Steffi Irmen. Aktuell stehst du mit Wir sind am Leben auf der Musical-Bühne. Ab dem 30. Oktober kommt dann noch das Musical Salon Rosi hinzu. Wie viele Auftritte hast du aktuell?
1: Aktuell geht es gerade etwas zurück. Ich bin jetzt in den letzten Tagen von meinem normalen Spielrhythmus. Also ich spiele jetzt das Wochenende noch die Abendvorstellung. Und am Dienstag ist dann quasi meine letzte aktuelle, sage ich mal. Dann starten die Salon Rosi-Proben, die halt jeden Tag von 10 bis 19 Uhr sind. Und da spiele ich dann nur noch die Samstagabendvorstellung. Aber der Rest Zeit geht für die Proben drauf. Und danach kommt der neue Spielrhythmus mit 5 Shows die Woche. Da spiele ich dann 3 Shows Wir sind am Leben und 2 Shows Salon Rosi.
0: Entschuldigung. Also, das ist schon hardcore, wenn man sich überlegt, wie viele Stunden du da auch auf der Bühne stehst abends und das wie stimmt. Anstrengend das für die Stimme ist. Aber als jemand, der aus Trier kommt und in einem Haushalt groß geworden ist, wo beide Eltern selbstständig sind, ist man vermutlich hartes Arbeiten gewohnt. Deine Eltern hatten einen Betrieb für Fleischereibedarf. Ich kann mir vorstellen, die haben dir schon als Kind vorgelebt, dass man richtig hart arbeiten muss, um sowas am Laufen zu halten, oder?
1: Ja, tatsächlich. Die waren auch immer arbeiten. Ich kann mich an beziehungsweise 2 Wochen im Jahr erinnern, wo das nicht passiert ist. Und da sind wir auch in den Urlaub gefahren. Aber sonst haben die immer gearbeitet. Und ich habe Glück, dass ich eine Person bin, die auch ein Arbeitertierchen ist und das Gott sei Dank bis jetzt sehr gut meistern kann alles.
0: Wie war das denn mit dir als Kind? Warst du da mit im Geschäft oder wer hat dich tagsüber betreut, wenn deine Eltern gearbeitet haben?
1: Tagsüber waren eigentlich immer Oma und Opa da. Also meine Eltern haben da gearbeitet und nach der Arbeit haben sie mich da dann abgeholt und der Abend war dann für Mama und Papa reserviert.
0: So war das bei mir auch. Ich fand das irgendwie auch ganz schön. Es ist toll, wenn man so tagsüber exklusiv auch die Großeltern hat.
1: Ne? Absolut, ich habe es geliebt.
0: Ein Teil deiner Kindheit hast du auch, glaube ich, in der Schrebergartenanlage verbracht. Sind das schöne Erinnerungen, die du an die Schrebergartenanlage in Trier hast?
1: Ja, sehr. Ich glaube, wenn man heute Menschen davon erzählt, die denken natürlich nur an dieses Spießbürgerleben. Ich habe das gar nicht so empfunden. Bei uns war das alles super cool. Wir hatten super tolle Feste. Es waren Kinder in meinem Alter da. Ich habe die Zeit wirklich sehr, sehr, sehr geliebt.
0: Und der Großvater war auch dabei. Der war sowas wie dein erstes musikalisches Vorbild, oder?
1: Ganz genau. Das ist der andere Opa. Bei dem war ich nicht tagsüber zu Hause, sondern das war der andere Papa von meinem Vater. Mhm. Und der war durch und durch Musiker und vielleicht kommt daher alles.
0: Okay, was hat er gespielt? Was hat er für Musik gemacht?
1: Der hat eigentlich alles gemacht. Der hatte auch mit meinem Papa zusammen früher eine Band. Und die haben, ich sag mal, früher diese normalen Songs gecovert. Also eine frühere Coverband, würde ich das mal betiteln. Ich habe mittlerweile auch Aufnahmen bekommen von dieser Band, die Meteors hießen sie. Und ich habe ein Lied auch zugeschickt bekommen, wo mein Papa gesungen hat. Und ich konnte es gar nicht glauben. Ich habe auch ganz safe gesagt, das ist niemals mein Papa. Aber es haben alle gesagt, doch, es ist mein Papa. Und mein Opa hat aber am allerliebsten Jazz gespielt. Also einfach wirklich vor sich hin improvisiert. Und der hat zu meinen Zeiten, ich weiß nicht, was er früher noch gemacht hat, hat er Keyboard gespielt.
0: Hat denn dein Papa, wenn er selber Musik gemacht hat, hobbymäßig und oder dein Großvater eben, haben die dein musikalisches Talent erkannt als Kind?
1: Oh, weiß ich gar nicht. Ich würde jetzt mal ganz frech Nein sagen, weil der Fokus da eigentlich gar nie drauf lag. Ich selber habe das ja erst später gemerkt. Ich war früher immer so ein Kind, wenn wir im Urlaub waren, diesen Cluburlauben, da habe ich schon gemerkt, ich will auf die Bühne. Aber ich habe das, glaube ich, nie mit professionellem Singen für mich verbunden. Das kam dann erst später. Und ich glaube, deswegen konnten sie das vielleicht auch gar nicht richtig fördern, weil das gar nicht so richtig klar war.
0: Okay, und wer hat dann entdeckt, dass du so eine tolle Stimme hast? Oder wer hat es zum ersten Mal zu dir gesagt?
1: Das weiß ich gar nicht mehr. Vielleicht Nachbarn, wenn man gesungen hat.
0: Würdest du denn insgesamt sagen, das war so eine richtig schöne, behütete Kindheit, die du in Trier erlebt hast?
1: Ja, sehr. Also was ist denn schöner? Man kann sich in einer Kleingartenanlage austoben den ganzen Tag bei Oma und Opa spielen und dann abends schön doch wieder zu Hause sein. Doch, schon.
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1: Um 10.31 Uhr, die A48 Dernbach-Koblenz ist zwischen dem Dreieck Dernbach und Hörgrenzhausen wegen Brückenarbeiten in beiden Richtungen bis morgen früh etwa um 5 Uhr gesperrt. Umleitungen sind eingerichtet. Und die A671 Mainz-Wiesbaden ist zwischen Gustavsburg und Hochheim Süd wegen einer Baustelle in beiden Richtungen bis morgen ca. 4 Uhr gesperrt. Auch hier sind Umleitungen eingerichtet. Ich wünsche allen, die unterwegs sind, eine gute und vor allen Dingen sichere Fahrt.
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1: Der Sommer kehrt nochmal zurück. Ein Hoch bringt warme Luft nach Rheinland-Pfalz mit viel Sonne und Höchstwerten zwischen 24 Grad in der Westeifel bis 29 in der Vorderpfalz. Und auch morgen und am Dienstag wird es nochmal sommerlich mit einem Mix aus Sonne und Wolken und Höchstwerten von bis zu 30 Grad. SWR1 Leute mit Katja Heinen und mit Steffi Irmen, einer der erfolgreichsten deutschen Musicalsängerinnen. Ich wünsche einen schönen Sonntag.
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SWR1, Leute, mit der Musicalsängerin Steffi Irm, heute eines der wichtigsten Gesichter der deutschen Musicalszene. Und dazu hat dieser Song beigetragen.

0: Jung sein war das, gesungen von Leute-Gast Steffi Irm aus dem Musical Romeo und Julia von Peter Plate und Ulf Leo Sommer, einst Rosenstolz. Würdest du sagen, Steffi, dieses Musical war dein endgültiger Karrieredurchbruch?
1: Ja, absolut. Also ich hatte schon vorher natürlich Jobs, aber mit der Amme in Romeo und Julia ist es schon explodiert, würde ich sagen.
0: Um nochmal auf den Song zurückzukommen, den wir gerade gehört haben. Was für Erinnerungen hast du an die Reaktion des Publikums, als du diesen Titel gesungen hast auf der Bühne zum ersten Mal?
1: Das sind ganz, ganz, ganz verrückte Erinnerungen, weil ich weiß, der Saal bei dieser ersten Preview, die wir hatten. Wir haben alle, glaube ich, schon gedacht, das kann gut werden. Aber was an diesem Abend passiert ist, damit hat, glaube ich, niemand gerechnet. Ich habe einen langen Ton. Der ist auf der Aufnahme ein bisschen anders, als wie wir das live gemacht haben. Und nach diesem langen Ton ist wirklich das Theater einmal kurz explodiert. Alle sind aufgestanden, mitten in einem Lied. Und ja, das war wirklich doll überwältigend. Also es war auch überfordernd, weil ich wusste gar nicht, wie ich damit umgehen soll. Und irgendwie hat sich das eingeschlichen, dass das gefühlt jeden Abend so explodiert ist da an dieser Stelle.
0: Hast du eine Erklärung dafür, warum auch dieser Titel Jung sein so unter die Haut geht?
1: Ich glaube, weil der Text natürlich sehr realistisch ist. Also viele Menschen denken vielleicht heute, boah, ich will gar nicht mehr jung sein. Was die jungen Menschen jetzt alles durchmachen müssen, was sie noch erleben werden müssen. Ich bin froh, dass ich das schon hinter mir habe. Ich glaube, da finden sich einfach sehr viele wieder.
0: Du bist 38. Würdest du das für dich teilen, was die Amme singt? Ich will nicht mehr jung sein. Also zum Beispiel so 16, das ist ja so ein Alter, an das man da klassischerweise denkt. Oder würdest du sagen, fände ich eigentlich ganz schön, nochmal 16 sein?
1: Oh, es kommt natürlich immer darauf an, aus welcher Richtung man das betrachtet. Also wenn ich einen unbeschwerten Tag als 16-Jährige haben könnte, das wäre natürlich super, den würde ich nehmen. Aber ich glaube, die ganze Zeit zurückdrehen und jetzt mit 16 wieder leben, ich glaube, das stelle ich mir schon wirklich sehr, sehr, sehr schwer vor in der heutigen Zeit mit diesem Social-Media-Druck und ich glaube, dann bleibe ich doch lieber im Heute.
0: Wie warst du denn so mit 16?
1: Ich habe mit 16 meine Ausbildung angefangen zur großen Außenhandelskauffrau und war noch gar nicht so diszipliniert wie heute. Vielleicht schon, vielleicht hat das immer in mir geschlummert, es war nur der falsche Job, weil heute kann ich das sehr gut, aber im eigenen Betrieb zur großen Außenhandelskauffrau hat mich das nicht so gecatcht. Und da habe ich, glaube ich, drauf gewartet, dass mich irgendwas anderes rettet.
0: Was ja dann auch passiert ist. Du hast diese Lehre angefangen, weil deine Eltern logischerweise auch gesagt haben, lern mal was Vernünftiges, Kind. Und im elterlichen Betrieb, das macht jetzt, glaube ich, auch Schülern Mut, die vielleicht auch nicht ganz so gut sind, weil dein Realschulabschluss nicht so

0: dolle war, dass du sofort eine andere Ausbildung bekommen hättest, ne?
1: Ja, ganz genau.
0: Woran lag's?
1: Oh, faul. Das ist leider so, ne? Man ist in einem gewissen Alter, ist man vielleicht einfach faul und ich kam halt nicht raus, weil ich zu dem Zeitpunkt nicht wusste, was ich machen will. Und ich glaube, das war bei mir die ganz große Krux an der Sache. Ich war nicht glücklich mit dem, was ich, in welche Richtung ich gehen soll. Und dann hat man keine Motivation oder ich hatte keine Motivation. Und die kam erst, als ich gewusst habe, ich glaube, ich mache Musical. Und damit ist in mir eine Motivation gewachsen, die bis heute anhält. Und da bin ich Gott sei Dank sehr froh drüber.

0: SWR1, Leute, mit Steffi Irn, heute Musical Star. Aber wir hatten gerade drüber gesprochen. Erst hast du was anderes gemacht, nämlich eine Ausbildung im Fleischereibedarfsgeschäft deiner Eltern. Was lernt man da?
1: Oh, in der Ausbildung lernt man ganz vieles. Es war Groß- und Außenhandelskauffrau. Und da geht es natürlich auch viel um Transport, um Einführungen und so weiter und so fort. Aber es geht auch im Alltag ganz viel um Kommissionieren, also quasi die Bestellungen zusammenstellen, die ausgeliefert werden müssen. Es müssen Rechnungen geschrieben werden, es müssen große Mengen an Waren bestellt werden. Und wenn Waren geliefert werden, muss das in die Regale geräumt werden, damit es halt weiter benutzt werden kann für die nächste Kommission und so weiter und so fort.
0: Aber von was für Waren sprechen wir da bei Fleischereibedarf? Also ja. Sind das Schlachtermesser oder was
1: ganz
0: ist
1: genau.
0: Das?
1: Ganz genau. Sowas gibt es. Wir haben Messer, wir haben Gewürze, also quasi alles, was ein Metzger im Laden braucht.
0: Also was in die Wurst reinkommt quasi.
1: Genau, was er braucht, und manchmal sind es auch Dinge, die ein Metzger vorne im Laden stehen hat, wie beispielsweise Nudeln oder Gläser, wo Metzger ihre Wurst reinfüllen können und weiterverkaufen können. Und heute ist die Firma hat mein Bruder übernommen und nochmal ein bisschen ausgeweitet. Ein bisschen ist gut, diese hat die nochmal sehr doll ausgeweitet. Denn mittlerweile ist es Food Service Irmen und jetzt beliefern wir auch ganz viele Großküchen und Krankenhäuser. Also es ist sehr, sehr, sehr groß und breit geworden.
0: Okay, dein Bruder hat offensichtlich Spaß dran. Dir war klar, mein Weg ist es nicht. wann kam der Zeitpunkt, wo du gemerkt hast, so kann es nicht weitergehen, ich kann hier nicht bleiben, ich muss was anderes machen?
1: Direkt nach der Ausbildung. Also ich wusste schon in der Ausbildung, es ist nicht meins, aber ich kriege das bestimmt irgendwie hin. Und ich glaube, der Ausweg kam erst, als ich in der Zeitung eine Ausschreibung gesehen habe, dass in Trier eine Musikschule, also es gibt da eine Musikschule, die eröffnet eine Abteilung Musical School. Und als ich das gelesen habe, habe ich gedacht, okay, vielleicht könnte das mein täglicher Ausweg sein, um irgendwie meine Laune zu heben und dass mir das einfach Spaß bringt und das andere ist dann einfach okay. Und in diesen Stunden, wo ich in dieser Musical School war, da ist mir bewusst geworden, okay, ich glaube, das will ich wirklich machen. Das will ich eigentlich den ganzen Tag, das will ich immer machen. Und Gott sei Dank hat das ja sogar geklappt.
0: Erste Auftritte hattest du dann bei der Trierer Fasnacht. Wie wichtig war diese Bühnenerfahrung für dich?
1: Oh, sehr wichtig. Mir hat Karneval schon immer sehr am Herzen gelegen und ich war selber ganz lange aktiv im Karnevalsverein, obwohl meine Familie damit nichts zu tun hatte, aber ich habe es über alles geliebt und da dann auf der Bühne zu stehen und die ersten Jahre da Erfahrungen zu sammeln, das hat mir sehr, sehr, sehr viel gegeben.
0: Kurz bevor du dann nach Hamburg gegangen bist, um eine professionelle Ausbildung zur Musical-Sängerin und Darstellerin zu machen, bist du lustigerweise auch noch vom SWR entdeckt worden. Du bist nämlich bei SWR auf Tour aufgetreten. Was für Erinnerungen hast du an den Auftritt?
1: Die waren sehr lustig. Wenn ich heute Bilder davon sehe oder wenn ich davon was poste, sagen alle immer, das sind doch nicht deine Haare. Weil ich habe da ein Lied aus Hairspray.
0: Ich habe es mir auch angeschaut. Es ist auch noch im Netz. Es ist herrlich.
1: Ja, ich habe ein Lied aus Hairspray gesungen und wurde natürlich dementsprechend auch gestylt. Damals hatte ich noch lange Haare und die wurden auftopiert bis ins Unendliche. Und ich weiß noch, ich war damals super aufgeregt, weil ich halt live gesungen habe. Und mir ist erst bewusst geworden, ich glaube, eine halbe Stunde vor Aufzeichnung, dass ich die einzige Person bin, die an diesem Tag live gesungen hat und dann auch noch jemand, der sowas eigentlich noch nie gemacht hat. Und ab da war ich sehr, sehr, sehr nervös.
0: Absolut verständlich. Und heute ist es für dich Alltag, auf der Bühne zu stehen und live zu singen. Du hast in der Rolle der Amme im Musical Romy und Julia so brilliert, dass dir Peter Plate und Ulf Leo Sommer ein eigenes Musical auf den Leib geschrieben haben. Die Amme, und da gibt's wahnsinnig viele wunderschöne Lieder. Und eins davon ist dieses hier, Rabenschwarze Nacht.

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1: Um 11 Uhr mit Lisa Kupper. Guten Tag. Die Verbraucherzentralen schlagen zeitlich begrenzte Tickets im Nahverkehr vor. OpenAI pausiert das KI-Training nach einem erneuten Zwischenfall. Das Wetter sonnig und sommerlich warm mit 24 bis 31 Grad. Die Verbraucherzentralen fordern ein einheitliches Ticketsystem für Busse und Bahnen. Es brauche ein Preismodell, das überall gleich funktioniere und sich an der genutzten Zeit auf Basis des Fahrplans orientiere. Aus unserer Nachrichtenredaktion Petra Muhr.
2: Die Verbraucherzentralen schlagen vor, dass es konkret nur noch 5 Ticketarten gibt. Für 15, 30, 60 Minuten und für 2 und 24 Stunden. Digital, aber auch analog über Fahrscheinautomaten kaufbar. Verbandschefin Popp sagte, ein neues Preismodell sei nötig, da Menschen, die nur gelegentlich Bus oder Bahn fahren und kein Abo wollen, derzeit vor einem unübersichtlichen Flickenteppich aus Verbundgrenzen, Tarifzonen und Ticketangeboten stünden. Gerade in Zeiten steigender Spritpreise müssten Verbraucher attraktive Alternativen zum Autofahren bekommen.
1: Seit heute gelten in Deutschland strengere Regeln für sogenanntes Greenwashing. Unternehmen, die für ihre Produkte mit Nachhaltigkeit und Umweltfreundlichkeit werben, müssen das künftig nachweisen. Außerdem sollen Verbraucher besser darüber informiert werden, wie haltbar ein Produkt ist und wie es repariert werden kann. Damit werden EU-Regelungen umgesetzt. Ziel ist mehr Übersicht und Verlässlichkeit für die Verbraucher. Der ChatGPT-Entwickler OpenAI hat das Training eines seiner KI-Modelle vorübergehend gestoppt. Grund ist Unternehmensangaben zufolge ein erneuter Zwischenfall. Einzelheiten von Sarah Möller.
3: In dem Test schaffte es die künstliche Intelligenz, Antworten von einem externen Chatbot zu bekommen. Und das, obwohl sie gar keinen Internetzugang haben sollte. Nach Unternehmensangaben habe die Software eine Lücke in den Netzwerkeinstellungen gefunden und ausgenutzt. Es soll sich um das leistungsstärkste KI-Modell des Tech-Unternehmens OpenAI handeln, dessen Training so lange ausgesetzt werden soll, bis die Sicherheitslücke geschlossen ist, hieß es. Demnach sei der Vorfall weniger gravierend als frühere gewesen. Aber es sei der erste, seit Sicherheitsvorkehrungen verschärft worden waren, nach einer Hacking-Attacke auf die KI-Firma Hugging Face.
1: Die Linke in Rheinland-Pfalz will auf einem Parteitag in Ludwigshafen einen neuen Vorstand wählen. Auch künftig soll die Partei von einer Doppelspitze geführt werden. Die Linke hatte sich bei der Landtagswahl im März Hoffnungen gemacht, erstmals in den Landtag in Mainz einzuziehen, scheiterte aber erneut an der 5%-Hürde. Auf der A96 bei Buchloe im Ostallgäu ist am frühen Morgen ein Reisebus umgekippt. Nach Angaben der Polizei sind dabei 2 Menschen ums Leben gekommen. Viele weitere wurden verletzt. An Bord befand sich eine Reisegruppe von den Philippinen. Warum der Bus, der von Zürich nach Mailand unterwegs war, von der Autobahn abgekommen ist, ist noch unklar. Und noch die Zeit, 11.03 Uhr.
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4: Die A48 Dernbach-Koblenz ist zwischen dem Dreieck Dernbach und Hörgrenzhausen wegen Brückenarbeiten in beiden Richtungen bis morgen früh etwa 5 Uhr gesperrt. Umleitungen sind eingerichtet. A5 Karlsruhe Richtung Frankfurt zwischen Kronau und Waldorf-Wiesloch eine Baustelle mit 4 Kilometer Stau. Da gibt es Verzögerungen bis zu 15 Minuten. Und die A671 Mainz-Wiesbaden ist zwischen Gustavsburg und Hochheim-Süd wegen einer Baustelle in beiden Richtungen bis morgen um ca. 4 Uhr gesperrt. Auch hier sind Umleitung eingerichtet. Ich wünsche allen, die unterwegs sind, eine gute und vor allen Dingen sichere Fahrt.
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4: Und der Sommer kehrt nochmal zurück. Ein Hoch bringt warme Luft nach Rheinland-Pfalz mit viel Sonne und Höchstwerten zwischen 24 Grad in der Westeifel bis 29 in der Vorderpfalz. Und auch morgen und am Dienstag wird es nochmal sommerlich mit einem Mix aus Sonne und Wolken und Höchstwerten von bis zu 30 Grad.
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4: Mit Katja Heinen. Und mit der Musical-Darstellerin Steffi Irmen, die ursprünglich aus Trier kommt. Heute füllt sie das Theater des Westens in Berlin. Und bald wird's ein neues Musical von ihr geben, Salon Rosi. Und dann ist sie wieder mal in 2 Musicals parallel zu sehen. Wie sie diese Wahnsinnsleistung schafft, wir sprechen drüber in dieser Stunde. Einen schönen Sonntagvormittag.
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0: SWR1, Leute, mit der Musicalsängerin Steffi Irm. Kurz nach deinem Auftritt beim SWR bist du aus Trier nach Hamburg umgezogen, um auf der Stage School Musical zu studieren. Was macht man so in einem Musicalstudium?
1: Man lernt alles, was man für unseren Job auf der Bühne braucht. Also es ist ja dreispartig, es ist Tanz, Gesang und Schauspiel. Und es kommt noch ein bisschen mehr dazu, ne? Zu so einer Tanzausbildung gehört halt Ballett, Jazz, Steppen, Modern und verschiedene andere kleine Stilarten, die wir halt so kennenlernen, was es halt alles geben könnte noch auf der Bühne. Beim Schauspiel gibt es Schauspielunterricht, wir haben Einzelunterricht, wir haben Sprechtechnikunterricht und beim Gesang haben wir natürlich Einzelgesang, dann gibt es Chorgesang. Wir haben Stunden, in denen wir einfach unsere Lieder durchsingen können. Quasi, da sitzt ein Pianist und wir können dem unsere Songs geben und einfach üben. Und dann gibt es natürlich noch die Seite in unserem Job und unserer Ausbildung, die sehr, sehr, sehr viel Selbstdisziplin erfordert, dass man sich wirklich selber hinstellt und lernt und wirklich übt.
0: Und das ist wahrscheinlich das, was am meisten Zeit erfordert, würde ich mal denken, oder?
1: Ja, ganz genau. Also ich war sehr, sehr oft am Wochenende da, wo die Schule sehr leer war und habe echt einfach meinen Kram durchgemacht, damit ich es irgendwie kann.
0: Aber da hattest du dann die Selbstdisziplin, weil du wusstest, wofür.
1: Tatsächlich, ab da war sie da.
0: Jetzt ist es ja so, wenn man nicht dran glauben würde, dass man es schaffen kann, dann wird man so eine Ausbildung nicht machen, also dass man es danach schaffen kann. Gleichzeitig ist klar, es ist unglaublich schwer, als Künstlerin und auch gerade als Musical-Darstellerin zu leben, denn es gibt ja doch relativ wenige Jobs. Wie viel Selbstzweifel hattest du, dass du es schaffen würdest?
1: Wenn ich ehrlich bin, hatte ich gar nicht so viele Zweifel. Ich habe wirklich immer gehofft und ich war sehr positiv. Trotzdem habe ich mir selber so eine kleine Grenze gesetzt und habe zu mir gesagt, ich gebe mir jetzt 3 Jahre Zeit zum Wachsen. Und wenn ich in diesen 3 Jahren oder nach diesen 3 Jahren keinen großen Job bekommen habe, dann war es vielleicht nicht richtig. Aber bis dahin gebe ich wirklich alles und probiere alles. Und ich habe schon kurz überlegt, gegen Ende, was mache ich denn jetzt als nächstes? Ich muss mir ja treu bleiben, wenn ich das sage, muss ich dem auch nachgehen. Und Gott sei Dank, 2 Monate vor Ablauf dieser Zeit oder vielleicht 3 Monate, habe ich aus Berlin, aus dem Theater des Westens, ein Angebot für Sister Act bekommen. Und damit war ich gerettet.
0: Und in dieser Durststrecke vorher, war das so, dass du gar nicht zum Vorsingen für Rollen eingeladen wurdest? Oder warst du ganz viel beim Vorsingen und hast einfach die Rollen nicht gekriegt?
1: Ich habe sehr viel unterrichtet und ich wurde zu wenigen Auditions eingeladen, also zu wenig Vorsingen eingeladen. Ich glaube, ich war einfach für meinen Rollentyp sehr jung, weil die Sachen, für die ich da war, da bin ich in der ersten Runde direkt rausgeflogen.
0: Also Rollentyp heißt, du bist ja eher, wer dich jetzt so kennt, ja jemand, der so ein bisschen burschikoser ist. Du bist jetzt nicht der Typ zarte Elfe, der auf der Bühne steht und gerne für so junge Musical-Rollen besetzt wird. Ne?
1: Genau, ich würde es jetzt eher mal betiteln als dieses typische Prinzessin. Dafür bin ich nicht, aber in jedem Stück gibt es ja quasi die böse Mutter von der Prinzessin.
0: Und die ist ja im Zweifel interessanter. Ne?
1: Absolut, absolut. Ich freue mich da auch toll drüber, dass ich in diese Sparte rutsche. Aber dafür bin ich halt auch einfach noch zu jung. Also jetzt komme ich langsam natürlich rein. Aber damals war das natürlich schwierig.
0: Als du dann vorgesungen hast für die Rolle der Amme in Romeo und Julia, also die Rolle, die dein Durchbruch werden sollte, war dir gleich klar, die nehmen mich?
1: Nee, gar nicht. Ich war auch noch nie so aufgeregt wie an diesem Tag. Ich hatte richtig Angst hinzugehen und Freundinnen haben mich dann unterstützt und gesagt, doch, du machst das. Und dann war ich da und habe noch nie so gezittert. Also ich habe richtig Probleme gehabt, ruhig zu stehen, weil meine Beine so gezittert haben. Und habe Hormone gesungen aus dem wunderschönen Musical Romeo und Julia. Und ich konnte es nicht mal richtig singen, aber scheinbar hat es Gott sei Dank gereicht, auch mit der Szene vorher, dass ich alle überzeugt habe. Und ich habe im Nachhinein dann rausgefunden, dass sie gesagt haben, ja, ich wäre die Treppe noch nicht richtig runter gewesen und es war schon klar, das machst du.
0: SWR1, Leute, mit Steffi Irmen.

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1: Die preisgekrönte Musicalsängerin Steffi Irm ist zu Gast in SWR1. Leute, mit dem eigenen Musical Die Amme stehst du über 2 Stunden auf der Bühne, singst, schlüpfst in diverse andere Rollen. Das ist eine Wahnsinnsleistung. Ich kenne in der deutschen Musicallandschaft, glaube ich, nichts Vergleichbares. Eine One-Woman-Show in dieser Länge. Und das Theater des Westens hat so ungefähr 1600 Plätze und war immer ausverkauft. Steffi, was ist das für ein Gefühl, wenn man da auf der Bühne steht und ins Publikum schaut?
2: Ein unglaubwürdiges. Ich weiß noch, ich habe jeden Abend, also die Show fängt an und ich stehe mit dem Rücken zum Publikum und drehe mich um. Und immer, wenn ich mich umgedreht habe, habe ich wirklich bis unters Dach geguckt und musste eigentlich lachen. Ich habe wirklich gelacht, weil ich nicht fassen konnte, dass das Show für Show immer und immer wieder passiert.
1: Und vor allen Dingen, du weißt ja, die sind alle nur wegen mir hier. Eine andere war ja nicht da auf der Bühne, das warst ja nur du.
2: Ja, absurd, oder?
1: Ja. Das ist ja insgesamt auch, außer natürlich die sängerische Anforderung, wahnsinnig viel Text, den du da lernen musst. Also nicht vergleichbar mit einem normalen Schauspiel, wo man eben nur ein Part lernt und eben noch andere Kollegen auf der Bühne stehen. Wie schaffst du es dir, das alles zu merken?
2: Ich habe keine Ahnung. Ich habe auch sehr viel Disziplin da mir an den Tag legen müssen, denn ich habe vor jeder Show bin ich jedes Mal durch den kompletten Text gegangen. Und das hat mir natürlich dann abends wieder eine Sicherheit gegeben. Ich bin jetzt noch einmal ganz frisch durchgegangen. Es muss schon gleich alles da sein.
1: Gibt es denn für den Notfall ein Souffleur oder eine Souffleuse?
2: Ja, darum habe ich tatsächlich gebeten, weil natürlich habe ich ein bisschen Angst gehabt, dass was passiert denn, wenn ich gar nicht mehr weiter weiß? Und alle haben immer gesagt, ach, du bist die Amme, dann sagst du das halt und gehst kurz ab und guckst ins Textbuch. Und da habe ich gemeint, nee, ich glaube, dafür hätte ich gerne eine Souffleuse. Und dann habe ich bei dieser Show, was eher selten für Musical ist, habe ich mit In-Ear gearbeitet. Und ich hatte dann jemand in der Seitengasse, die das Buch in der Hand hatte und wenn das mal war, die kannten mich dann sehr, sehr, sehr, sehr gut. Die wussten einfach dann, wenn ich hänge. Das ist nicht oft passiert. Ich würde sagen, in diesen 64 Vorstellungen vielleicht 5 Mal.
1: Gab es denn da jemanden, der im Worst Case, also zum Beispiel, wenn Steffi Irmen in London festhängt, hätte einspringen können, wenn du nicht gekonnt hättest oder krank gewesen wärst zum Beispiel?
2: Ich sag mal nicht so richtig. Es gab eine Kollegin, die hat den Text bekommen, aber da wurde nie irgendwie was geprobt. Das heißt, ich bin nicht sicher, ob wir die Show gespielt hätten mit einem Textbuch in der Hand. Das weiß ich nicht, weil es gab halt keine Proben. Ich glaube, das war vielleicht was für mich, für den Kopf, dass ich beruhigt gewesen wäre, dass ich weiß, es gäbe jemanden. Aber ob es die Person gegeben hätte, weiß ich nicht. Also ob sie es gemacht hätte, weiß ich nicht, weil, wie gesagt, mach mal so eine 2-Stunden-Show, die davon lebt, von A nach B zu gehen, Tische und Stühle die ganze Zeit rumzuräumen, währenddessen zu singen und zu reden. Ich weiß nicht, ob das passiert wäre.
1: Das macht einem natürlich auch Druck, dass man nicht krank werden darf, ne? Also, was hast du getan, um deine Gesundheit und auch die Stimme zu pflegen? Weil die Stimme muss sich ja zwischen den Auftritten auch wieder erholen.
2: Mhm. Ich habe nach jeder Show, die ich gespielt habe, habe ich einen Cooldown für die Stimme gemacht. Also ich habe mich quasi ausgesungen und danach habe ich 12 Stunden lang den Mund gehalten oder jedenfalls mindestens sogar 12 Stunden. Ich habe Bonbons gelutscht und habe am nächsten Tag nach diesem Ablauf von 12 Stunden habe ich mich dann langsam wieder eingesungen. Ja, ich glaube, so bin ich durch diese ganze Zeit gekommen. Und wenn ich gemerkt habe, in Romeo und Julia in der Show waren vielleicht viele krank, habe ich auch ganz viele Sachen genommen fürs Immunsystem zu stärken. Aber ich habe wirklich sehr, sehr, sehr auf mich aufgepasst. Ich habe auch ganz viel auf Privatleben verzichtet. Also meine ganzen Freunde, die wussten, dass ich in dieser Zeit nicht so viel mit ihnen unternehmen werde. Und die haben das aber alle ganz klar verstanden und auch unterstützt. Und ja, da bin ich auch sehr, sehr dankbar, dass das alle so akzeptiert haben.
1: Ja. Das sind eben gute Freunde. Die wissen, auch wenn wir uns mal eine Weile lang nicht sehen, wir bleiben uns auf jeden Fall nah. SWR1, Leute, mit der Musicalsängerin Steffi Irm, die in Trier geboren und aufgewachsen ist.

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1: Um 11.29 Uhr und der Verkehrsservice beginnt mit einer aktuellen Gefahrenmeldung. Vorsicht auf der B36 Karlsruhe Richtung Mannheim. Zwischen Eckenstein und Leopoldshafen liegt ein Plastikteil. Die A48 Dernbach-Koblenz ist zwischen dem Dreieck Dernbach und Hörgrenzhausen wegen Brückenarbeiten in beiden Richtungen bis morgen früh um etwa 5 Uhr gesperrt. Umleitungen sind dort eingerichtet. A5 Karlsruhe Richtung Frankfurt zwischen Kronau und Waldorf-Wiesloch eine Baustelle mit 6 Kilometer Stau und Verzögerung bis zu 20 Minuten. A65 Landau Richtung Ludwigshafen zwischen Neustadt-Weinstraße Süd und Neustadt-Weinstraße Nord. Brückenarbeiten mit 3 Kilometer Stau. Da gibt es etwa eine Viertelstunde plus. Und die A671 Mainz-Wiesbaden ist zwischen Gustavsburg und Hochheim Süd wegen einer Baustelle in beiden Richtungen bis morgen ca. 4 Uhr gesperrt. Auch da sind Umleitungen eingerichtet. Ich wünsche allen, die unterwegs sind, eine gute und sichere Fahrt.
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1: Der Sommer ist nochmal zurückgekehrt. Heute klettert das Thermometer auf bis zu 24 Grad in der Westeifel und bis zu 29 in der Vorderpfalz. Und auch morgen und am Dienstag wird es nochmal ungewöhnlich warm für Ende September mit bis zu 30 Grad und einem Mix aus Sonne und Wolken. SWR1 Leute mit einer der inzwischen erfolgreichsten deutschen Musicalsängerinnen Steffi Irn und mit Katja Heinen. Hallo.
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0: Du bist 1988 in Trier geboren, also ein Jahr vorm Fall der Mauer. Du kennst also quasi nur das wiedervereinigte Deutschland. Wie intensiv hast du dich mit der DDR-Geschichte beschäftigt, als du für das Musical geprobt hast?
1: Es hätte vielleicht sogar noch intensiver gehen können, aber mich hat mehr interessiert, was die Menschen, die wir kennen, alle dazu zu sagen haben und irgendwie noch ein bisschen intensiver aus deren Gefühlswelt zu erleben. Also wir haben uns ganz oft beim Proben zusammengesetzt und Peter und Ulf oder Lukas und Franzi, also die Lukas Nimczek und Franziska Korobka, die das Stück auch geschrieben haben, zusammen mit Peter Plate und Ulf Leo Sommer, die haben halt alle ganz viel aus ihrem Leben erzählt. Und das war wirklich krass. Also ich habe bei ganz vielen Erzählungen so viel geweint, aber natürlich habe ich auch viel gesprochen mit Familie, wie das für die war. Aber es ist natürlich trotzdem nochmal was anderes mit, ich sag mal, ganz tief Westleuten zu sprechen, als mit Menschen, die halt natürlich in Raum Berlin oder halt ehemalige DDR gelebt haben. Die haben natürlich ein bisschen andere Geschichten erlebt. Und da freue ich mich bis heute drüber, wenn wir Gäste oder Gästinnen haben, die uns ihre Geschichten erzählen.
0: Du machst nämlich einen Podcast, muss man sagen, mit Selina dos Santos zusammen, in dem Menschen ihre Geschichten aus der DDR erzählen. Ne?
1: Ganz genau. Und das ist super emotional. Manchmal sind das einfach Alltagsgeschichten, aber manchmal sind das ganz berührende Geschichten, was die Menschen am Tag der Mauerfall oder vielleicht in dieser gesamten Zeit erlebt haben.
0: Gab es eine Geschichte, die dir jetzt einfällt, die dich besonders berührt hat?
1: Ja, es gab eine Geschichte, wo eine Person, die war noch sehr jung, ich weiß jetzt gerade nicht, ob es ein Mann oder eine Frau war, das weiß ich gerade nicht mehr, aber eine Person war sehr jung und der Papa wollte unbedingt in den Westen. Und das hat natürlich nicht geklappt und irgendwann nach langer, langer Zeit hat es dann geklappt und somit hatte die Familie zu dem Papa keinen Kontakt mehr. Und das Kind war natürlich super, super unglücklich und wollte unbedingt den Papa wiedersehen. Und irgendwann hieß es, wir fahren jetzt zu einem gewissen Bahnhof und da wird der Papa ganz weit weg stehen. Und dann darfst du den Papa sehen. Aber du darfst keine Miene machen. Es darf niemand sehen, dass ihr euch kennt. Und dann sind die zu diesem Bahnhof gefahren, wo sie verabredet waren. Und das Kind hat sich so dolle gefreut, dass es den Papa endlich wiedersehen kann. Aber der Papa war nicht da. Der Papa hatte Angst, dass er erwischt wird, dass die Familie erwischt wird, dass jetzt alles ganz, ganz, ganz schlimm wird. Und das war natürlich, kriege gerade selber Gänsehaut, wenn ich es erzähle. Es war ganz, ganz, ganz schlimm. Und dann gab es natürlich trotzdem irgendwann die Wende. Und da hieß es dann plötzlich, da weiß ich noch, kam die Oma zu dem Kind und meinte ganz früh morgens im Bett, im Schlafzimmer, du wirst den Papa heute sehen. Muss schon wieder weinen. Und das war halt ein Tag nach der Wiedervereinigung. Und dann sind sie halt rübergefahren und dann haben sie endlich nach, ich weiß gar nicht mehr, wie viel Zeit damals da vergangen ist, haben sie sich endlich wieder gesehen. Und bis heute ist es ein sehr, sehr tolles Verhältnis zwischen denen. Aber diese Zeit von einem Kind zu hören oder von einem Kind erzählt zu bekommen, das ist schon echt schlimm gewesen.
0: Was für Reaktionen bekommst du denn als Wessi, die ja eine Ostfrau auf der Bühne spielt von Ossis?
1: Viele Menschen sagen eigentlich nur, oh, ich erkenne meine Mama. Also es ist wie meine Mama. Aber sonst, andere Reaktionen habe ich, glaube ich, noch nicht bekommen. Ich glaube, es kam noch niemand zu mir und hat gesagt, hör mal, das war aber anders, Stefanie. Da musst du noch mal ein bisschen dran arbeiten.
0: Und hier noch eine aktuelle Gefahrenmeldung. Vorsicht auf der A3 Frankfurt Richtung Köln. Zwischen Frankfurt Süd und Frankfurter Kreuz ist eine ungesicherte Unfallstelle auf dem rechten und dem mittleren Fahrstreifen.

0: SWR1 Leute mit der Musical-Sängerin Steffi Irm und wir hören jetzt mal einen Song aus dem Musical-Salon Rosi, das demnächst auf die Bühne kommt. Ein Song mit dem Namen Helmut Kohl. Hast du, Steffi, als jemand, der 1988 geboren ist, noch Erinnerungen an ihn?
1: Also menschlich ja. Ich weiß, wie er ausgesehen hat, also das weiß ich schon noch, aber natürlich politisch eher nicht.
0: Klar, du warst 10, als er dann nicht mehr Bundeskanzler war.
1: Genau.
0: Er hat übrigens was mit dir gemeinsam. Er war auch in Leute zu Gast.
1: Ah.
0: War wie ein lebendes Denkmal. Aber wir hören jetzt erstmal zusammen den Song. Helmut Kohl.

0: Helmut Kohl war das, ein Song von Musicalstars Steffi Irm, ab 30. Oktober zu hören im Theater des Westens im neuen Musical Salon Rosi. Steffi, wie sehr fieberst du diesem Tag entgegen?
1: Sehr. Ich weiß nicht, ob ihr das kennt oder ob du das kennst. Wenn man irgendwie was Neues vorbereitet, dann wird man natürlich sehr euphorisch und man möchte gerne endlich anfangen damit. Und so geht es Kathi und mir, also Kathi Dammerow, mit der ich das Stück zusammen spielen darf, geht es gerade extrem so, weil wir die Texte am Lernen sind. Und gerade ist das Gefühl wirklich, jetzt lass uns endlich anfangen, wir wollen es endlich machen.
0: Also dieses Mal ist es ein Zwei-Frau-Stück. Du musst also nicht wieder die ganze Zeit alleine auf der Bühne stehen.
1: Ganz genau.
0: Das ist ein bisschen geselliger. Ich schätze, es wird eine Delegation aus Trier geben, die zur Premiere anreist, oder nicht?
1: Absolut.
0: Schaffst du es auch selbst nochmal nach Trier zu kommen ab und zu oder fehlt dir da die Zeit?
1: Selten, aber ich schaffe es. Tatsächlich waren jetzt bis vor 2 Wochen war ich 2-mal hintereinander innerhalb von 2 Wochen in Trier, weil es 2 Hochzeiten zu feiern gab. Und da schafft man es natürlich, sich mal ein bisschen Zeit einzuräumen und wirklich mal runterzufahren.
0: Wenn die Trierer jetzt zur Premiere deines neuen Musicals nach Berlin reisen, beziehungsweise ja, vielleicht auch ein bisschen länger, weil sie auch noch das andere Musical von dir, Wir sind am Leben, hören wollen. Welches sollen die sich zuerst anhören?
1: Wenn man die Chance bekommt, würde ich, glaube ich, Salon Rosi zuerst schauen und dann Wir sind am Leben. Andersrum.
0: Warum?
1: Es funktioniert andersrum genauso. Also es ist wirklich nur die Vorgeschichte von der Figur Rosi aus Wir sind am Leben. Aber es ist natürlich auch genauso charmant, wenn man Wir sind am Leben guckt und danach erfährt, warum Rosi so ist, wie sie ist.
0: Kannst du mal kurz erzählen, um was es geht in Salon Rosi?
1: Wir sehen, ja, was ich gerade schon gesagt habe, warum die Rosi so ist, wie sie ist. Also sie ist ja eine sehr, sehr, sehr liebevolle Person, die aber natürlich gerne mal viel zu viel ist, manchmal auch ein bisschen übergriffig ist, aber immer mit einem lieben Gedanken dahinter. Also die meint das alles gar nicht böse. Und in Salon Rosi sehen wir, wie sie halt, ich sage mal, durch die Wiedervereinigung alles verliert. Also sie wird irgendwann gefragt, und jetzt? Wer kommt jetzt? Warum musst du den Laden zumachen? Und dann sagt sie halt ganz klar, der Westen kommt. Und das zerstört bei ihr sehr, sehr, sehr viel.
0: Und sie wird da konfrontiert mit ihrer Zwillingsschwester, glaube ich, ne? Mit der sie sich misst.
1: Ganz genau. Die zwei haben ein ewiges Ich wäre gern so wie du, würden es aber niemals genau so betiteln.
0: War das bei dir und deinem Bruder auch so oder gar nicht?
1: Ich glaube, das hatten wir nicht, nee. Ich glaube, das war sehr ausgewogen. Der ist natürlich auch einfach deutlich älter als ich. Der ist 17 Jahre älter und dann ist das natürlich nicht so ein in Anführungszeichen Konkurrenzkampf wie bei Zwillingen vielleicht.
0: Wird er auch dabei sein bei der Premiere?
1: Nee, der kommt später.
0: Okay, aber er kommt. Das ist ja,
1: ja, meine
0: wichtig.
1: Eltern kommen ja. Irgendjemand muss ja im Laden bleiben.
0: Stimmt. Hatte ich vergessen. Die sind ja selbstständig. Okay, ja. Die wechseln sich dann ab. Bist du eigentlich aufgeregt, wenn du weißt, da sitzen Leute im Publikum, die ich kenne? Oder ist es für dich egal?
1: Nee, das macht schon ein bisschen mehr was mit einem. Also es ist schon besonders, wenn natürlich Familie da ist. Das kann man, glaube ich, nicht abstreiten. Da ist man immer ein bisschen mehr aufgeregt.
0: Steffi, ich drücke dir ganz fest die Daumen, dass das wieder ein so großer Erfolg wird wie mit dem Musical Die Amme. Aber eigentlich bin ich jetzt schon sicher, dass es klappen wird. Am Ende der Sendung gibt es immer ein kleines Geschenk für unseren Gast. Ich habe mir überlegt, womit könnte ich dir eine Freude machen. So als Sängerin, wenn man über so eine lange Strecke auf der Bühne steht, hat man bestimmt einen ungeheuren Verschleiß an Halsbonbons, oder?
1: Absolut richtig.
0: Wie viel lutschst du so am Tag?
1: Ich würde sagen 4 bis 5.
0: Okay, das summiert sich durchaus auf.
1: Absolut.
0: Deshalb bekommst du von mir einen kleinen Gruß aus der Heimat, aus einem Ort, der etwa 40 Minuten von Trier entfernt ist. Und da gibt es eine ganz besondere Bonbon-Manufaktur, wo Bonbons ganz traditionell wie noch vor 100 Jahren in Handarbeit gefertigt werden. Das ist der Bonbon-Willi. Und da gibt es Bonbons, die es eigentlich nur in so einer Weingegend geben kann. Zum Beispiel Weinbergspfirsich, Rieslingsbonbons oder auch federweißer Bonbons. Die gehen dir auf jeden Fall postwendend nach Berlin zu.
1: Oh, das ist ganz toll, da freue ich mich. Vielen Dank.
0: Alles Gute.
1: Dankeschön.
0: Lass dir die Bonbons schmecken und weiterhin viel Erfolg.
1: Dankeschön.
0: Ja, und das war's für heute in Leute. Nächsten Sonntag, da wagen wir einen Blick in die Zukunft und sprechen mit Zukunftsforscher Harry Gatterer darüber, welche Weichen in Deutschland gestellt werden müssen, damit wir zukunftsfähig bleiben, welche Jobs Zukunft haben und welche Art von Urlaub wir in Zukunft machen werden. Denn da beginnen ja auch die Herbstferien, wo einige doch unterwegs sein werden. Harry Gatterer, nächsten Sonntag in Leute von 10 bis 12. Ich bin Katja Hein und wünsche einen schönen Sonntag noch.

SW1 Rheinland-Pfalz mit einer aktuellen Gefahrenmeldung. Achtung, Falschfahrer auf der A3 Frankfurt-Köln zwischen Itzstein und Limburg-Nord. Kommt Ihnen ein Falschfahrer entgegen, fahren Sie bitte äußerst rechts und überholen Sie nicht. Auf der A3 Frankfurt-Köln zwischen Itzstein und Limburg-Nord ist ein Falschfahrer unterwegs. Vorsicht in beiden Richtungen.

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1: Um 12 Uhr mit Peter Martin Jakob. Guten Tag. Der Papst feiert in Lourdes eine Messe vor Zehntausenden. Die Linke in Rheinland-Pfalz wählt einen neuen Vorstand. Das Wetter im Land, Sonne und sommerlich warm mit 24 bis 29 Grad. Am dritten Tag seiner Frankreichreise hat Papst Leo XIV. Im Wallfahrtsort Lourdes eine Messe vor 150.000 Menschen gefeiert. In seiner Predigt sprach er von schweren Fehlern, die in der Kirche begangen worden seien. Vor Beginn der Messe hatte der Papst die französischen Bischöfe getroffen. Am Nachmittag will Leo 7 Menschen treffen, die in ihrer Kindheit Opfer sexueller Gewalt durch Priester wurden. Seit heute gelten in Deutschland strengere Regeln für sogenanntes Greenwashing. Unternehmen, die mit Nachhaltigkeit und Umweltfreundlichkeit werben, müssen dies künftig auch nachweisen. Aus Brüssel Sarah Lopez.
2: Aussagen wie umweltfreundlich und grün sind auf der Verpackung und in der Werbung nur noch erlaubt, wenn sie klar begründet und nachgewiesen werden können. Unternehmen dürfen ihre Produkte auch nicht mehr als klimaneutral bewerben, wenn sie sich dabei auf eine CO2-Kompensation außerhalb der eigentlichen Wertschöpfungskette beziehen, also zum Beispiel für das Pflanzen von Bäumen bezahlt haben. Außerdem gibt es strengere Regeln für Nachhaltigkeitssiegel. Die EU will mit den neuen Regeln Verbraucherinnen und Verbraucher vor irreführenden Umweltaussagen schützen.
1: Die Verbraucherzentralen fordern ein einheitliches Ticketsystem für den Nahverkehr. Bundesverbandschefin Popp sagte der deutschen Presseagentur, es brauche ein Preismodell, das überall gleich funktioniere. Sie schlägt vor, dass es nur noch 5 Fahrscheinarten geben soll, und zwar getaktet nach Fahrzeit, von 15 Minuten bis zu einem 24-Stunden-Ticket. Damit erreiche man auch Menschen, die nur gelegentlich mit Bus und Bahn fahren. In Ludwigshafen hat der Parteitag der Linken in Rheinland-Pfalz begonnen. Es soll ein neuer Vorstand gewählt werden. Auch künftig soll die Partei von einer Doppelspitze geführt werden. Zuletzt bestand diese aus Rebecca Ruppert und Dave Koch. Koch war im Mai vergangenen Jahres aber aus persönlichen Gründen zurückgetreten. Die Linke hatte sich bei der Landtagswahl im März Hoffnungen gemacht, erstmals in den Landtag in Mainz einzuziehen, scheiterte aber erneut an der 5%-Hürde. Auf der Autobahn 96 bei Buchlohe im Ostallgäu ist am frühen Morgen ein Reisebus umgekippt. Nach Angaben der Polizei sind dabei 2 Menschen ums Leben gekommen, mehrere weitere wurden verletzt. Weitere Informationen sind bisher nicht bekannt. Bei seinem ersten Heimspiel als neuer Fußball-Bundestrainer wird Jürgen Klopp einen Torwartwechsel vornehmen. Statt Marc ter Stegen soll am Abend der ehemalige Stuttgarter Keeper Alexander Nübel auflaufen. Das kündigte der DFB-Coach an. Gegner in der Nations League-Partie ist Griechenland, Anpfiff in Augsburg. Ist um 8:45. 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
3: Wir haben nochmal den Falschfahrer. Achtung, Falschfahrer auf der A3 Frankfurt-Köln zwischen Idstein und Limburg-Nord. Kommt euch ein Falschfahrer entgegen. Fahrt dort bitte äußerst rechts und überholt bitte nicht. Auf der A3 Frankfurt-Köln zwischen Idstein und Limburg-Nord. Ein Falschfahrer ist da unterwegs. Vorsicht in beiden Richtungen. Die A48 Dernbach-Koblenz ist zwischen dem Dreieck Dernbach und Hörgrenzhausen wegen Brückenabbauarbeiten in beiden Richtungen bis morgen früh etwa 5 Uhr gesperrt. Die Umleitungen sind eingerichtet. A5 Karlsruhe Richtung Frankfurt zwischen Kronau und Waldorf-Wiesloch eine Baustelle. 6 Kilometer Stau, dauert da etwa 20 Minuten länger. Die A65 Landau Richtung Ludwigshafen zwischen Neustadt-Weinstraße Süd und Neustadt-Weinstraße Nord. Brückenarbeiten, 3 Kilometer Stau, dauert eine Viertelstunde länger. Die A671 Mainz-Wiesbaden ist zwischen Gustavsburg und Hochheim-Süd wegen einer Baustelle in beiden Richtungen bis morgen etwa 4 Uhr früh gesperrt. Umleitungen sind da auch eingerichtet. Und A8 Karlsruhe Richtung Stuttgart zwischen Dreieck Karlsruhe und Karlsbad. Eine Unfallaufnahme auf dem rechten und mittleren Fahrstreifen. 2 Kilometer Stau, Verzögerung da eine halbe Stunde und weiter Richtung Stuttgart zwischen Pforzheim West und Pforzheim Ost eine Baustelle. 7 Kilometer stockender Verkehr. Es dauert hier etwa 20 Minuten länger. Das war's. Da, wo es geht, gute Fahrt durch den Sonntagmittag.
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3: Das sieht doch gut aus. Heute gibt es wieder viel Sonne und ein paar Schleierwolken. Im Norden von Rheinland-Pfalz können die Wolken auch mal dichter sein. Es wird sommerlich warm, 24 Grad im Westerwald und bis 29 Grad an Rhein, Mosel und Saar. Und der S1-Wettertrend, auch in den nächsten Tagen ungewöhnlich warm für Ende September mit 24 bis 30 Grad. Dazu teils Sonne, aber auch ein paar dichtere Wolken, aber kaum Regen.
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3: Mit Nils Berkefeld. Eine Woche lang eure Lieblingshits rund um die Uhr. Eine Woche lang Radio zum Zugucken und zum Anfassen im gläsernen Studio. Das war die SWR 1 Hitparade 2026 in Frankenthal. Ganz viele Highlights. Unter anderem gab es ja jeden Abend eine Stadtwette. Und was da so alles auf dem Rathausplatz in Frankenthal passiert ist, da hören wir in dieser Stunde nochmal rein.
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SWR1 Rheinland-Pfalz am Sonntag und wir haben eine Meldung aus der Verkehrsredaktion. Entwarnung auf der A3 Frankfurt-Köln. Kein Falschfahrer mehr zwischen Idstein und Limburg-Nord.

0: Sophie, Alice Baxter.
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0: Ja, es ist ein richtig tolles Spätsommerwetter. Sonne und es ist ganz viel los im Land. In Neustadt an der Weinstraße zum Beispiel ist gerade das Honigbienenland-Festival. Noch bis 17 Uhr im Dienstleistungszentrum Ländlicher Raum. Und das Festival feiert den Honig und die Menschen hinter dem Honig, also die Imkerinnen und Imker. Eckhard Richter vom Imkerverband Rheinland-Pfalz hat das Festival mitorganisiert und erklärt uns mal, was man bei diesem Festival alles so machen kann.
2: Man kann Honig schmecken, man kann ihn riechen. Man erfährt den Unterschied zwischen Fake-Honig und Imkerhonig aus meiner direkten Umgebung. Wir haben Kochen mit Honig, wir stellen Mikroskope auf, wo Interessierte einfach mal in eine Wabe reinschauen können. Wir haben über 40 Stände da, die die Produkte zeigen, die entweder mit Bienen gemacht werden oder von Bienen kommen. Also Apfel und Birnen zählen beispielsweise dazu. Aber es gibt auch eine Honigwaffel. Es gibt ein Honigbier, was extra für uns gebraut worden ist für dieses Festival. Und wir haben einen Bienenwettfluch sogar geplant.
0: Und ebenfalls ein spannendes Event, aber was komplett anderes, ist das Science-Fiction-Treffen im Technikmuseum in Speyer. Da treffen sich gerade Star Wars, Anime und Marvel-Fans mit Kostümen. Es gibt natürlich auch ein spannendes Rahmenprogramm, hat uns Corinna Siegenthaler vom Technikmuseum erzählt.
3: Also unter anderem Vorführungen von der Lichtschwertgruppe Saber Project, die große Cosplay-Parade, Cosplay-Modenschau, alles, wo Kostüme so ein bisschen vorgeführt werden. Und wir haben in diesem Jahr seit langer Zeit wieder Ehrengäste vor Ort, und zwar Synchronsprecher aus dem Star-Wars-Universum, zum Beispiel der Hans-Georg Pantschak, den kennt man vor allen Dingen als Luke Skywalker. Wir bieten an für unsere Besucher Bastelworkshops. Da können Kinder sich Lichtschwerter basteln. Wir haben Lichtschwertkampftrainings. Da können die Besucher, Kinder und Erwachsene, es wird unterteilt, so ganz einfache Bewegungsabläufe lernen, wie man mit einem Lichtschwert umgeht. Wir haben Bastelaktionen im Bereich Modellbau und Lego. Es gibt Fotopoints, wo man sich fotografieren lassen kann, oder irgendwelche kleineren Aktionen wie ein Quiz und so weiter.
0: Das Science-Fiction-Treffen im Technikmuseum in Speyer, das geht noch bis 19 Uhr.
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1: So, ist der Verkehrsservice ein bisschen eher dran als ursprünglich gedacht. Dann schauen wir doch mal. Moment. So. Also, die A48 Dernbach-Koblenz ist zwischen dem Dreieck Dernbach und Höhr-Grenzhausen wegen Brückenarbeiten in beiden Richtungen bis morgen früh etwa 5 Uhr gesperrt. Die Umleitungen sind eingerichtet. A5 Karlsruhe Richtung Frankfurt zwischen Kronau und Waldorf-Wiesloch eine Baustelle. 5 Kilometer Stau dauert da bis zu 20 Minuten länger. Die A671 Mainz-Wiesbaden ist zwischen Gustavsburg und Hochheim-Süd wegen einer Baustelle in beiden Richtungen bis morgen ca. 4 Uhr gesperrt. Die Umleitungen sind eingerichtet. A8 Karlsruhe Richtung Stuttgart zwischen Dreieck Karlsruhe und Karlsbad eine Unfallaufnahme auf dem rechten und mittleren Fahrstreifen. 2 Kilometer Stau dauert da eine halbe Stunde länger und dadurch auch Rückstau auf die A5. Das war's. Kommt gut und sicher an euer Ziel.
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1: Und das ist ein richtig schönes, sommerliches Wetter. Heute gibt es wieder viel Sonne mit ein paar Schleierwolken im Norden von Rheinland-Pfalz. Und da können die Wolken auch mal so ein bisschen dichter sein. Aber es wird sehr sommerlich warm für Ende September. 24 Grad kriegen wir heute im Westerwald, bis zu 29 Grad am Rhein, an der Mosel und an der Saar. Und der Estlandswettertrend sieht auch gut aus. Auch in den nächsten Tagen ungewöhnlich warm für Ende September. Wir kriegen wieder 24 bis 30 Grad und dazu Sonne, ab und zu auch mal ein paar dichte Wolken, aber Regen wird da so gut wie nicht dabei sein. SWR 1 Rheinland-Pfalz am Sonntagmittag mit Nils Bergefeld. Hallo!
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1: Ja, seit zwei Tagen ist die SWR 1 Rheinland-Pfalz Hitparade 2026 Geschichte, leider. Aber sie wirkt natürlich noch nach. Wir waren ja eine Woche auf dem Rathausplatz in Frankenthal mit unserem gläsernen Studio. Ich war ja selber eine ganze Zeit mit vor Ort und ich bin wirklich immer noch so geflasht. Das war eine ganz tolle Stimmung. Die ganze Stadt war im Hitparadenfieber. Viele Leute aus Frankenthal und aus ganz Rheinland-Pfalz waren zu Besuch und haben sich angeguckt, wie Radio gemacht wird. Mit ganz vielen von euch haben wir reden können. Wir haben ganz viele Fragen zu SWR 1 beantwortet und wir hatten gemeinsam richtig Spaß. Ja, und das tägliche Highlight war immer um 18 Uhr die Stadtwette. Wir haben euch in Frankenthal jeden Abend eine kleine Herausforderung gestellt und Frankenthal hat immer gewonnen.
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Vor ein paar Tagen hat die Schauspielerin und Sängerin Ariana Grande ihre große Tournee beendet. Die kennen wir unter anderem von diesem Song hier, Stuck With You. Über 40 Auftritte hat sie jetzt hinter sich und das war auch erstmal ihre letzte Tournee. Ariana Grande hat sich bei ihrem letzten Konzert erstmal von ihren Fans verabschiedet, unter Tränen, aber sie sagt, sie braucht jetzt für sich einfach einen Neuanfang. Sie stand in den letzten Jahren unter Dauerbeobachtung und das geht so nicht mehr. Wie lange diese Pause dauern wird von Ariana Grande, das ist noch nicht klar. Es wird aber schon eine längere Pause werden. Aber neue Musik von ihr, die gibt's trotzdem. Hier ist die aktuelle Single, Hate That I Made You Love Me. Ariana Grande in SWR1 Rheinland-Pfalz.

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1: Um 13 Uhr mit Peter-Martin Jakob. Guten Tag. Die Schweizer stimmen gegen eine strengere Neutralität. Der Papst feiert in Lourdes eine Messe vor Zehntausenden. Das Wetter in Rheinland-Pfalz. Sonne und sommerlich warm mit 24 bis 29 Grad. Die Schweiz wird ihre Neutralität nicht strenger in der Verfassung verankern. Bei einem Volksentscheid stimmte eine deutliche Mehrheit von 71% der Schweizer dagegen, das Neutralitätsprinzip zu verschärfen. Das ergab eine erste Hochrechnung von Schweizer Radio und Fernsehen. Für das ARD-Studio Schweiz, Patricia Wern.
2: Im Kern ging es um die Frage, in welchem Ausmaß sich die Schweiz bei internationalen Konflikten einbringen darf und soll, auch bei Sanktionen gegen kriegführende Staaten. Die Befürworter argumentierten, eine klare und umfassende Neutralität schütze die Schweiz vor einer Verwicklung in Kriege und Konflikte. Sich an internationalen Sanktionen zu beteiligen, schade der Schweiz und komme einem Bruch der Neutralität gleich. Die Gegner, darunter Bundesrat und Parlament, warnten dagegen vor einer starren Auslegung der Neutralität, da dies zu einem Verlust außenpolitischer Handlungsmöglichkeiten geführt hätte.
1: Am dritten Tag seiner Frankreichreise hat Papst Leo XIV. Im Wallfahrtsort Lourdes eine Messe vor 150.000 Menschen gefeiert. In seiner Predigt sprach er von schweren Fehlern, die in der Kirche begangen worden seien. Vor Beginn der Messe hatte der Papst die französischen Bischöfe getroffen und ihnen für die Aufarbeitung von Missbrauchsfällen gedankt. Gleichzeitig mahnte er zu höchster Wachsamkeit. Bis heute haben sich knapp 2.000 Betroffene gemeldet, die in Frankreich in Pfarreien oder Schulen missbraucht wurden. Am Nachmittag will Leo 7 Menschen treffen, die in ihrer Kindheit Opfer sexueller Gewalt durch Priester wurden. Die Zahl der Passagierklagen gegen Airlines ist in Deutschland zum ersten Mal seit 5 Jahren zurückgegangen. Das hat der Deutsche Richterbund mitgeteilt. Demnach sind an den Amtsgerichten an den 20 größten Flughafenstandorten in der ersten Jahreshälfte gut 53.000 Klagen eingereicht worden. Ein Jahr vorher waren es noch 66.000. Bei einem Verkehrsunfall auf der A3 bei Nentershausen ist ein 19-Jähriger ums Leben gekommen. Wie ein Sprecher der Polizei Koblenz mitteilte, wurden 3 weitere Mitfahrer des Unfallwagens schwer bzw. schwerst verletzt, darunter die Fahrerin des Wagens. Laut Polizei kam der Wagen aus ungeklärter Ursache nach rechts von der Fahrbahn ab und wurde in die dort stehenden Bäume katapultiert. Die Bergung war den Angaben zufolge schwierig. Nach 3 Stunden Sperrung in Richtung Köln konnte die A3 aber wieder freigegeben werden. 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
3: Die A48 Dernbach-Koblenz ist zwischen dem Dreieck Dernbach und Hörgrenzhausen wegen Brückenarbeiten in beiden Richtungen bis morgen früh etwa 5 Uhr gesperrt. Umleitungen sind eingerichtet. A5 Karlsruhe Richtung Frankfurt zwischen Kronau und Waldorf-Wiesloch eine Baustelle. 6 Kilometer Stau dauert da bis zu 30 Minuten länger. Die A671 Mainz-Wiesbaden ist zwischen Gustavsburg und Hochheim-Süd wegen einer Baustelle in beiden Richtungen bis morgen ca. 4 Uhr gesperrt. Auch da sind die Umleitungen eingerichtet. Und A8 Karlsruhe Richtung Stuttgart zwischen Dreieck Karlsruhe und Karlsbad eine Unfallaufnahme auf dem rechten und mittleren Fahrstreifen. 2 Kilometer Stau, etwa 20 Minuten plus. Es gibt einen Rückstau auf die A5. Das war's. Kommt gut und sicher an euer Ziel.
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3: Heute gibt's wieder viel Sonne und ein paar Schleierwolken. Im Norden von Rheinland-Pfalz können die Wolken auch mal so ein bisschen dichter sein. Es wird sommerlich warm. 24 Grad kriegen wir im Westerwald bis 29 Grad an Rhein, Mosel und Saar. Und der SWR1-Wettertrend auch in den nächsten 3 Tagen ungewöhnlich warm für Ende September mit 24 bis 30 Grad. Dazu Sonne, teilweise auch mal ein paar dichte Wolken und kaum Regen.
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3: Mit Nils Berkefeld. Jürgen Klopp ist unser neuer Bundestrainer. Das erste Spiel unter seiner Leitung gab es ja am letzten Donnerstag gegen die Niederlande. Ging unentschieden 1:1 aus und heute müssen er und seine Elf wieder ran in der Nations League gegen Griechenland. Ich bin mal gespannt, vielleicht werden wir da ja heute Abend im Fernsehen ein paar Fans mit Jürgen Klopp-Maske im Stadion sehen. Das ist nämlich momentan der Burner bei den Fanartikeln. Ist gleich Thema hier bei uns am Sonntagmittag.
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Es war Rheinland-Pfalz am Sonntag mit einer Meldung aus der Verkehrsredaktion. Vorsicht auf der A3. Köln Richtung Frankfurt zwischen Niedernhausen und Wiesbadener Kreuz ist eine ungesicherte Unfallstelle auf der linken Spur.

0: SWR1 Rheinland-Pfalz am Sonntagmittag. Der Auftakt der Bundestrainerkarriere von Jürgen Klopp hätte ein bisschen besser laufen können, aber immerhin gab es am Donnerstag gegen die Niederlande ein Unentschieden. Heute das zweite Länderspiel von Kloppo. In der Nations League Gruppenphase trifft Deutschland auf Griechenland. 20.45 Uhr geht's los in Augsburg. Es ist also das erste Heimspiel für Jürgen Klopp. Entsprechend groß ist auch der Hype. SWR1 Rheinland-Pfalz-Reporterin Anne van Eickels hat sich angeguckt, wie der Fankult für Kloppo aussieht.
1: Für 8,97 € kann man sich im Internet einen Kloppo kaufen. Um genau zu sein, eine Pappmaske mit aufgedrucktem Klopp-Gesicht, das man sich dann über das eigene stülpen kann. Für einen Moment selbst mal der Wundertrainer und Heilsbringer sein. Eine nette kleine Partyidee. Und wie bei jedem Hype blüht auch beim Kloppo-Hype das Geschäft mit dem Augenblick. Die Masken werden offenbar knapp. Es sind nur noch 13 Stück auf Lager. Das Original kann mit dem ganzen Hype selbst übrigens so gar nichts anfangen.
2: War mir schon immer zu viel. Hat das irgendwas verändert? Ich kann es 100.000 Mal sagen, ich brauche das nicht, ich sehne mich nicht danach, ich denke nicht drüber nach.
1: Vielleicht aber hilft dieser Kloppo-Hype, zumindest für den Moment. Um die Nationalmannschaft in Ruhe aufzubauen, braucht es Zeit und Geduld. Beides gesteht Fußball-Deutschland den neuen Bundestrainer offenbar zu. Zu sehr lieben die Fans ihren Kloppo.
3: Vorschusslorbeeren kann ich nicht ändern. Hohe Erwartungen kann ich nicht ändern. Ich arbeite jetzt daran, dass irgendwann in der Zukunft, lange Zukunft, weit nach vorne, dass wir zurückgucken und denken, puh, was eine geile Zeit. Das ist der einzige Job, den ich habe.
1: Und während sich seit Tagen alle auf Jürgen Klopp stürzen, die neuen Deutschlandkappen oder Pappmasken kaufen, können die Spieler in einem geschützten Raum befreit aufspielen und Fehler riskieren. Klopp wirkt mit seiner Präsenz fast wie ein Schutzschild, allerdings mit Einschränkungen, sagt Abwehrspieler Jonathan Tah.
4: Ich verstehe das, dass viel Fokus auf dem Trainer ist, aber trotzdem sehe ich die Verantwortung bei uns Spielern, das umzusetzen auf dem Platz, und wir sind die, die am Ende performen müssen.
1: Auch heute beim Spiel gegen Griechenland in Augsburg. Es ist Jürgen Klopps Heimpremiere als Bundestrainer. Und es werden nicht wenige wohl nur für Jürgen Klopp ins Stadion kommen. Natürlich für das Original, ohne Maske.
3: Wegen mir muss niemand ins Stadion kommen. Wir können wegen den Leuten, wegen meiner Mannschaft ins Stadion kommen. Da bin ich super happy.
0: Jürgen Klopps zweites Spiel als Bundestrainer. Deutschland gegen Griechenland. Könnt ihr euch angucken ab 20.45 Uhr im Ersten oder auf sportschau.de.

0: Es ist kurz vor 13:30.
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0: A3 Köln Richtung Frankfurt zwischen Niedernhausen und Wiesbadener Kreuz. Unfall auf der linken Spur, 3 Kilometer Stau, dauert da eine Viertelstunde länger. Die A48 Dernbach-Koblenz ist zwischen dem Dreieck Dernbach und Hörgrenzhausen wegen Brückenarbeiten in beiden Richtungen bis morgen früh etwa 5 Uhr gesperrt. Da sind Umleitungen eingerichtet. A5 Karlsruhe Richtung Frankfurt zwischen Kronau und Waldorf-Wies noch eine Baustelle, 6 Kilometer Stau, dauert da 20 Minuten länger. Und die A671 Mainz-Wiesbaden ist zwischen Gustavsburg und Hochheim-Süd wegen einer Baustelle in beiden Richtungen bis morgen etwa 4 Uhr früh gesperrt. Die Umleitungen sind da auch eingerichtet. Kommt gut und sicher an euer Ziel.
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0: Und das sieht richtig spätsommerlich aus. Es gibt wieder viel Sonne heute Nachmittag mit ein paar kleinen Schleierwolken. Im Norden von Rheinland-Pfalz, im Westerwald zum Beispiel oder auch in der Eifel, da können die Wolken mal ein bisschen dichter sein. Es wird sommerlich warm, 24 Grad kriegen wir dann trotz Wolken im Westerwald und bis 29 Grad an Rhein, Mosel und Saar. Und der S1-Wetter-Trend auch am Montag, am Dienstag und auch am Mittwoch ungewöhnlich warm für Ende September. 24 bis 30 Grad, da gibt es dann Sonne mit Wolken im Mix und kaum Regen. SWR 1 Rheinland-Pfalz am Sonntag mit Nils Berkefeld.
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0: Mit der kleinen Schwester von Michael Jackson.
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0: Janet Jackson, schönen Sonntag wünsche ich euch.
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Wichtige Meldung aus der SWR1 Verkehrsredaktion. Vorsicht auf der A5 Karlsruhe Richtung Frankfurt. Zwischen 3 Karlsruhe und Karlsruhe Mitte eine ungesicherte Unfallstelle.

0: SWR 1 Rheinland-Pfalz am Sonntag nach der Hitparade.
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0: Eine Woche lang haben wir aus unserem

0: Weise über den Erfolg von Ohne dich gesprochen.
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2: Ist eigentlich so ein Riesenhit eher Fluch oder Segen?
3: Es ist meine Rente.
2: Eine sehr ehrliche Antwort.
3: Insofern ist es auch ein Segen.
0: Ja, und auch diese Band haben wir gefeiert, Saga. Sänger Michael Sadler war zugeschaltet. Er hat ja nach 2 Jahren den Krebs besiegt und er freut sich, dass nach all den ganzen Jahren, das ist jetzt fast 50 Jahre, die deutschen Fans ihm so treu geblieben sind.
4: It's just a really, really warm feeling to know that we still have all these fans after all these years and it gives us a reason to keep coming back and saying hello.
0: Und deshalb kommt Michael Sadler mit Saga auch gerne kommendes Jahr wieder nach Deutschland und auch zu uns nach Rheinland-Pfalz.
5: Und am Donnerstag gab es ein absolutes Highlight in Frankenthal.
0: Das kann man wohl sagen. Das war ein großartiger und einmaliger Moment in der SWR1 Rheinland-Pfalz-Hitparade. Kollege Dave Jörg aus unserer Musikredaktion, der hatte nämlich ein exklusives Radiointerview mit dem großen Peter Gabriel geführt. Und er hat ihm natürlich auch erzählt, wie beliebt er mit seinen Solo-Hits und auch mit den Songs von Genesis bei den Hitparadenhörern ist.
6: Ich wollte dann wissen, wie fühlt sich das an, Peter Gabriel, dass die Fans deine Songs so lieben und so treu sind, und er sagt, oh, das berührt mich sehr, das ist eine Riesensache.
7: Oh, it's huge. I mean, it's very touching. Hi there, it's Peter Gabriel and thank you so much for voting for all the songs that you put into the Hit Parade.
0: Und das war dann auch schon ein sehr prominentes Dankeschön.
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5: Und hier ist Peter Gabriel mit Salisbury Hill. In diesem Jahr übrigens auf Platz 87 in der SWR 1 Rheinland-Pfalz Hitparade gelandet.

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Der amerikanische Sänger und Songwriter Christopher Cross. Hier ist er mit Arthur's Theme, Nummer 1 Hit aus dem August 1981. 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
1: Um 14 Uhr mit Peter Martin Jakob. Guten Tag. Die Schweizer stimmen gegen eine strengere Neutralität. In Nepal gab es erneut schwere Unwetter. Das Wetter in Rheinland-Pfalz, Sonne und sommerlich warm mit 24 bis 29 Grad. Die Schweizer haben bei einer Volksabstimmung eine strengere Neutralität ihres Landes abgelehnt. Nach einer ersten Hochrechnung stimmten 71% mit Nein, berichtet der Sender SRF. Weitere Einzelheiten von Schweiz-Korrespondentin Patricia Wern.
2: Die Befürworter argumentierten, eine klare und umfassende Neutralität schütze die Schweiz vor einer Verwicklung in Kriege und Konflikte. Sich an internationalen Sanktionen zu beteiligen, schade der Schweiz und komme einem Bruch der Neutralität gleich. Die Gegner, darunter Bundesrat und Parlament, warnten dagegen vor einer starren Auslegung der Neutralität, da dies zu einem Verlust außenpolitischer Handlungsmöglichkeiten geführt hätte. Die Schweiz hatte nach dem russischen Angriff auf die Ukraine die EU-Sanktionen gegen Russland übernommen. Genau diese Praxis wäre durch ein Ja zur Volksabstimmung eingeschränkt worden.
1: Papst Leo XIV. Hat am dritten Tag seiner Frankreich-Reise im Wallfahrtsort Lourdes eine Messe vor 150.000 Menschen gefeiert. Bei einem Treffen mit den französischen Bischöfen vor der Messe rief der Papst in Bezug auf den Missbrauch von Minderjährigen in der Kirche zu höchster Wachsamkeit auf. Moritz Kleis fasst seine Worte zusammen.
3: Der Papst dankte den französischen Bischöfen für ihr entschlossenes Vorgehen bei der Aufarbeitung der Missbrauchsfälle. Er sprach von einer schmerzhaften Wunde des Missbrauchs an Minderjährigen, der von Mitgliedern des Klerus begangen wurde. Er mahnte die Bischofskonferenz gleichzeitig, den Weg der Aufarbeitung weiterzugehen und dabei höchst wachsam zu sein. Bis heute haben sich knapp 2000 Betroffene gemeldet, die in Frankreich in Pfarreien oder Schulen missbraucht wurden. Der Papst will am Nachmittag 7 Missbrauchsopfer treffen und mit ihnen sprechen.
1: Gewerkschaften und Branchenvertreter fordern von der Bundesregierung mehr Maßnahmen gegen illegales Glücksspiel. Die Gewerkschaft der Polizei und der Verband Die Deutsche Automatenwirtschaft sprechen sich dafür aus, die zuständigen Behörden besser zu vernetzen und vor allem beim Kampf gegen das Problem moderne Technik einzusetzen. Das Gesetz solle geändert und der Vollzug gestärkt werden, um den Schwarzmarkt trockenzulegen. In Indien und Nepal sind bei schweren Unwettern mindestens 70 Menschen gestorben. Allein in Indien sind laut Behörden 56 Menschen ums Leben gekommen. Außerdem sollen mehr als 1000 Häuser beschädigt worden sein. Die Behörden warnen vor weiteren Sturzfluten. Im Nachbarland Nepal sind nach offiziellen Angaben 14 Menschen gestorben. Erst im vergangenen Monat waren in Nepal mehr als 1450 Menschen bei Überschwemmungen ums Leben gekommen. 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
4: Vorsicht auf der A6 Heilbronn Richtung Mannheim zwischen Schwetzingen-Hockenheim und Mannheim-Schwetzingen. Eine ungesicherte Unfallstelle auf der rechten Spur im Baustellenbereich. Die A48 Dernbach-Koblenz ist zwischen dem Dreieck Dernbach und Hörgrenzhausen wegen Brückenarbeiten in beiden Richtungen bis morgen früh etwa 5 Uhr gesperrt. Die Umleitungen sind da eingerichtet. A5 Karlsruhe Richtung Frankfurt zwischen Kronau und Waldorf-Wiesloch eine Baustelle. 5 Kilometer Stau, dauert da 20 Minuten länger. A5 Frankfurt Richtung Kassel zwischen Nordwestkreuz Frankfurt und Friedberg Bergungsarbeiten. Der Verkehr wird über den Standstreifen geleitet. 6 Kilometer Stau, dauert etwa eine Stunde und 30 Minuten länger. Das dauert also wirklich. A65 Landau Richtung Ludwigshafen zwischen Neustadt-Weinstraße Süd und Neustadt-Weinstraße Nord. Da gibt es einen Grasbrand auf dem Mittelstreifen. 3 Kilometer Stau, dauert eine Viertelstunde länger in der Gegenrichtung, dadurch 2 Kilometer Stau. Und die A671 Mainz-Wiesbaden ist zwischen Gustavsburg und Hochheim-Süd wegen einer Baustelle in beiden Richtungen bis morgen etwa 4 Uhr früh gesperrt. Und auch da sind die Umleitungen eingerichtet.
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4: Heute gibt es wieder viel Sonne, ein paar Schleierwolken können dabei sein. Im Norden von Rheinland-Pfalz, im Westerwald, in der Eifel, da können vielleicht die Wolken auch mal ein bisschen dichter sein. Es wird sommerlich warm, 24 Grad kriegen wir in der Eifel bis 29 Grad in der Pfalz. Und der SWR1-Wettertrend auch in den nächsten 3 Tagen ungewöhnlich warm für Ende September mit 24 bis 30 Grad. Und dazu gibt es Sonne, teilweise auch ein paar dichte Wolken, aber auf jeden Fall kaum Regen.
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4: Mit Nils Bergefeld, hallo. Also ich finde Spinnen ja ganz schlimm. Da kräuseln sich bei mir alle Nackenhaare und ja, so ein Vieh in meiner Wohnung, da kriege ich echt Panik. Und dann gibt es ja auch noch diese Spinnen, die im Augenblick so zu Herbstbeginn quasi durch die Luft fliegen können. Ein Albtraum, ja. Bei uns gibt es gleich mehr über diese fliegenden Spinnen. Und Spoiler-Alarm, die sind doch eigentlich eher klein und angeblich auch eher harmlos.
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0: SR1 Rheinland-Pfalz ist hier. Sind euch in den vergangenen Tagen beim Spazierengehen auch die vielen Spinnweben aufgefallen, die da überall so in den Gräsern oder Sträuchern hängen? Oder habt ihr sogar kleine Spinnen gesehen, die durch die Luft gleiten oder in euren Haaren krummkrabbeln? Ja, tatsächlich fliegen gerade Anfang Herbst, wenn es tagsüber noch schön warm ist, Jungspinnen durch die Luft. Die sind genau jetzt groß und kräftig genug, um gut und sichtbare Spinnennetze zu weben. Stefanie Peik aus der SWR1-Redaktion Umwelt und Ernährung, wie machen die denn das?
1: Spinnen haben natürlich keine Flügel, aber viele Arten können sich so eine Art Gleitschirm bauen. Dafür klettern sie erstmal auf einen Grashalm, einen Strauch oder einen Zaunpfahl. Das ist sozusagen die Startrampe. Dann strecken sie den Hinterleib nach oben und lassen einen sogenannten Flugfaden austreten. Der Faden wird immer länger, bis dann aufsteigende warme Luft oder der Wind den Faden inklusive Spinne mit sich tragen. Dieses Reisen per Spinnfaden heißt Luftschiffen oder Ballooning. Das funktioniert am ehesten bei wirklich winzigen Spinnen, weil die Tiere natürlich sehr leicht sind. Nach dem Flug verfangen sich die Spinnfäden oft an Pflanzen oder Zäunen. Gerade wer früh morgens unterwegs ist, kann sie sehen, weil sich dann die Tautropfen an ihnen sammeln.
0: Und warum machen die Spinnen das?
1: Fliegen ist einfach eine praktische Methode, um neue Lebensräume zu erreichen. Meistens enden die Flüge schnell, aber manchmal werden die Spinnen von Aufwinden in große Höhen transportiert. Über 1000 Meter und mehr, heißt es. Und dann können sie richtig weite Strecken zurücklegen. Ein Spinnenkundler vom Naturkundemuseum Karlsruhe hat mir erklärt, dass Spinnen oft zu den ersten Arten gehören, die einen neuen Lebensraum besiedeln. Wenn es zum Beispiel irgendwo gebrannt hat und da erstmal keine Pflanzen und Tiere mehr sind.
0: Also wundert euch nicht über die kleinen fliegenden Spinnen. Die sind nur auf dem Weg in ein neues Zuhause und übrigens auch vollkommen harmlos. Also, das hat mir die Kollegin aus der Redaktion so aufgeschrieben. Ich sag mal so, als jemand, der Spinnen jetzt eher so ein bisschen unheimlich findet, beruhigt mich das nur so mittel.

0: Madonna mit Take a Bow aus dem Jahr 1994. 14.29 Uhr ist es.
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2: Einen schönen guten Mittag. Ja, die deutsche Nationalmannschaft spielt heute Abend gegen Griechenland. Und es ist die Heimpremiere von Bundestrainer Jürgen Klopp. Und um ihn ist bereits ein richtiger Hype entstanden. Trotzdem braucht es Geduld und Zeit, um die Nationalmannschaft wieder in Ruhe aufzubauen. Und diesen Vertrauensvorschuss scheint Jürgen Klopp von seinen Fans auch zu bekommen.
3: Vorschusslorbeeren kann ich nicht ändern. Hohe Erwartungen kann ich nicht ändern. Ich arbeite jetzt daran, dass irgendwann in der Zukunft, langen Zukunft, weit nach vorne, dass wir zurückgucken und denken, puh, was eine geile Zeit. Das ist der einzige Job, den ich habe.
2: Ja, aber gegen einen Sieg heute Abend bei seiner Heimspielpremiere wird auch Jürgen Klopp sicher nichts dagegen haben. Anpfiff in Augsburg ist heute Abend um 20.45 Uhr. Es war ein heftiges Drama heute beim Berlin-Marathon. Lange lag die Top-Favoritin Tigist Aceva noch auf Kurs-Weltrekord. Lars Becker zum Rennen in der Hauptstadt.
4: Die beeindruckend konstant laufende Äthiopierin lag bis Kilometer 40 noch deutlich unter der Bestzeit von Ruth Chepngetich, bekam dann muskuläre Probleme und schleppte sich bei ihrem dritten Berlin-Sieg mit Krämpfen, humpelnd und unter Schmerzen ins Ziel. Am Ende fehlte Aceva, die 2023 in Berlin schon Weltrekord gelaufen war, eine gute Minute. Die inzwischen wegen eines positiven Dopingtests gesperrte Kenianerin Chepngetich war 2024 in Chicago als erste Frau unter 2 Stunden und 10 Sekunden geblieben. Der ambitionierte Versuch von Esther Pfeiffer, gleich bei ihrem ersten Profimarathon den 18 Jahre alten deutschen Rekord von Irina Mikitenko anzugreifen, war früh gescheitert. Pfeiffer musste schon nach gut 15 Kilometern aufgeben. Bei den Männern triumphierte Gia Adola zum zweiten Mal in Berlin. Der Routinier aus Äthiopien verbesserte dabei seine persönliche Bestzeit. Titelverteidiger und Weltrekordler Sebastian Save hatte seinen Start in Berlin bereits vor 4 Wochen verletzungsbedingt absagen müssen.
2: Zum Abschluss der Rad-WM in Montreal startet heute Nachmittag das Rennen der Männer. Auf der anspruchsvollen Strecke ist das Rennen um das Regenbogentrikot so offen wie schon lange nicht mehr. Holger Gersker weiß warum.
5: Der Titelverteidiger Tadej Pogacar kann nicht dabei sein. Der Slowene war bei der Spanien-Rundfahrt zu schwer gestürzt. So wird es ein ziemlich offenes Rennen der Kronprinzen. Remco Evenepoel könnte als erster männlicher Radprofi im selben Jahr Zeitfahr- und Straßenweltmeister werden. Der Belgier gehört auch dank der Stärke seiner Mannschaft zu den Top-Kandidaten. Bei der Generalprobe auf diesem Kurs, dem Grand Prix von Montreal vor 2 Wochen allerdings, wurde er nur Fünfter. Da gewann der Tour de France Dritte vor dem Vierten, Isaac del Toro aus Mexiko vor dem Franzosen Paul Sexas. Das deutsche Sextett ist sehr erfahren und ausgeglichen besetzt, hat aber keinen echten Medaillenkandidaten. Florian Lipowitz ist nominell der Kapitän, sagt aber selbst, dass er nach seinem schweren Sturz bei der Tour de France noch nicht wieder in Topform ist.
2: 270 Kilometer ist die Strecke lang und gleich um 15 Uhr deutscher Zeit geht's los.
0: Danke, Marcel Fehr. Wir hören dich in einer Stunde wieder. Und hier geht's weiter mit dem aktuellsten Verkehrsservice in Rheinland-Pfalz und für Rheinland-Pfalz. Die A48 Bernbach-Koblenz ist zwischen dem Dreieck Bernbach und Höhe-Grenzhausen wegen Brückenarbeiten in beiden Richtungen bis morgen früh 5 Uhr gesperrt. Umleitungen sind eingerichtet. A5 Karlsruhe Richtung Frankfurt zwischen Kronau und Waldorf-Wiesloch, eine Baustelle, 5 Kilometer Stau. Dauert da bis zu 20 Minuten länger. A5 Frankfurt Richtung Kassel zwischen Nordwestkreuz Frankfurt und Friedberg Bergungsarbeiten. Der Verkehr wird über den Standstreifen geleitet. 6 Kilometer Stau und da dauert es wirklich eine Stunde länger. A6 Heilbronn Richtung Mannheim zwischen Schwetzingen-Hockenheim und Mannheim-Schwetzingen. 2 Kilometer Stau, dauert eine Viertelstunde länger. Und die A671 Mainz-Wiesbaden ist zwischen Gustavsburg und Hochheim-Süd wegen einer Baustelle in beiden Richtungen bis morgen früh um 4 gesperrt. Da sind auch die Umleitungen eingerichtet. Ich wünsche euch gute Fahrt. Das Wetter für uns in Rheinland-Pfalz. Heute gibt es wieder viel Sonne, ein paar Schleierwolken sind da mal dabei. Im Norden von Rheinland-Pfalz können die Wolken auch mal dichter sein. Es wird sommerlich warm, 24 Grad im Westerwald und bis 29 Grad an Rhein, Mosel und Saar. Und der SWR1 Wettertrend. Auch in den nächsten 3 Tagen bleibt es ziemlich warm mit 24 bis 30 Grad. Und dazu gibt es dann viel Sonne, teilweise auch mal ein paar dichte Wolken, aber kaum Regen. 80er-Sound von Paula Abdul, Straight Up, hier ist SWR1 Rheinland-Pfalz am Sonntagnachmittag mit Nils Bergefeld. Hallo.
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0: Der großartige Robbie Williams. Immer sonntags von 10 bis 12 gibt es hier bei uns in SWR1 Rheinland-Pfalz Leute. Heute war eine Musical-Sängerin zu Gast bei meiner Kollegin Katja Heim. Steffi Irmen ist inzwischen eine der ganz Großen in der deutschen Musical-Szene. Aufgewachsen ist sie in Trier. Ihre Eltern hatten einen Fleischereibedarfsbetrieb, in dem sie auch erstmal eine Ausbildung gemacht hat. Hart für ihre Ziele zu arbeiten, das haben ihr ihre Eltern von Kind an vorgelebt.
1: Ja, tatsächlich. Die waren auch immer arbeiten. Ich kann mich an beziehungsweise zwei Wochen im Jahr erinnern, wo das nicht passiert ist. Und da sind wir auch in den Urlaub gefahren. Aber sonst haben die immer gearbeitet. Und ich habe Glück, dass ich eine Person bin, die auch ein Arbeitertierchen ist und das Gott sei Dank bis jetzt sehr gut meistern kann alles.
0: Und das muss sie auch und vor allem diszipliniert sein. Denn Steffi Irmen ist nicht nur bei einem, sondern gleich bei zwei Musicals in Berlin parallel auf der Bühne gestanden. Und in dem einen Musical über zwei Stunden hat sie da ganz alleine gesungen. In SWR1 Leute hat sie erzählt, wie sie das geschafft hat.
1: Ich habe nach jeder Show, die ich gespielt habe, habe ich einen Cooldown für die Stimme gemacht. Also ich habe mich quasi ausgesungen. Und danach habe ich 12 Stunden lang den Mund gehalten. Oder jedenfalls mindestens sogar 12 Stunden. Ich habe Bonbons gelutscht. Und habe am nächsten Tag, nach diesem Ablauf von 12 Stunden, habe ich mich dann langsam wieder eingesungen. Ja, ich glaube, so bin ich durch diese ganze Zeit gekommen. Und wenn ich gemerkt habe, in Romeo und Julia in der Show waren vielleicht viele krank, habe ich auch ganz viele Sachen genommen fürs Immunsystem zu stärken. Aber ich habe wirklich sehr, sehr, sehr auf mich aufgepasst. Ich habe auch ganz viel auf Privatleben verzichtet. Also meine ganzen Freunde, die wussten, dass ich in dieser Zeit nicht so viel mit ihnen unternehmen werde. Und die haben das aber alle ganz klar verstanden und auch unterstützt. Und ja, da bin ich auch sehr, sehr dankbar, dass das alle so akzeptiert haben.
0: Der Trierer Musicalstar Steffi Irmen war zu Gast bei Katja Heinen in SWR 1 Leute.

0: Katrina and the Waves.
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0: Ja, das war eine unglaublich tolle Woche bei euch in Frankenthal. Die SWR 1 Rheinland-Pfalz Hitparade auf dem Rathausplatz in Frankenthal. Freitagabend ist unsere Woche dort zu Ende gegangen. 6 Tage, 5 Nächte, fast 7500 Minuten Hitparade. Ja, und die kann ja wirklich niemand so lange rund um die Uhr nonstop hören. Und deswegen haben wir diesmal die komplette Hitparade zum hinterher Nachhören. Wirklich alle Stunden vom Sonntagnachmittag, als wir gestartet sind, bis Freitagabend zur Nummer 1. Finden könnt ihr das in der ARD Sounds App, falls ihr die noch nicht habt. Schnell runterladen und dann rein in die SWR 1 Welt und dann die komplette SWR 1 Hitparade nochmal anhören. Ja, dann hört ihr auch nochmal so diese ganz besondere Mischung mit den ganz großen Hits und mit Songs, die nicht so oft im Radio laufen. Eine dieser, ja, ich nenne es mal Perlen und auch einer meiner ganz persönlichen Highlights ist Supertramp Crime of the Century. Von euch auf Platz 685 gewählt und von mir jetzt in diese Sonntagnachmittagssendung reingewählt.
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I love it. Supertramp und Crime of the Century. Und wir haben eine Meldung aus der S1-Verkehrsredaktion. Vorsicht auf der A3 Frankfurt Richtung Köln. Zwischen Ransbach-Baumbach und Raststätte-Landsberg steht ein defektes Fahrzeug auf der rechten Spur.

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1: Um 15 Uhr mit Peter Martin Jakob. Guten Tag. Die britische Polizei nimmt nahe einer Luftwaffenbasis mehrere Männer fest. Bei einem Unfall auf der A3 im Westerwald kommt ein Mann ums Leben. Das Wetter in Rheinland-Pfalz, Sonne und sommerlich warm mit 24 bis 29 Grad. In der Nähe des britischen Luftwaffenstützpunkts Fairford in Südwestengland hat die Polizei mehrere Personen festgenommen. Nach Medienberichten werden ihnen Verstöße gegen das Sprengstoffgesetz vorgeworfen. London-Korrespondentin Franziska Hoppen.
2: Mehrere Gebäude wurden evakuiert. Die Polizei rief eine Großlage aus. Mittlerweile erklärten die Beamten, sie gingen davon aus, dass der Vorfall unter Kontrolle sei. Die Antiterrorpolizei leitet nun die Ermittlungen zu den Festnahmen. Welford befindet sich nur wenige Minuten vom Luftwaffenstützpunkt RAF Fairford entfernt. Dieser wird von den USA genutzt, um Angriffe auf iranische Raketenstellungen zu fliegen. Ob ein Zusammenhang besteht, ist derzeit nicht bestätigt. Die iranischen Revolutionsgarden hatten Großbritannien im Juli gewarnt, US-Bombern den Abflug von Fairford zu gestatten.
1: Die Schweizer haben bei einer Volksabstimmung eine strengere Neutralität ihres Landes abgelehnt. Nach einer ersten Hochrechnung stimmten 71% mit Nein, berichtet der Sender SRF. Die Initiative stammt von der Vereinigung Pro Schweiz, die der rechtskonservativen SVP nahesteht. Sie argumentierte, die Schweiz sei sicherer, wenn sie sich aus allen bewaffneten Konflikten und Militärbündnissen heraushält. Papst Leo XIV. Hat am dritten Tag seiner Frankreich-Reise im Wallfahrtsort Lourdes eine Messe vor 150.000 Menschen gefeiert. Bei einem Treffen mit den französischen Bischöfen vor der Messe rief der Papst in Bezug auf den Missbrauch von Minderjährigen in der Kirche zu höchster Wachsamkeit auf. Moritz Kleis berichtet.
3: Der Papst dankte den französischen Bischöfen für ihr entschlossenes Vorgehen bei der Aufarbeitung der Missbrauchsfälle. Er sprach von einer schmerzhaften Wunde des Missbrauchs an Minderjährigen, der von Mitgliedern des Klerus begangen wurde. Er mahnte die Bischofskonferenz gleichzeitig, den Weg der Aufarbeitung weiterzugehen und dabei höchst wachsam zu sein. Bis heute haben sich knapp 2000 Betroffene gemeldet, die in Frankreich in Pfarreien oder Schulen missbraucht wurden. Der Papst will am Nachmittag 7 Missbrauchsopfer treffen und mit ihnen sprechen.
1: Bei einem Unfall auf der A3 bei Nentershausen ist in der Nacht ein 19-jähriger Mann ums Leben gekommen. Wie ein Sprecher der Polizei Koblenz mitteilte, wurden 3 weitere Mitfahrer des Unfallwagens schwer verletzt, darunter die Fahrerin des Wagens. Laut Polizei kam das Auto aus ungeklärter Ursache nach rechts von der Fahrbahn ab und wurde in die dort stehenden Bäume katapultiert. Die Bergung war den Angaben zufolge schwierig. Nach 3 Stunden Sperrung Richtung Köln konnte die A3 wieder freigegeben werden. 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
4: Die A48 Dernbach-Koblenz ist zwischen dem Dreieck Dernbach und Höhr-Grenzhausen wegen Brückenarbeiten in beiden Richtungen bis morgen früh etwa 5 Uhr gesperrt. Umleitungen sind da eingerichtet. A5 Karlsruhe Richtung Frankfurt, zwischen Kronau und Waldorf-Wies noch eine Baustelle. 5 Kilometer Stau, dauert da 20 Minuten länger. Nochmal A5 Frankfurt Richtung Kassel, zwischen Nordwestkreuz Frankfurt und Friedberg. Bergungsarbeiten, der Verkehr wird über den Standstreifen geleitet. 6 Kilometer Stau, dauert da über eine Stunde länger. Und die A671 Mainz-Wiesbaden ist zwischen Gustavsburg und Hochheim-Südlinger Baustelle in beiden Richtungen bis morgen ca. 4 Uhr gesperrt. Die Umleitungen sind auch dort eingerichtet. Gute Fahrt!
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4: Es gibt heute Nachmittag wieder viel Sonne. Ein paar Schleierwolken sind dabei. Im Norden von Rheinland-Pfalz können die Wolken auch mal dichter sein. Es wird sommerlich warm, 24 Grad in der Eifel bis 29 Grad in der Pfalz. Und der SWR1-Wettertrend auch in den nächsten 3 Tagen relativ warm bis 24 bis 30 Grad. Und dazu gibt es dann teilweise Sonne, teilweise auch dichtere Wolken, aber es wird kein Regen dabei sein.
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4: Mit Nils Berkefeld. Hallo an diesem schönen spätsommerlichen Sonntagnachmittag. Ich hoffe, ihr könnt den Tag ein bisschen genießen im Garten, auf dem Balkon oder vielleicht wart ihr auch schon gerade mal eine Runde spazieren. Ich wünsche euch auf jeden Fall einen schönen Sonntag.
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0: SWR1 Rheinland-Pfalz am Sonntagnachmittag. Ja, Not macht ja bekanntlich erfinderisch. Zumindest ist es dem Hotelier Uwe Girnstein so ergangen. Im Moment saniert die Deutsche Bahn ja die rechte Rheinstrecke. Das ist eine riesige Baustelle. Zwischen Wiesbaden und Troisdorf sind gerade mehr als 2000 Bauarbeiter im Einsatz. Das macht vielen Menschen aus der Gastronomie am Mittelrhein Stress, weil seitdem ja kommen weniger Gäste. Aber Uwe Girnstein vom Hotel Rheingraf im Kamp Bornhofen hat das Beste daraus gemacht. Er hat die Bauarbeiter und Arbeiterinnen einfach angesprochen.
1: Da habe ich denen gesagt, pass auf, ihr seid eh mit 40 Leuten hier. Ich biete euch ein Abendessen an oder einen Mittagstisch, je nach Bedarf, zu einem festen, bezahlbaren Preis. Und da kriegt ihr vernünftige Hausmannskost, gesundes Essen und habt wieder Energie für schnell zu bauen. Je schneller die arbeiten, desto besser ist es für uns.
0: Ja, und seitdem ist das Hotel Rheingraf voll. Viele Bauarbeiter essen da Mittag. Andere schlafen auch im Hotel. Die Zimmer sind durchgehend belegt. Uwe Girnstein findet das echt cool. Er hat vor Jahren selbst mal als Maurer und Verputzer gearbeitet.
1: Sitzt die Terrasse abends voll mit 50 Handwerkern von 3 oder 4 verschiedenen Firmen. Da schwingt das alte Handwerkerherz immer noch mit. Ist auch schön, wenn man mit den Jungs abends mal reden kann über Getanes auf der Baustelle. Das ist auch sehr wichtig, so der soziale Aspekt drumherum. Einfach mal miteinander reden und das passt ganz gut.
0: Ja, die Bauarbeiter freuen sich über den Service. Hagen Eberhardt ist der Bauleiter aus dem Erzgebirge und baut mit seinem Trupp gerade eine Unterführung in St. Goarshausen.
2: Wir haben den Uwe kennengelernt hier, als er auf der Strecke ein befreundetes Unternehmen also auch schon versorgt hat mit dem Essen. Und dann haben wir mit ihm darüber gesprochen. Und er leistet, er liefert, er verspricht und hält das auch, ist pünktlich mit einer wirklichen Ehrlichkeit. Und das macht mir noch nach wie vor Spaß, mit ihm zusammenzuarbeiten.
0: Also hier eine Win-Win-Geschichte für beide Seiten. Mitte Dezember sollen die Bauarbeiten auf der rechten Rheinstrecke laut Bahn dann aber abgeschlossen sein.
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Wichtige Meldung aus der SR1-Verkehrsredaktion. Achtung, Falschfahrer auf der A671 Wiesbaden-Mainz. Zwischen Mainz am Möhneburg und Hochheim Nord kommt euch ein Falschfahrer entgegen. Fahrt äußerst rechts und überholt dort nicht. Auf der A671 Wiesbaden-Mainz zwischen Mainz am Möhneburg und Hochheim Nord ist ein Falschfahrer unterwegs. Vorsicht in beiden Richtungen.

0: 15.29 Uhr.
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0: Im Studio Marcel Fehr.
2: Einen schönen guten Nachmittag. In der Nations League trifft das DFB-Team heute Abend auf Griechenland. Bundestrainer Jürgen Klopp hat bei seinem Heimdebüt dann doch einige Änderungen mehr geplant als erwartet. Thomas Kunze weiß welche.
3: Der Wechsel im Tor zwischen Marc-André Ter Stegen und Alexander Nübel war geplant und hat keine Leistungsgründe. Genauso wie der Umstand, dass Nico Schlotterbeck in der Innenverteidigung eine Pause bekommt und nicht im Kader steht. Für den Dortmunder wird sehr wahrscheinlich Jan-Aurel Bissek auflaufen. Der 26-Jährige von Inter Mailand ist seit Wochen in Topform und ein extrem interessanter Spieler. Im Sturm dürfte zudem Younes Etnutaleb beginnen, der beim 1:1 in Amsterdam Kai Havertz nach dessen Verletzung ganz gut vertreten hat. Das Augsburger Stadion ist selbstverständlich ausverkauft. Nach 25 Jahren sind bei dieser Partie mal wieder Stehplätze erlaubt. Ein guter, ein wichtiger Schritt, den der DFB da auf die Fans zumacht. Außerdem wird eine große Choreografie erwartet. Es wäre keine Überraschung, wenn sich diese mit Jürgen Klopp und dessen Heimdebüt beschäftigt.
2: Ja, Anpfiff in Augsburg ist heute Abend um 20.45 Uhr. Seit gut einer halben Stunde sind die Männer unterwegs beim letzten Rennen der Rad-WM in Montreal. Mit dabei ist auch Florian Lipowitz, der mit dem deutschen Team um eine möglichst gute Platzierung kämpfen will. Aber Lipowitz musste bei der Tour de France einen schweren Sturz verkraften und der zeigt immer noch seine Spuren. Das hat er vor dem Rennen nochmal klar gemacht.
4: Ja, ich bin definitiv nicht in Topform. Da fehlt einfach noch zu viel. Von daher habe ich jetzt keine große Erwartungen. Ich freue mich einfach dabei zu sein. Wir haben eine Mannschaft, die sehr committed ist, die ehrgeizig ist, wo jeder einfach Ziele hat. Und ich glaube, wenn wir das auf die Straße bringen, dann können wir happy sein und müssen dann wahrscheinlich auch mit jedem Ergebnis, was dabei rauskommt, zufrieden sein.
2: Der Rallyefahrer Marian Griebel aus dem rheinland-pfälzischen Hahnweiler hat die ADAC-Rallye Stemweder Berg souverän gewonnen. Damit hat er seine Gesamtführung in der deutschen Rallye-Meisterschaft weiter gefestigt. Zusammen mit seinem Beifahrer Tobias Braun konnte der Tabellenführer seinen Vorsprung aus dem ersten Tag über die gesamte Distanz verteidigen. Und für das Duo ist es jetzt schon der dritte Saisonsieg in Folge.
0: Und hier geht's weiter mit dem aktuellsten Verkehrsservice im Land. Wir haben nochmal den Falschfahrer. Achtung, Falschfahrer auf der A671 Wiesbaden-Mainz. Zwischen Mainz am Lüneburg und Hochheim Nord kommt euch ein Falschfahrer entgegen. Fahrt bitte äußerst rechts und überholt nicht auf der A671 Wiesbaden-Mainz. Zwischen Mainz am Lüneburg und Hochheim Nord ein Falschfahrer ist da unterwegs. Vorsicht in beiden Richtungen. Die A3 Frankfurt Richtung Köln ist zwischen Kelsterbach und Raunheim wegen einer Fahrbahnerneuerung noch bis morgen 5 Uhr gesperrt. Da bitte die rechte Parallelfahrbahn benutzen. Die A48 Dernbach-Koblenz ist zwischen dem Dreieck Dernbach und Hörgrenzhausen wegen Brückenbauarbeiten in beiden Richtungen bis morgen früh 5 Uhr gesperrt. Umleitungen sind da eingerichtet. A5 Karlsruhe Richtung Frankfurt zwischen Kronau und Waldorf-Wiesloch. Eine Baustelle, 4 Kilometer stockender Verkehr, dauert eine Viertelstunde länger. A5 Frankfurt Richtung Kassel zwischen Nordwestkreuz Frankfurt und Friedberg. Bergungsarbeiten, der Verkehr wird über den Standstreifen geleitet. Noch 5 Kilometer Stau, dauert da noch eine Stunde länger. A5 Darmstadt Richtung Mannheim, zwischen Weiterstadt und Funkstadt ein Unfall, 4 Kilometer Stau. Und die A671 Mainz-Wiesbaden ist zwischen Gustavsburg und Hochheim Süd wegen einer Baustelle in beiden Richtungen bis morgen etwa 4 Uhr früh gesperrt. Und dort sind auch die Umleitungen eingerichtet. Kommt gut und sicher durch den Verkehr. Heute gucken wir mal aufs Wetter für Rheinland-Pfalz an einem sehr sonnigen Sonntag. Es gibt ein paar Schleierwolken. Im Norden von Rheinland-Pfalz können die Wolken auch eventuell mal ein bisschen dichter sein. Aber es wird sommerlich warm. 24 Grad kriegen wir im Westerwald bis 29 Grad an Rhein, Mosel und Saar. Und der SWR1 Wettertrend auch in den nächsten 3 Tagen. Ungewöhnlich warm für Ende September. 24 bis 30 Grad. Und dazu gibt es Sonne, ab und zu ein paar dichte Wolken, aber auch kaum Regen. SWR1 Rheinland-Pfalz mit Nils Bergefeld. Ich wünsche euch einen schönen Sonntag, sonnigen Sonntagnachmittag.
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0: Hoffenheimer Kapitol dreimal hintereinander aus. Die Kammgarn in Kaiserslautern ebenso. Und er selbst ist immer noch überrascht von dem eigenen großen Erfolg.
1: Am Anfang wusste keiner, also ich habe es halt gemacht, aber man wusste ja, es gab ja noch keine Vorreiter oder ich bin da ja, klar gab es natürlich schon Dialektmusik, aber man wusste nicht, wo das hinführt, ehrlich gesagt. Und das ist natürlich auch mit ein paar glücklichen Umständen passiert, dass das dann nach Hamburg ging über Grand Hotel Van Cleef und dann über diese Fest und Flauschig Podcast, die Ayoda irgendwie genannt haben, der Olli Schulz. Und dann hat es halt irgendwie schon eine Welle geschlagen, mit der keiner rechnen konnte.
0: Ah jo, der Song, der dann plötzlich deutschlandweit durch die Decke ging, den gibt es jetzt auch hier in SWR1 Rheinland-Pfalz, Musik aus der Region.

0: Ja, so eine Woche in Frankenthal auf dem Rathausplatz geht doch echt schnell vorbei, oder?
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0: Freitagabend, kurz vor 7, lief sie, die Nummer 1 der SWR 1 Hitparade. Eure 1140 Lieblingstitel haben wir gespielt. Die Nummer 1 war keine Überraschung, natürlich Queen und Bohemian Rhapsody. Aber es gab ein paar andere Kuriositäten. Zum Beispiel Songs, die in mehreren Versionen in der Hitparade dabei waren. Halleluja zum Beispiel im Original von Leonard Cohen.

aber auch in den Versionen von den Pentatonix und von Jeff Buckley in eurer Hitparade dabei gewesen. Und Stairway to Heaven war auch mehrfach drin. Natürlich das Original von Led Zeppelin, aber auch die Version von Dolly Parton und die von der Farr Corporation.

Nessaya von Peter Maffay ist auch in drei Versionen drin in der S1-Hitparade und Cello von Udo Lindenberg auch, zum Beispiel in der Version mit Clouseau auf Platz 235.

Ja, das Original ist natürlich auch drin gewesen und den habe ich jetzt hier in voller Länge mit dabei. Platz 186 der diesjährigen SWR1 Rheinland-Pfalz-Hitparade. Udo Lindenberg und

Cello von Udo Lindenberg in SWR1 Rheinland-Pfalz. Gleich nach 4 macht Sina Grüstert weiter. Ich bin Nils Bergefeld und genieße jetzt einfach noch ein bisschen die Sonne. Schönen Sonntag wünsche ich euch.

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1: Um 16 Uhr mit Peter-Martin Jakob. Guten Tag. Nach der Festnahme von 5 Männern geht die britische Polizei von Terror aus. Die Schweizer stimmen gegen eine strengere Neutralität. Das Wetter in Rheinland-Pfalz. Morgen Sonne-Wolken-Mix bei 25 bis 30 Grad. In der Nähe eines britischen Luftwaffenstützpunkts, der auch vom US-Militär genutzt wird, hat die Polizei mehrere Männer festgenommen. Die Beamten gehen von einem terroristischen Hintergrund aus. Franziska Hoppen.
2: In der Nacht zu Sonntag, kurz vor 1 Uhr morgens, war bei der Polizei ein Anruf über 3 verdächtige Fahrzeuge eingegangen, die offenbar in Richtung des Luftwaffenstützpunktes RAF Fairford fuhren. Daraufhin wurden 5 Männer festgenommen wegen des Verdachts auf Verstöße gegen das Sprengstoffgesetz und wegen des Verdachts der Vorbereitung einer terroristischen Handlung. Um die Fahrzeuge herum, die in der Ortschaft Welford gestoppt wurden, wurde eine 400 Meter lange Absperrung errichtet, während die Sprengstoffbeseitigungseinheit der Armee sie untersuchten. Als Vorsichtsmaßnahme wurden rund 85 Haushalte evakuiert.
1: Die Schweizer haben bei einer Volksabstimmung eine striktere Neutralität ihres Landes mit großer Mehrheit abgelehnt. Nach Auszählung von 21 von 23 Kantonen stimmten 69% der Abstimmenden dagegen. Das berichtet der Sender SRF. Die meisten Schweizer, nämlich 73%, sind auch dagegen, die Lebensmittelproduktion in der Schweiz grundlegend zu verändern. Näheres dazu von Schweiz-Korrespondentin Patricia Wern.
3: Ziel der Initiative mit dem offiziellen Titel Für eine sichere Ernährung war, dass mindestens 70% der in der Schweiz konsumierten Lebensmittel künftig im Inland produziert werden. Derzeit liegt der Wert der Netto-Selbstversorgung bei rund 42%. Die Befürworter argumentierten, die Schweiz würde dadurch weniger abhängig von internationalen Importen. Die Gegner hielten die angestrebten Vorgaben für zu weitreichend. Einen Selbstversorgungswert von 70% innerhalb von 10 Jahren zu erreichen, sei unrealistisch. Realistisch, so die Argumentation.
1: Deutschland hat laut Branchenangaben in diesem Jahr schon mehr Solarstrom produziert als im gesamten Jahr 2025. Der Bundesverband Solarwirtschaft bezieht sich dabei auf Daten des Fraunhofer Instituts für solare Energiesysteme. Demnach wurden im gesamten Vorjahr 90 Terawattstunden Solarstrom erzeugt. Jetzt sei man knapp darüber. Grund für den neuen Rekordwert sei der konstante Ausbau von Photovoltaik. Es habe darüber hinaus in diesem Jahr ungewöhnlich viele Sonnenstunden gegeben. Zur Oktoberfest-Halbzeit hat die Festleitung in München eine positive Bilanz gezogen. Demnach kamen bisher etwa 3,8 Millionen Besucher auf die Wiesn. Das sind 300.000 mehr als im vergangenen Jahr um diese Zeit. Der Bierkonsum sei leicht zurückgegangen, der von alkoholfreiem Bier sei aber gestiegen. Mehr Nachrichten auf swraktuell.de.
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4: Wir schauen zu euch auf die Straßen. Da haben wir einmal die A3 Frankfurt Richtung Köln. Die ist zwischen Kelzerbach und Raunheim wegen einer Fahrbahnerneuerung noch bis morgen 5 Uhr circa gesperrt. Bitte benutzt die rechte Parallelfahrbahn. Außerdem die A48 Dernbach Richtung Koblenz. Die ist zwischen dem Dreieck Dernbach und Hörgrenzhausen wegen Brückenarbeiten in beide Richtungen bis morgen früh auch um 5 circa gesperrt. Umleitungen sind für euch aber eingerichtet. Dann haben wir die A5 Karlsruhe Richtung Frankfurt zwischen Krona und Waldorf-Wiesloch. Da gibt es eine Baustelle, deswegen stockt es gerade auf 4 Kilometern und ihr braucht circa eine Viertelstunde länger. Dann die A5 Darmstadt Richtung Mannheim zwischen Weiterstadt und Funkstadt. Da gibt es einen Unfall, der Verkehr wird über den Standstreifen geleitet, deswegen gerade 4 Kilometer Stau. Auch voller auf der A671 Mainz Richtung Wiesbaden, beziehungsweise gerade nicht voller, weil die ist nämlich zwischen Gustavsburg und Hochheim Süd wegen der Baustelle in beide Richtungen bis morgen um 4 circa auch gesperrt. Umleitungen sind eingerichtet für euch. Und dann hat es noch einen Unfall gegeben. Die B51 Köln Richtung Prüm ist zwischen Reuth und Olzheim nach einem Unfall gerade gesperrt. Kommt gut an, ihr Lieben.
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4: Ja, das Wetter ist wirklich richtig, richtig herrlich an diesem Sonntag. Viel Sonne, Höchsttemperaturen zwischen 24 Grad im Westerwald und 29 Grad an Rhein, Mosel und Saar. In der Nacht kühlt es dann so ein bisschen runter auf 10 Grad, aber ist trotzdem noch wärmer als die letzten Nächte es so waren, ne?
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4: mit Sina Grustadt. Hallo, schön, dass ihr mit dabei seid. Und zu diesem Hammerwetter machen wir es jetzt hier auch musikalisch ganz euphorisch. Für euch gibt's jetzt Mike and the Mechanics.
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0: So ein leicht verträumter und friedlicher Sound von Fergie hier in SWR1 Rheinland-Pfalz. Das passt zu diesem wunderschönen Wochenende, wo wir uns die Sonne noch mal ordentlich ins Gesicht scheinen lassen. Zum Beispiel auf dem Ingelheimer Rotweinfest. Ne? Das läuft seit gestern. Von einer richtig tollen historischen Kulisse mit der Burgkirche im Hintergrund. Und eines der Highlights deshalb da auch die Weinprobe im Riesenrad. Am Dienstag und Mittwoch jetzt, das hat uns Jan Müller von der Ingelheimer Kultur- und Marketing GmbH erzählt.
1: Man setzt sich ganz gemütlich in einer kleinen Gruppe in eine der Gondeln des Riesenrads und fährt dann mit einem Wein in die Höhe, in luftiger Höhe, schaut man einen wunderbaren Blick über Rheinhessen und probiert den Wein. Und wenn man wieder unten ist, kommt der nächste Wein dran. Ein wirklich schönes, fast anderthalbstündiges Ereignis.
0: Ja, klingt richtig cool. Und das ist dieses Jahr alles noch ein bisschen besonderer für die Menschen in Ingelheim, weil das Weinfest schon 80 Jahre alt wird. Da wird natürlich richtig groß gefeiert. Sonntag in einer Woche ist dann zum Beispiel die große Abschlussparty mit dem traditionellen Feuerwerk in den Weinbergen.
1: Das Rotweinfest grenzt ja direkt an einen der Ingelheimer Lagen, an einen Weinberg. Und man steht dann einfach gemeinsam auf dem Fest. Und über dem Weinberg, wirklich ganz hoch oben am Himmel, wird das Feuerwerk gezündet und man schaut dann gemeinsam auf den Berg in den Himmel und genießt das hell erleuchtete Abendlicht.
0: Sehr romantisch. Viel Spaß, wenn ihr da jetzt diese Woche vorbeischauen wollt.
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0: Bob Marley hier in SWR 1 Rheinland-Pfalz.
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2: Einen schönen guten Nachmittag. Ja, die deutsche Nationalmannschaft spielt heute Abend gegen Griechenland. Und es ist die Heimpremiere von Bundestrainer Jürgen Klopp. Ja, und um den neuen Coach ist bereits ein richtiger Hype entstanden. Klopp wirkt auf manche mit seiner Präsenz fast wie ein Schutzschild für das deutsche Team. Abwehrspieler Jonathan Tah sagt aber auch, dass das seine Grenzen hat.
3: Ich verstehe das, dass viel Fokus auf dem Trainer ist. Aber trotzdem sehe ich die Verantwortung bei uns Spielern, das umzusetzen auf dem Platz. Und wir sind die, die am Ende performen müssen.
2: Ja, und für Bundestrainer Jürgen Klopp ist trotz der Favoritenrolle jedenfalls klar, unterschätzen darf man den Gegner nicht.
4: Jetzt spielen wir gegen Griechenland, die möglicherweise im Moment mit ihrer goldenen Generation unterwegs sind. Ich weiß nicht, wenn man das letzte Mal in Griechenland in Dortmund, einen bei Brighton, einen bei Arsenal, einen bei Lissabon hatte, alles Offensivspieler, alle kreativ, alle gut. Und die spielen alle in dieser Mannschaft. Also auch das ist jetzt nicht so, dass wir einfach mal vorbeigehen. Und egal, wie wir spielen, wir werden es schon gewinnen.
2: Anpfiff für das Nations League-Spiel in Augsburg ist heute Abend um 20.45 Uhr. Es war ein heftiges Drama heute beim Berlin-Marathon. Ganz lange lag die Topfavoritin Tigist Assefa noch auf Kurs-Weltrekord. Lars Becker mit den weiteren Laufdetails.
5: Die beeindruckend konstant laufende Äthiopierin lag bis Kilometer 40 noch deutlich unter der Bestzeit von Ruth Chepngetic, bekam dann muskuläre Probleme und schleppte sich bei ihrem dritten Berlin-Sieg mit Krämpfen, humpelnd und unter Schmerzen ins Ziel. Am Ende fehlte Assefa, die 2023 in Berlin schon Weltrekord gelaufen war, eine gute Minute. Die inzwischen wegen eines positiven Doping-Tests gesperrte Kenianerin Chepngetic war 2024 in Chicago als erste Frau unter 2 Stunden und 10 Sekunden geblieben. Der ambitionierte Versuch von Esther Pfeiffer, gleich bei ihrem ersten Profimarathon den 18 Jahre alten deutschen Rekord von Irina Mikitenko anzugreifen, war früh gescheitert. Pfeiffer musste schon nach gut 15 Kilometern aufgeben. Bei den Männern triumphierte Gia Adola zum zweiten Mal in Berlin. Der Routinier aus Äthiopien verbesserte dabei seine persönliche Bestzeit. Titelverteidiger und Weltrekordler Sebastian Save hatte seinen Start in Berlin bereits vor 4 Wochen verletzungsbedingt absagen müssen.
2: Der Rallyefahrer Marian Griebel aus dem rheinland-pfälzischen Hahnweiler hat die ADAC-Rallye Stemweder Berg souverän gewonnen. Damit hat er seine Gesamtführung in der deutschen Rallye-Meisterschaft weiter gefestigt. Zusammen mit seinem Beifahrer Tobias Braun konnte der Tabellenführer seinen Vorsprung aus dem ersten Tag über die gesamte Distanz verteidigen. Und für das Duo ist es bereits der 3. Saisonsieg in Folge.
0: 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Das ist SWR1 Rheinland-Pfalz mit dem aktuellsten Verkehrsservice für euch. Die A3 Frankfurt Richtung Köln, die ist zwischen Kelzerbach und Raunheim wegen einer Fahrbahnerneuerung noch bis morgen 5 Uhr circa gesperrt. Bitte benutzt die rechte Parallelfahrbahn. Außerdem haben wir die A48 Dernbach Richtung Koblenz, die ist zwischen dem Dreieck Dernbach und Hörgrenzhausen wegen Brückenarbeiten in beide Richtungen bis morgen früh circa 5 Uhr gesperrt. Umleitungen sind eingerichtet. Die A5 Karlsruhe Richtung Frankfurt. Da ist gerade mehr los zwischen Kronau und Waldorf-Wiesloch. Eine Baustelle gibt's da, deswegen 5 Kilometer Stop and Go und ihr braucht circa eine Viertelstunde länger. Die A5 Darmstadt Richtung Mannheim zwischen Dreieck Darmstadt und Funkstadt. Da gibt's einen Unfall. Der Verkehr wird über den Standstreifen geleitet. Da gibt's gerade 4 Kilometer Stau. Die A671 Mainz Richtung Wiesbaden. Die ist zwischen Gustavsburg und Hochheim Süd wegen der Baustelle in beiden Richtungen bis morgen circa 4 Uhr gesperrt. Umleitungen sind eingerichtet. Und wir haben die B49 Gießen Richtung Limburg. Die ist zwischen Merrenberg West und Heckholzhausen West nach einem Unfall gesperrt. Dort ist ein Rettungshubschrauber im Einsatz. Und auf der B51 Köln Richtung Prüm, da hat es auch gekracht zwischen Reut und Olzheim, ist nach einem Unfall gerade gesperrt. Das Wetter für uns in Rheinland-Pfalz, mein Gott, ist das ein schöner Sonntag bis hierhin, oder? Viel Sonne, Höchsttemperaturen zwischen 24 Grad im Westerwald und 29 Grad an Rhein-Mosel und Saar. Fühlt sich wirklich noch mal so sehr nach Sommer an. Ich genieße das ja total. Und in der Nacht, da wird es dann kühler, da geht es so auf 10 Grad runter. Ich bin Sina Grustert. Hallo, schön, dass ihr mit dabei seid.

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0: So eine Power drinne. Michael Jackson mit They Don't Care About Us hier in SWR1 Rheinland-Pfalz. Wenn wir ins Krankenhaus müssen, haben wahrscheinlich einige von uns Angst davor. Das ist ja nun mal meistens einfach mit Krankheit verbunden. Ne? Für Kids ist das dementsprechend wahrscheinlich noch ein viel größeres Ding. Im Marienkrankenhaus Cochem an der Mosel haben Grundschulkinder diese Woche deshalb spielerisch den Klinikalltag kennengelernt. Sie durften ihre Kuscheltiere mitbringen und sie untersuchen lassen. Und die Auszubildende Eva, die hat Teddy- und Puppenkrankenpflegerin dann gespielt.
1: Da fragen wir erstmal, was passiert ist, ob die gefallen sind oder ob die vielleicht schon wissen, was gebrochen ist. Genau, und dann tun wir so, als würden wir röntgen. Und dann haben wir unsere Röntgenbilder. Und dann lassen wir die erstmal erkennen, ob die direkt schon den Bruch zum Beispiel sehen. Und dann ist es meistens schon, dass zum Beispiel der Arm oder das Bein gebrochen ist.
0: Die Teddybären-Klinik ist das erste Projekt einer neuen Gesundheitspartnerschaft zwischen dem Krankenhaus und der Verbandsgemeinde Cochem. Und mit dieser Aktion sollte den Kleinen vor allem die Angst vom großen Krankenhaus genommen werden.
1: Den kleinen Kindern gefällt das und dann sehen die mal, wie das ist überhaupt. Wenn man zum Beispiel was gebrochen hat, die Angst wird denen ein bisschen genommen, dass es dann, wenn mal irgendwas passiert, das dann einfach nicht mehr so schlimm
0: ist. Ja, ganz süß. Ob ich da wohl auch als Erwachsener mal vorbeikommen kann. Ich habe ja selbst auch so großen Respekt vor OPs und allem, was dazu gehört. Also ich würde mich fürs nächste Mal anmelden.
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0: Ach, was war denn das bitte für eine tolle Woche?
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0: Ach, so schön, oder? Ohne euch ist auch kein Tag perfekt. Vielen Dank und wir freuen uns jetzt schon aufs nächste Mal. Hier kommen jetzt die Eagles mit ihrer Live-Version von California. Höchst platzierter Live-Titel der Hitparade. Auf Platz 11 gelandet, weil ihr ihn dahin gewählt habt. Viel Spaß damit. Noch einmal Hitparaden-Vibes hier in SWR 1 Rheinland-Pfalz für euch.

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1: Um 17 Uhr mit Peter Martin Jakob. Guten Tag. Nach der Festnahme von 5 Männern geht die britische Polizei von Terror aus. Die Schweizer stimmen gegen eine strengere Neutralität. Das Wetter in Rheinland-Pfalz, morgen Sonne-Wolken-Mix bei 25 bis 30 Grad. Nach der Festnahme von 5 Männern in der Nähe eines Luftwaffenstützpunkts in Großbritannien gehen die Ermittler von einem terroristischen Hintergrund aus. Die Männer sollen laut Polizei einen Anschlag vorbereitet haben. Sie waren festgenommen worden, nachdem 3 verdächtige Fahrzeuge aufgefallen waren. Aus London, Franziska Hoppen.
2: Um die Fahrzeuge herum, die in der Ortschaft Welford gestoppt wurden, wurde eine 400 Meter lange Absperrung errichtet, während die Sprengstoffbeseitigungseinheit der Armee sie untersuchten. Als Vorsichtsmaßnahme wurden rund 85 Haushalte evakuiert. Welford befindet sich nur wenige Minuten vom Luftwaffenstützpunkt RAF Fairford entfernt. Dieser wird von den USA genutzt, um Angriffe auf iranische Raketenstellungen zu fliegen. Ob ein Zusammenhang besteht, ist derzeit nicht bestätigt. Die dort stationierten US-Streitkräfte würdigten die schnelle Reaktion und anhaltende Unterstützung der britischen Polizei, teilte ein Sprecher der US-Luftwaffe mit.
1: Die Schweizer haben bei einer Volksabstimmung eine striktere Neutralität ihres Landes mit großer Mehrheit abgelehnt. Nach Auszählung von 21 von 23 Kantonen stimmten 69% dagegen. Das berichtet der Sender SRF. Die meisten Schweizer, nämlich 73%, sind auch dagegen, die Lebensmittelproduktion in der Schweiz grundlegend zu verändern. Näheres von Patricia Wern.
3: Ziel der Initiative mit dem offiziellen Titel Für eine sichere Ernährung war, dass mindestens 70% der in der Schweiz konsumierten Lebensmittel künftig im Inland produziert werden. Derzeit liegt der Wert der Netto-Selbstversorgung bei rund 42%. Die Befürworter argumentierten, die Schweiz würde dadurch weniger abhängig von internationalen Importen. Die Gegner hielten die angestrebten Vorgaben für zu weitreichend. Einen Selbstversorgungswert von 70% innerhalb von 10 Jahren zu erreichen, sei unrealistisch, so die Argumentation.
1: Deutschland hat laut Branchenangaben in diesem Jahr schon mehr Solarstrom produziert als im gesamten Jahr 2025. Der Bundesverband Solarwirtschaft bezieht sich dabei auf Daten des Fraunhofer Instituts für solare Energiesysteme. Demnach wurden im gesamten Vorjahr 90 Terawattstunden Solarstrom erzeugt. Jetzt sei man knapp darüber. Grund für den neuen Rekordwert sei der konstante Ausbau von Photovoltaik. Es habe darüber hinaus in diesem Jahr ungewöhnlich viele Sonnenstunden gegeben. Zur Oktoberfest-Halbzeit hat die Festleitung in München eine positive Bilanz gezogen. Demnach kamen bisher etwa 3,8 Millionen Besucher auf die Wiesen. Das sind 300.000 mehr als im vergangenen Jahr um diese Zeit. Mehr Nachrichten auf swraktuell.de.
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4: Vorsicht auf der B9 Ludwigshafen Richtung Mainz zwischen Frankenthal-Mörsch und Bobenheim-Roxheim. Da steht ein kaputtes Fahrzeug auf der rechten Spur. Bitte fahrt da besonders vorsichtig. Außerdem haben wir eine Sperrung auf der A3 Frankfurt Richtung Köln, die zwischen Kelzerbach und Raunheim wegen einer Fahrbahnerneuerung noch bis morgen um ca. 5 Uhr gesperrt. Bitte benutzt die rechte Parallelfahrbahn. Außerdem die A48 Dernbach Richtung Koblenz. Die ist auch zwischen dem Dreieck Dernbach und Hörgrenzhausen wegen Brückenbauarbeiten in beide Richtungen bis morgen früh auch um 5 circa gesperrt. Umleitungen sind für euch eingerichtet. Es ist mehr los auf der A5 Karlsruhe Richtung Frankfurt zwischen Kronau und Waldorf-Wiesloch. Da gibt es eine Baustelle, deswegen stockt es da gerade auf 5 Kilometern. Ihr braucht eine Viertelstunde länger. Die A671 Mainz Richtung Wiesbaden, die ist zwischen Gustavsburg und Hochheim Süd wegen einer Baustelle in beiden Richtungen bis morgen circa 4 Uhr gesperrt. Umleitungen sind auch da eingerichtet. Außerdem ist gerade mehr los auf der B40 Frankfurt Richtung Kriftler Dreieck. Die ist am Kriftler Dreieck über Leitung zur A66 Richtung Wiesbaden auch gerade gesperrt. Da hat es einen Unfall gegeben. Die B49 Gießen Richtung Limburg zwischen Merrenberg West und Heckholzhausen West auch nach einem Unfall in beide Richtungen gerade gesperrt. Dort ist ein Rettungshubschrauber im Einsatz. Auch dicht gerade die B51 Köln Richtung Prüm ist zwischen Reuth und Olzheim auch nach einem Unfall gesperrt. Bitte fahrt vorsichtig.
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4: Ach, ist das schön, oder? So das Gesicht einfach einmal in die Sonne halten, nochmal jeden Sonnenstrahl genießen. Es fühlt sich wirklich nach Sommer an. 24 Grad im Westerwald und 29 Grad an Rhein, Mosel und Saar. In der Nacht geht's auf ca. 10 Grad runter.
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4: Mit Sina Grustert, hallo. Habt einen tollen Sonntag jetzt.
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0: Hier ist SWR 1 Rheinland-Pfalz. Und theoretisch können wir alle was dafür machen, ne? Dass es der Natur besser geht. Flächen entsiegeln, heimische Wildpflanzen setzen und neue Lebensräume für Insekten schaffen. Matthias Habeck aus Alzey, der nimmt es richtig ernst und hat deshalb jetzt den ersten Platz bei dem Pflanzenwettbewerb Deutschland summt gemacht. In der Kategorie Balkone und Dachterrassen. Und da freut er sich natürlich mega drüber, hat er uns erzählt.
1: Wahnsinnig. Das ist halt mein absolutes Herzensprojekt. Und dass eine Fachjury jetzt genau diesen Ansatz auszeichnet, nämlich die Biodiversität auf kleinstem Raum umsetzbar zu machen, das ist grandios. Also ich kneife mich heute noch.
0: Schön. Auf seiner Dachterrasse hat er wirklich so ein kleines Insektenparadies gestaltet, hat er uns erzählt.
1: Das ist wirklich über und über vollgestellt mit Pflanzen. Also es ist wirklich eine Wiese in Töpfen. Und das sind überwiegend heimische Pflanzen. Das ist mir ganz wichtig. Zum Beispiel die wilde Möhre, das echte Herzgespann, aber auch witzig klingende Arten wie Treibler Haarstrang, weil ja auch unsere heimische Insektenwelt, also die benötigen die Pflanzen halt als Nahrung und für deren Fortpflanzung.
0: Das Problem ist ja vor allem in der Stadt, ne? Da finden Insekten kaum noch Nahrung und da ist so ein Balkon oder so eine Terrasse mit heimischen Pflanzen ein richtig wichtiger Beitrag zum Artenschutz. Und außerdem sieht es auch einfach richtig hübsch aus, ne? Wenn es draußen bunt blüht. Finde ich persönlich immer ganz toll, wenn Menschen einen grünen Daumen haben. Bei mir ist das ja leider nach ein, zwei Wochen immer alles braun.
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Depeche Mode. Enjoy the silence hier in SWR1 Rheinland-Pfalz. Einmal mit dem aktuellsten Verkehrsservice. Vorsicht auf der A5, Basel Richtung Karlsruhe. Zwischen Rastatt Nord und Karlsruhe Süd gibt es eine ungesicherte Unfallstelle auf der linken Spur. Bitte fahrt da besonders vorsichtig.

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0: 17.30 Uhr haben wir jetzt.
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2: Einen schönen guten Abend. In der Nations League trifft das DFB-Team heute Abend um 20.45 Uhr auf Griechenland. Bundestrainer Jürgen Klopp hat bei seinem Heimdebüt in Augsburg noch einige Änderungen vorgenommen. Thomas Kunze weiß welche.
3: Der Wechsel im Tor zwischen Marc-André Ter Stegen und Alexander Nübel war geplant und hat keine Leistungsgründe. Genauso wie der Umstand, dass Nico Schlotterbeck in der Innenverteidigung eine Pause bekommt und nicht im Kader steht. Für den Dortmunder wird sehr wahrscheinlich Jan-Aurel Bissek auflaufen. Der 26-Jährige von Inter Mailand ist seit Wochen in Topform und ein extrem interessanter Spieler. Im Sturm dürfte zudem Younes Etnutaleb beginnen, der beim 1:1 in Amsterdam Kai Havertz nach dessen Verletzung ganz gut vertreten hat. Das Augsburger Stadion ist selbstverständlich ausverkauft. Nach 25 Jahren sind bei dieser Partie mal wieder Stehplätze erlaubt. Ein guter, ein wichtiger Schritt, den der DFB da auf die Fans zumacht. Außerdem wird eine große Choreografie erwartet. Es wäre keine Überraschung, wenn sich diese mit Jürgen Klopp und dessen Heimdebüt beschäftigt.
2: Die Gladiators Trier haben in der Basketball-Bundesliga ihr zweites Heimspiel der Saison gegen Jena mit 98:85 gewonnen. Gegen den Mitaufsteiger aus dem vergangenen Jahr konnten die Trierer das Spiel am Ende wieder auf ihre Seite drehen. Trotz des zwischenzeitlichen Rückstands war Coach Jack Schneider ziemlich gelassen.
4: Ich habe nicht gezittert. Ich weiß, was meine Mannschaft kann. Wir haben das ganze Spiel dominiert und geführt. Ende drittes Viertel wurde es ein bisschen enger, aber entscheidend ist, dass wir hinten raus mehr Energie haben und im letzten Viertel nur 12 Punkte zugelassen haben. Wir haben jetzt zwei Spiele direkt hintereinander gemacht. Das war nicht einfach für uns zu verkraften. Es war das erste Mal die Saison. Da hatten wir eine kleine Phase, wo wir ein bisschen schwächer waren. Aber entscheidend ist, was man über 40 Minuten präsentiert. Und da haben wir heute mit 13 Punkten gewonnen.
2: Ja, und damit sind die Gladiators mit 2 Siegen aus 3 Spielen ziemlich gut in der neuen Bundesliga-Saison angekommen. Die deutsche Schachnationalmannschaft der Männer hat bei der Schacholympiade in Usbekistan für eine Sensation gesorgt. Nach insgesamt 11 Spieltagen sicherte sich das deutsche Team um den rheinland-pfälzischen Schachstar aus Saulheim Vincent Keimer die Bronzemedaille. Das hat beim wichtigsten Teamwettbewerb der Welt seit 25 Jahren kein deutsches Team mehr geschafft. Gewonnen hat das Gastgeberteam aus Usbekistan, auf Platz 2 landete Titelverteidiger Indien. Und Keimer, der zeigte sich nach dem Event ziemlich zufrieden und nannte es das bisher beste Teamergebnis, das sie je gezeigt hätten.
0: 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Da haben wir einmal Vorsicht auf der A5 Basel Richtung Karlsruhe zwischen Rastatt Nord und Karlsruhe Süd. Da gibt es eine ungesicherte Unfallstelle auf der linken Spur. Bitte fahrt da besonders vorsichtig. Außerdem haben wir die A3 Frankfurt Richtung Köln. Da gibt es eine Fahrbahnerneuerung und damit eine Sperrung zwischen Kelzerbach und Rauenheim. Und die dauert noch bis morgen früh um 5. Bitte benutzt die Parallelfahrbahn, die Rechte. Außerdem die A48 Dernbach Richtung Koblenz, die ist zwischen dem Dreieck Dernbach und Hörgrenzhausen auch gesperrt, wegen Brückenarbeiten in beide Richtungen bis morgen früh circa 5 Uhr auch. Umleitungen sind für euch eingerichtet. Die A5 Karlsruhe Richtung Frankfurt zwischen Kronau und Waldorf-Wiesloch, da gibt es eine Baustelle, deswegen 4 Kilometer Stop and Go. Verzögerung da bis zu einer Viertelstunde. Außerdem die A61 Koblenz Richtung Mönchengladbach zwischen Rheinbach und Miel, da stockt es auf 6 Kilometern. Wir haben außerdem die A671 Mainz Richtung Wiesbaden, die ist zwischen Gustavsburg und Hochheim Süd wegen einer Baustelle in beiden Richtungen bis circa 4 Uhr morgen früh gesperrt. Umleitungen sind auch dafür euch eingerichtet. Außerdem gibt es einen Unfall auf der B412 Nürburgring Richtung Brohl. B9, die ist zwischen Adenau und Hohenleimbach wegen einer Unfallaufnahme gerade gesperrt. Das Wetter für uns in Rheinland-Pfalz, Mann, war das schön jetzt am Wochenende. Richtig herrlich, viel Sonne, Höchsttemperaturen zwischen 24 Grad im Westerwald und 29 Grad an Rhein, Mosel und Saar. Nacht geht's wieder runter bis auf 10 Grad. Da spüren wir jetzt schon, es wird einfach so, so frisch, wenn die Sonne weg ist. Ne? Da kratzt dann auch irgendwie so leicht die Stimme. Ich merke das auch schon. Ich war viel abends unterwegs. Ich bin Sina Grustert, hallo, und wir machen hier weiter, also wenn man der SWR1 Rheinland-Pfalz-Hitparade glaubt, mit einer eurer absoluten Lieblingsbands. Queen ist das. Oh.

0: am Freitagabend schon mal ordentlich gezittert. Aber Weinlese läuft schon und die bunten Blätter gibt's ja teilweise auch schon. Deswegen wollten wir von euch wissen, worauf freut ihr euch denn jetzt im Herbst?
1: Wundervolle Farben, Entspannung, Tee, Sofa, genießen. Kommt immer ein schöner bunter Herbstteller auf den Tisch. Gebastelt, immer wird was Schönes gemacht. Kürbisse,
2: Äpfel, Zwetschgen, Nüsse natürlich dann wieder. Also ja, Herbstküche.
3: Die ganzen dunkelbraunen, orangenen Farben.
4: Man kann in den Wald gehen und die bunten Blätter sehen und Kastanien sammeln und Eicheln und alles, was die Natur so zu bieten hat. Der Herbst ist eigentlich die schönste Jahreszeit.
5: Also ich sammle auch immer. Ich sammle Hagebutten, Eicheln oder hier so schöne Äste mit Zapfen dran.
6: Kastanien. Ich mache daraus Igel.
2: Also wir sind eher so die Wanderratten, nenne ich es jetzt mal. Und darauf freuen wir uns, wenn einfach die Wälder bunt sind.
0: Schön. Also wenn ihr so drüber sprecht, dann finde ich es auch schön. Aber ehrlicherweise würde ich lieber noch mal eine Runde ins Freibad gehen.
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Also das ist jetzt eine Band, zu der hat jeder und jeder eine Meinung. Die einen hassen sie, die anderen lieben sie. Ich muss durch den Tokyo Hotel. Ich persönlich gehöre ja zu den Menschen, die die von Anfang an geliebt haben. Mit Durch den Monsun sind sie ja 2005 voll durchgestartet und für mich waren die damals das Größte im Leben. Als ich 14 Jahre alt war, war ich damals auf dem Abschlusskonzert der Schreitour auf der Loreley. Habe ich mich total mit meinen Eltern angelegt, dass ich einen Tag vorher da übernachten durfte, um nur in der 6. Reihe am Ende zu stehen. Vielleicht durfte da jemand von euch damals auch mit seinen Kids hin oder war selbst da. Und seitdem hat sich sau viel getan, ne? Bald moderieren die Cowlitz Twins hier Wetten, dass, ihr Podcast und ihre Reality-Show ist auch super bekannt. Und eins ist trotzdem immer geblieben, die Musik. Gibt schon lange auf Englisch, große Konzerthallen verkaufen sie immer noch aus. Im Herbst starten sie da zum Beispiel wieder mit einer großen Tour durch Europa. Und ein Song, der ist da ganz bestimmt auch dabei, Memory Lane. Da geht's eben um diese Zeit früher, so ein bisschen darüber zu reflektieren und sich mal klarzumachen, was man alles geschafft hat. Und vielleicht auch mal zurückzugehen in eine alte Heimatstadt. Tokyo Hotel, jetzt hier für euch in SWR1 Rheinland-Pfalz.

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1: Um 18 Uhr mit Ines Kunze. Der Papst spricht in Frankreich von Schuld der Kirche. Die Schweiz will sich international nicht stärker abschotten. Das Wetter, teils Sonne, teils Wolken, morgen vor allem in Württemberg Sonne, maximal 25 bis 31 Grad. Der Papst ist aktuell im französischen Wallfahrtsort Lourdes zu Besuch. Bei seiner Sonntagsmesse thematisierte er die zahlreichen Fälle von Missbrauch in der Kirche. Anna Giordano berichtet.
2: Die Wege des Irrtums zu verlassen, dazu werde nicht nur jeder Einzelne aufgerufen, es gelte auch für die katholische Kirche. Diese müsse den Mut aufbringen, sich als Erste zu bekehren. Damit knüpfte Leo XIV. Unmittelbar an den Akt der Buße an, den die französischen Bischöfe im Jahr 2021 begangen hatten. Kurz nach der Veröffentlichung des Sauvé-Berichts, also des landesweiten Missbrauchsgutachtens, waren die Bischöfe vor der Rosenkranzbasilika in Lourdes niedergekniet und hatten öffentlich um Vergebung gebeten.
1: Die Schweiz will sich in Zukunft nicht verstärkt von internationalen Konflikten abschotten. Das hat eine Volksabstimmung zur sogenannten Neutralitätsinitiative ergeben. Nach aktuellen Hochrechnungen stimmten rund 70% der Wählerinnen und Wähler dagegen. Für das ARD-Studio Schweiz, Patricia Wern.
3: Ziel der Initiative mit dem offiziellen Titel Für eine sichere Ernährung war, dass mindestens 70% der in der Schweiz konsumierten Lebensmittel künftig im Inland produziert werden. Derzeit liegt der Wert der Netto-Selbstversorgung bei rund 42%. Die Befürworter argumentierten, die Schweiz würde dadurch weniger abhängig von internationalen Importen. Die Gegner hielten die angestrebten Vorgaben für zu weitreichend. Einen Selbstversorgungswert von 70% innerhalb von 10 Jahren zu erreichen, sei unrealistisch. Realistisch, so die Argumentation.
1: In England sind 5 Männer wegen Terrorverdachts festgenommen worden. Nach Angaben der Polizei waren verdächtige Fahrzeuge gemeldet worden, die in Richtung eines britischen Luftwaffenstützpunkts fuhren. Die Airbase wird auch vom US-Militär genutzt. Rund um die Fahrzeuge wurde weiträumig abgesperrt und Sprengstoffspezialisten der Armee haben die Zone untersucht. Zur Sicherheit wurden auch rund 85 Haushalte evakuiert. Bundesgesundheitsminister Lindemann von der CDU ist gegen einen Pflegedeckel, also die SPD-Forderung, die privaten Kosten für die Pflege zu begrenzen. Dem Bericht aus Berlin im Ersten sagte Lindemann, ein Pflegedeckel würde das Problem nicht lösen. Mit dem SPD-Vorschlag seien nur Kostensenkungen von rund 300 Euro im Monat erreichbar, bei einem Gesamteigenanteil von 4.000 Euro pro Betroffenem und Heimplatz. Lindemann sagte, stattdessen müsse es strukturelle Reformen geben. Und die Zeit, das wird gleich 18.03 Uhr.
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4: Da gehen wir einmal zu euch auf die A3 Frankfurt Richtung Köln. Die ist zwischen Kelzerbach und Raunheim wegen einer Fahrbahnerneuerung noch bis morgen um 5 Uhr gesperrt. Bitte benutzt die rechte Parallelfahrbahn. Außerdem die A48 Dernbach Richtung Koblenz ist zwischen dem Dreieck Dernbach und Hörgrenzhausen wegen Brückenbauarbeiten in beiden Richtungen bis morgen früh ca. 5 Uhr gesperrt. Umleitungen sind auch da für euch eingerichtet. Außerdem gibt es gerade einen Unfall auf der A48 Koblenz Richtung Dreieck Vulkaneifel. Zwischen Laubach und Ulm im Baustellenbereich hat es da gekracht. 4 Kilometer Stau. Ihr braucht bis zu 20 Minuten in der Gegenrichtung. Stoppt es außerdem. 20 Minuten länger braucht ihr. Nicht fertig gesprochen. Auf der A5 Karlsruhe Richtung Frankfurt zwischen Kronau und Waldorf-Wiesloch. Eine Baustelle, 6 Kilometer Stau. Da dauert 20 Minuten länger. Die A65 Landau Richtung Ludwigshafen zwischen Neustadt-Weinstraße Süd und Neustadt-Weinstraße Nord. Brückenbauarbeiten auch da, 2 Kilometer Stau, Verzögerung bis zu 10 Minuten. Dann haben wir noch die A671 Mainz Richtung Wiesbaden, die ist zwischen Gustavsburg und Hochheim Süd wegen der Baustelle in beiden Richtungen bis morgen ca. 4 Uhr gesperrt. Umleitungen sind eingerichtet. Außerdem die B412 Nürburgring Richtung Brohl, B9 ist zwischen Adenau und Hohenleimbach, auch da wegen einer Unfallaufnahme gesperrt. Leute, bitte fahrt besonders vorsichtig. Heute ist so viel los. Mir ist es schon auf dem Hinweg nach Mainz aufgefallen.
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4: Ja, und da sieht's aber richtig, richtig toll aus. Vielleicht sind deswegen heute alle auch ein bisschen gaga auf den Straßen. 24 Grad im Westerwald und 29 Grad an Rhein, Mosel und Saar. In der Nacht wird's dann wieder kühler, aber wenn ich jetzt schon mal so auf die nächste Woche lunze, auch da wieder wirklich sehr sommerlich.
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4: Mit Sina Krustert, hallo. Und wir machen hier weiter mit einem so tollen Song von Shania Twain. That don't impress me much in SWR 1 Rheinland-Pfalz. Habt einen schönen Sonntag.

Manieder für euren Sonntagnachmittag hier in SWR1 Rheinland-Pfalz. Und da bekommt ihr einmal den aktuellsten Verkehrsservice. Vorsicht auf der A61 Ludwigshafen Richtung Koblenz zwischen Bingen-Mitte und Dorsheim. Da steht ein kaputtes Auto auf der rechten Spur. Bitte fahrt da besonders vorsichtig. Und hier geht's jetzt weiter mit Pink. What About Us in SWR1 Rheinland-Pfalz.

0: Da kann man, finde ich, immer so eine richtige Power einfach rausziehen. What About Us hier in SWR1 Rheinland-Pfalz.
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0: Und das waren so, so schöne Tage mit euch. Es sind wirklich so viele von euch persönlich zur SWR1 Rheinland-Pfalz-Hitparade nach Frankenthal vors gläserne Studio gekommen. Ihr habt teilweise mit uns die Nächte durchgemacht und mit uns gepuzzelt oder daheim vom Radio gesessen und zugehört. Das war wirklich ganz, ganz toll. SWR1-Kollege John hat das große Finale am Freitag zusammen mit euch gefeiert.
2: Wir haben ganz, ganz viele von euch, die da vor der Bühne stehen, diese Tausende von Menschen, persönlich kennenlernen dürfen und da wurden auch einige Opfer gebracht.
3: Ich war auf Mallorca, bin heute Nacht nach Hause gekommen und habe am Strand die ganze Woche gehört.
2: Frankenthal hat uns gezeigt, wie man gemeinsam ganz Großes bewirken kann. Ob Strohhüte, Spielzeugtraktoren, Bundesjugendspielurkunden oder Tassen, jeden Abend standen hier hunderte Menschen auf dem Rathausplatz, haben mit uns gelacht, getanzt, gefeiert und es gab auch das ein oder andere Tränchen, das verdrückt wurde, zum Beispiel als allesamt die alte und neue Nummer 1 unserer Hitparade gesungen haben. Bohemian Rhapsody im Original von Queen, hier in Frankenthal, aber vom wunderschönen SWR1 Hitparadenchor. Also ich bin ehrlich, ich hatte Gänsehaut.
0: Ja, vielen, vielen Dank an alle, die dabei waren. Für mich war es ja die erste SWR1 Rheinland-Pfalz Hitparade und ich fand es total schön mit euch.
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Den Song kann man so schön mitfühlen, oder? There Must Be an Angel, Eurythmics in SWR1 Rheinland-Pfalz. Und ich habe einmal den aktuellsten Verkehrsservice für euch im Rhein-Hunsrück-Kreis in der Bachracher Straße zwischen Rheinböllen und Erbach. In beiden Richtungen Unfall im Kurvenbereich. Bitte fahrt da besonders vorsichtig. Und ich wollte einfach mal Danke sagen, dass ihr mich hier so nett aufgenommen habt. Das ist ja erst meine zweite Sendung mit euch. Jens hat eine ganz nette WhatsApp geschrieben und stimmt mir übrigens auch zu, dass der Sommer noch ein bisschen bleiben soll. Ich habe mich ja eben als absoluter Sommer-Groupie hier geoutet. Ja, und finde, der Herbst kann wirklich noch warten. Life is a Rollercoaster von Ronan Keating, jetzt für euch. Mega Song.

0: Ronan Keating hier in SWR1 Rheinland-Pfalz um jetzt 18.30 Uhr.
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0: Da gehen wir einmal in den Rhein-Hunsrück-Kreis in der Bacharacher Straße zwischen Rheinpöllen und Erbach. In beiden Richtungen gibt es einen Unfall im Kurvenbereich. Bitte fahrt da besonders vorsichtig. Außerdem Vorsicht auf der A61 Ludwigshafen Richtung Koblenz zwischen Bingen-Mitte und Dorsheim. Da steht ein kaputtes Auto auf der rechten Spur. Die A3 Frankfurt Richtung Köln ist zwischen Kelsterbach und Raunheim wegen der Fahrbahnerneuerung noch bis morgen 5 Uhr gesperrt. Bitte benutzt die rechte Parallelfahrbahn. Vor der Sperrung gibt es aktuell 4 Kilometer Stau außerdem. Die A48 Dernbach Richtung Koblenz ist zwischen dem Dreieck Dernbach und Hörgrenzhausen wegen Brückenbauarbeiten auch in beide Richtungen bis ca. 5 Uhr morgen früh gesperrt. Umleitungen sind eingerichtet. Die A48 Koblenz Richtung Dreieck Vulkaneifel zwischen Laubach und Ulm gibt es einen Unfall im Baustellenbereich. 5 Kilometer Stau, knappe halbe Stunde plus. In der Gegenrichtung ist es außerdem stockend. Die A5 Frankfurt Richtung Kassel zwischen Frankfurt-Niederrad und Westkreuz Frankfurt. Ein Unfall auf dem Abbiegestreifen, dadurch 3 Kilometer Stau. Und dann noch mal mehr los auf der A61 Koblenz Richtung Mönchengladbach zwischen Rheinbach und Miel. 7 Kilometer Stop and Go, Verzögerung bis zu einer Viertelstunde auch da. Und dann auch noch mal Stau auf der A65 Landau Richtung Ludwigshafen zwischen Neustadt-Weinstraße Süd und Neustadt-Weinstraße Nord. Brückenarbeiten, 2 Kilometer Stau und ihr braucht da ca. 10 Minuten länger. Die A671 Mainz Richtung Wiesbaden ist zwischen Gustavsburg und Hochheim Süd auch wegen einer Baustelle in beiden Richtungen bis morgen ca. 4 Uhr gesperrt. Umleitungen sind aber für euch eingerichtet.
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0: Ach ja, das war richtig, richtig schön. Der Sommer hat uns quasi noch mal so ein bisschen, ja, verwöhnt, würde ich sagen. 24 Grad im Westerwald und 29 Grad in Rhein, Mosel und Saar. In der Nacht gehen die Temperaturen wieder runter. Man merkt das schon, ne? Wenn die Sonne weg ist, wird's richtig kalt jetzt schon. Da klopft der Herbst aber ganz schön an. Er ist ja auch eigentlich schon da, ganz offiziell. Aber man merkt's halt nur an dem Halskratzen dann, ne, am nächsten Tag, wenn man dann doch mit einer zu dünnen Jacke unterwegs war. Ich bin Sina Grustert. Hallo, schön, dass ihr mit dabei seid.

0: Stewart ist das mit When We Were the New Boys um jetzt 18.40 Uhr.
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2: Einen schönen guten Abend. Die deutsche Nationalmannschaft spielt nachher gegen Griechenland und es ist die Heimpremiere von Bundestrainer Jürgen Klopp. Um den neuen Coach ist ja bereits ein richtiger Hype entstanden. Klopp wirkt auf manche mit seiner Präsenz fast wie ein Schutzschild für das deutsche Team. Abwehrspieler Jonathan Tah sagt aber auch, dass das seine Grenzen hat.
3: Ich verstehe das, dass viel Fokus auf dem Trainer ist, aber trotzdem sehe ich die Verantwortung bei uns Spielern, das umzusetzen auf dem Platz und wir sind die, die am Ende performen müssen.
2: Also klarer Fokus aufs Spiel für Bundestrainer Jürgen Klopp ist trotz Favoritenrolle auf jeden Fall eins schon klar. Unterschätzen darf man den Gegner nicht.
4: Jetzt spielen wir gegen Griechenland, die möglicherweise im Moment mit ihrer goldenen Generation unterwegs sind. Ich weiß nicht, wenn man das letzte Mal in Griechen in Dortmund, einen bei Brighton, einen bei Arsenal, einen bei Lissabon hatte, alles Offensivspieler, alle kreativ, alle gut. Und die spielen alle in dieser Mannschaft. Also auch das ist jetzt nicht so, dass wir da einfach mal vorbeigehen. Und egal wie wir spielen, wir werden es schon gewinnen.
2: Ja, Anpfiff für das Nations League-Spiel in Augsburg ist nachher um 20.45 Uhr. Die deutsche Schachnationalmannschaft der Männer hat bei der Schacholympiade in Usbekistan für eine Sensation gesorgt. Das deutsche Team um den Saulheimer Großmeister Vincent Keimer holte hinter Gastgeber Usbekistan und Titelverteidiger Indien die Bronzemedaille. Das hat beim wichtigsten Teamwettbewerb der Welt seit 25 Jahren kein deutsches Team mehr geschafft. Keimer zeigte sich nach dem Event sehr zufrieden und nannte es das bisher beste Teamergebnis, das sie je gezeigt hätten. Die Gladiators Trier haben in der Basketball-Bundesliga zu Hause gegen Jena mit 98-85 gewonnen. Gegen den Mitaufsteiger konnten die Trierer das Spiel am Ende wieder auf ihre Seite drehen. Trotz des zwischenzeitlichen Rückstands war Coach Jacques Schneider ziemlich gelassen.
5: Ich habe nicht gezittert. Ich weiß, was meine Mannschaft kann. Wir haben das ganze Spiel dominiert und geführt. Ende drittes Viertel wurde es ein bisschen enger. Aber entscheidend ist, dass wir hinten raus mehr Energie haben und im letzten Viertel nur 12 Punkte zugelassen haben.
2: Der Rallyefahrer Marian Griebel aus dem rheinland-pfälzischen Hahnweiler hat die ADAC-Rallye Stemweder Berg souverän gewonnen. Damit hat er seine Gesamtführung in der deutschen Rallye-Meisterschaft weiter gefestigt. Zusammen mit seinem Beifahrer

Bonnie Tyler hier in SWR1 Rheinland-Pfalz. Und jetzt für euch Michael Bublé. Der macht hier einfach so eine richtig schöne Sonntagsmusik, ganz entspannt. Und in Everything geht's um eine ganz schöne Love-Story. Vielleicht für einen Kuss jetzt mit dem Schatz perfekt.

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1: Um 19 Uhr mit Ines Kunze. Der Papst spricht in Frankreich von Schuld der Kirche. Die Schweiz will sich international nicht stärker abschotten. Das Wetter, teils Sonne, teils Wolken, morgen vor allem in Württemberg Sonne. Maximal 25 bis 31 Grad. Die Mehrheit der Schweizer hat sich gegen eine strengere Neutralität ihres Landes ausgesprochen und damit gegen mehr Abschottung bei internationalen Konflikten. In der Volksabstimmung mit dem Titel Neutralitätsinitiative votierten nach aktuellen Hochrechnungen rund 70% dagegen. Der Präsident des Initiativkomitees Wobmann sagte, die Sicherheit der Schweiz werde durch das Ergebnis massiv gefährdet. Der Vorstoß der Schweizerischen Volkspartei um Christoph Blocher zielte darauf ab, die Übernahme wirtschaftlicher Sanktionen und die Zusammenarbeit mit Militärbündnissen wie der NATO verfassungsrechtlich zu verbieten. Auslöser war das Verhalten der Schweiz nach Beginn des Ukraine-Kriegs. Die Regierung in Bern hatte sich damals EU-Sanktionen gegen Russland angeschlossen. Der Papst ist aktuell in Frankreich zu Besuch. In seiner Sonntagsmesse in Lourdes hat er den jahrzehntelangen Missbrauch in der Kirche angeprangert. Am Abend trifft der Papst außerdem 7 französische Missbrauchsopfer unter Ausschluss der Öffentlichkeit. Diese hatten in einem offenen Brief angekündigt, sie seien zwar dankbar für den Empfang, das bedeute aber nicht, darauf zu verzichten, dem Papst ihre klaren Forderungen nach Reformen vorzutragen. In England sind 5 Männer unter Terrorverdacht festgenommen worden. Ihnen werden Anschlagsvorbereitungen und ein Verstoß gegen das Sprengstoffgesetz vorgeworfen. Nach ersten Ermittlungen wollten sie mit 3 Lieferwagen zu einem Luftwaffenstützpunkt im Westen des Landes. Der Stützpunkt wird auch von den USA genutzt. Von dort wurden unter anderem Angriffe auf Ziele im Iran gestartet. Um den Stützpunkt wurde eine Sperrzone errichtet, ein Dorf in der Nähe wurde evakuiert. In britischen Medien werden Aufnahmen von einem Bombenentschärfungsroboter gezeigt. Über die Verdächtigen und ihren Hintergrund gibt es noch keine Informationen. Rund 400.000 Menschen haben am ersten Wochenende den Cannstatter Vasen besucht, melden die Veranstalter. Damit sei man sehr zufrieden. Dorina Blau berichtet.
2: Auch die Polizei spricht von friedlichen ersten Volksfesttagen. Bis auf übliche Diebstahls- oder Trunkenheitsdelikte sei nichts Außergewöhnliches passiert. Am Nachmittag hat direkt neben dem Volksfest außerdem das landwirtschaftliche Hauptfest auf dem Vasengelände eröffnet, das am ersten Tag rund 25.000 Menschen besucht haben. Alle 4 Jahre finden beide Veranstaltungen parallel statt. Das landwirtschaftliche Hauptfest ist die größte Fachmesse für Land-, Forst- und Ernährungswirtschaft in Süddeutschland.
1: Und die Zeit, es ist 19.03 Uhr.
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3: Da gehen wir einmal auf die A3. Frankfurt Richtung Köln ist zwischen Kelzerbach und Rauenheim wegen der Fahrbahnerneuerung noch bis morgen 5 Uhr gesperrt. Bitte benutzt die rechte Parallelfahrbahn. Vor der Sperrung gibt es aktuell Stau 5 Kilometer. Außerdem A48 Dreieck Vulkaneifel Richtung Koblenz zwischen Ulm und Laubach. Unfall im Baustellenbereich, 7 Kilometer Stau und ihr braucht mindestens 20 Minuten länger. Die A48 Dernbach Richtung Koblenz, die ist zwischen dem Dreieck Dernbach und Hörgrenzhausen wegen Brückenarbeiten auch in beide Richtungen bis 5 Uhr morgen früh gesperrt. Umleitungen sind für euch eingerichtet. Und dann haben wir noch die A5 Karlsruhe Richtung Frankfurt zwischen Kronau und Waldorf-Wiesloch. Eine Baustelle, 4 Kilometer Stau deshalb und bis zu einer Viertelstunde braucht ihr länger. Die A671 Mainz Richtung Wiesbaden, die ist zwischen Gustavsburg und Hochheim Süd wegen einer Baustelle in beiden Richtungen bis morgen ca. 4 Uhr gesperrt. Umleitungen sind eingerichtet. Und jetzt noch ganz aktuell, Vorsicht auf der A48 Dreieck Vulkaneifel Richtung Koblenz zwischen Ulm und Laubach. Gefahr durch auf der linken Spur durch. Das steht hier komisch. Also es gibt eine Gefahr, weil auf der linken Spur ein Fahrzeug abgestellt ist. Auf der A48 Dreieck Vulkaneifel Richtung Koblenz. Bitte fahrt da besonders vorsichtig.
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3: Ey, das war so ein schönes Wochenende, oder? Mit viel Sonne, 24 bis 29 Grad heute. Jetzt kühlt es natürlich so langsam runter, ne? Wenn die Sonne weg ist, dann merken wir, der Herbst, der ist da. Bis zu 10 Grad geht es da runter. Aber nächste Woche wird es auch weiterhin warm bleiben erstmal. Wir kratzen da teilweise an der 30-Grad-Marke.
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3: bin Sina Grustert. Einen schönen Sonntag für euch.

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1: Eine Woche lang Hitparade in Frankenthal. 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Viele Leute kommen vorbei. Da will manchmal die Technik nicht. 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
4: Sag mal, was ist denn los mit mir heute?
8: Platz 392.
3: Was? Also, 392.
8: Das habt ihr schon gedacht.
3: Oh Mann.
8: Noch eine Woche in Frankenthal, ne?
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One Direction hier in SWR1 Rheinland-Pfalz und hier einmal der aktuellste Verkehrsservice. Vorsicht auf der A62 Nonnweiler Richtung Landstuhl. Zwischen Nonnweiler, Otzenhausen und Nofelden, Türkismühle liegt ein toter Greifvogel auf der Fahrbahn. Bitte fahrt da besonders vorsichtig.

0: starten wir in den Sonntagabend.
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0: Es ist jetzt kurz nach 7:30 und da gehen wir einmal nochmal auf die A62. Vorsicht da, Nonnweiler Richtung Landstuhl, zwischen Nonnweiler, Otzenhausen und Nofelden, Türkismühle, liegt ein toter Greifvogel auf der Fahrbahn. Bitte fahrt da besonders vorsichtig. Außerdem ist es voller auf der A3. Wegen einer Fahrbahnerneuerung ist sie nämlich gesperrt Richtung Köln, zwischen Kelsterbach und Raunheim. Noch bis morgen um 5. Und vor der Sperrung gibt es deswegen gerade 4 Kilometer stockenden Verkehr. Die A48 Dreieck Vulkaneifel Richtung Koblenz zwischen Ulm und Laubach. Die Unfallstelle im Baustellenbereich ist geräumt, aber staut sich trotzdem noch auf 2 Kilometern. Und die braucht ja gerade eine Viertelstunde länger. Die A5 Karlsruhe Richtung Frankfurt zwischen Kronau und Waldorf-Wiesloch. Eine Baustelle, 4 Kilometer Stau. Ihr braucht bis zu einer Viertelstunde länger. Die A671 Mainz Richtung Wiesbaden, die zwischen Gustavsburg und Hochheim Süd wegen der Baustelle in beiden Richtungen bis morgen ca. 4 Uhr gesperrt. Umleitungen sind für euch eingerichtet. Die B49, Echternacher Brück Richtung Trier zwischen Langsur und Wasserbilliger Brück in beiden Richtungen Unfall im Kreuzungsbereich mit erheblichen Behinderungen ist da zu rechnen. Ansonsten kommt bitte gut durch.
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0: Das war so, so schön, das Wochenende. Also zumindest, wenn ihr auch noch so wie ich in Sommerstimmung seid, hatten wir wirklich fantastische Temperaturen heute, bis zu 29 Grad und Sonnenschein. In der Nacht geht's jetzt runter, ne? Sobald die Sonne weg ist, wird's wirklich sehr kalt und wir brauchen unsere dickere Übergangsjacke schon. Bis zu 10 Grad nur noch. Aber wenn ich so auf die nächste Woche gucke, wird's morgen halt auch wieder richtig warm. Also wir kratzen auf jeden Fall immer mal fast an der 30 Grad. Also es wird eine richtig schöne Woche nochmal. Eine richtig schöne Sommerwoche. Ich bin Sina Grustert. Hallo.

0: Aus dem SWR1 Rheinland-Pfalz Verkehrsservice, der aktuellste. Vorsicht auf der A66 Frankfurt Richtung Wiesbaden zwischen Frankfurt-Miquel-Allee und Frankfurt-Ludwig-Landmann-Straße steht ein kaputtes Auto auf der linken Spur gerade.
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0: Ja, heute mit neuer Musik aus Frankfurt von dem Folkduo Romy. Ihr Song heißt Last Call von Miss Penny Lane. Und Romy nehmen uns hier ein Stück mit zurück in die 70er. Sängerin und Bassistin der Band Jule Heidmann. Penny Lane, das ist die tragische Filmfigur aus dem Musikfilm Almost Famous.
2: Penny Lane ist unsterblich verliebt in den Gitarristen der fiktionalen Band Stillwater aus dem Film. Und es ist leider eine sehr einseitige Liebe. Und sie hat viele Träume, ihr eigenes Leben zu leben, ihre eigenen Träume zu verwirklichen und beispielsweise endlich eine Reise nach Marokko zu machen. Aber irgendwie schafft sie den Absprung nicht. Und deshalb haben wir ihr einen kleinen Song geschrieben, dass sie bitte, bitte ihr Flugzeug nicht verpassen möge und diese vergebliche Liebe hinter sich lassen soll. Mhm. Deshalb Last Call von Miss Penny Lane.
0: Für das Musikvideo zum Song hat sich das Duo auch was ganz Besonderes ausgedacht, haben sie uns erzählt.
2: Für das Musikvideo zum Song haben wir uns überlegt, es wäre ja eigentlich total witzig, diese ganze Thematik des Fliegens und der Flughäfen aufzugreifen und haben uns selbst Stewardessen-Kostüme genäht, die so ein bisschen den Anstrich der 70er Jahre haben sollten, haben uns ein kleines Filmstudio in den Garten gebaut mit kleinem Budget einer Indie-Band. Ein bisschen Spaß gehabt zu unserem eigenen Song.
0: Es scheint so, als sei sehr viel Leidenschaft reingeflossen. Last Call for Miss Penny Lane, jetzt hier in SWR1. 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

0: Schöner Song hier in SWR1 Rheinland-Pfalz. Follow me. Heute Abend, also ja, so in 10 Minuten geht's ja hier weiter mit dem ARD Musikclub Soul mit Annette. Und Annette, ihr freut euch schon wirklich seit Wochen auf den heutigen Sonntag, ne?
1: Ja, denn endlich ist das neue Album von Liam Bridges da. Es heißt Happiness Anytime und es macht wirklich glücklich. Wir hören mal kurz rein. Und wir reden natürlich etwas ausführlicher darüber. Außerdem gibt es endlich auch wieder was Neues von Michael Kiwanuka. Der hat ja aus gesundheitlichen Gründen eine ziemlich lange Pause gemacht und sich nun mit dem italienischen Filmmusiker Daniele Lupi zusammengetan. Das ist dabei rausgekommen. 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Dazu natürlich wie immer auch politischer Soul. Der kommt von Andra Day, Empowerment der besonderen Art.

Phil Collins. Do you remember? Einmal aus unserem SWR1 Verkehrsservice, dem aktuellsten für Rheinland-Pfalz. Vorsicht auf der A5 Frankfurt Richtung Karlsruhe zwischen Frankfurt-Kreuz und Zeppelinheim steht ein kaputtes Auto auf der rechten Spur und im Standstreifen. Bitte fahrt da besonders vorsichtig.

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1: Um 20 Uhr mit Ines Kunze. Bundesgesundheitsminister Lindemann ist gegen einen Pflegedeckel. Jürgen Klopp steht vor seinem Heimdebüt als Fußball-Bundestrainer. Das Wetter, noch etwas Restwärme morgen, vor allem in Württemberg Sonne. Maximal 25 bis 31 Grad. Wie teuer darf Pflege sein? Darüber diskutieren gerade SPD und CDU in Berlin. Die SPD hat einen Deckel gefordert, der die privaten Kosten begrenzt. Bundesgesundheitsminister Lindemann hat dem jetzt eine Absage erteilt. Dazu Hauptstadtkorrespondent Oliver Neuroth.
2: Der Pflegedeckel der SPD sieht vor, dass ein bestimmter Eigenanteil von Pflegebedürftigen im Heim eine Grenze nicht überschreitet. Mittelfristig 1.500 Euro im Monat. Das wären knapp 300 Euro weniger als im Moment. Hier setzt die Kritik von Gesundheitsminister Lindemann an. Nach seinen Worten löst eine Entlastung in dieser Höhe nicht das Grundproblem, nämlich dass die Heimrechnungen pro Monat insgesamt oft 3.000 Euro und mehr betragen. Der CDU-Minister will im Oktober eine Kommission einrichten, die strukturell die Pflegeversicherung fit machen soll für die 2030er Jahre.
1: Deutschland hat laut Branchenangaben in diesem Jahr schon mehr Solarstrom produziert als im gesamten Jahr 2025. Der Bundesverband Solarwirtschaft BSW bezieht sich dabei auf Daten des Fraunhofer Instituts für Solare Energiesysteme. Demnach wurden im gesamten Vorjahr 90 Terawattstunden Solarstrom erzeugt. Jetzt sei man knapp darüber. Das sei eine Nachricht, auf die Deutschland stolz sein könne, sagte BSW-Chef Körnig. Grund für den neuen Rekordwert sei der konstante Ausbau der Photovoltaik. Es habe darüber hinaus in diesem Jahr ungewöhnlich viele Sonnenstunden gegeben. Die Schweiz will sich in Zukunft nicht verstärkt von internationalen Konflikten abschotten. Das hat eine Volksabstimmung zur sogenannten Neutralitätsinitiative ergeben. Nach aktuellen Hochrechnungen stimmten rund 70% der Wählerinnen und Wähler dagegen. Für das ARD-Studio Schweiz, Patricia Wern.
3: Ziel der Initiative mit dem offiziellen Titel Für eine sichere Ernährung war, dass mindestens 70% der in der Schweiz konsumierten Lebensmittel künftig im Inland produziert werden. Derzeit liegt der Wert der Netto-Selbstversorgung bei rund 42%. Die Befürworter argumentierten, die Schweiz würde dadurch weniger abhängig von internationalen Importen. Die Gegner hielten die angestrebten Vorgaben für zu weitreichend. Einen Selbstversorgungswert von 70% innerhalb von 10 Jahren zu erreichen, sei unrealistisch. Realistisch, so die Argumentation.
1: In etwa einer Dreiviertelstunde beginnt in der Fußball Nations League das Match Deutschland gegen Griechenland. Es ist die erste Heimpartie für den neuen Bundestrainer Jürgen Klopp. Der Austragungsort ist Augsburg. Bei der Auswärtspartie gegen die Niederlande am Donnerstag stand es am Ende unentschieden 1:1. Das Spiel war Klopps erster Einsatz als Trainer der Nationalmannschaft gewesen. Und im Anschluss noch die Zeit. Es ist 20.03 Uhr.
4: ARD Verkehrsservice. Vorsicht auf der A5 Frankfurt Richtung Karlsruhe. Zwischen Frankfurter Kreuz und Zeppelinheim steht ein defekter Pkw auf der rechten Spur und dem Standstreifen. Auf der A3 Frankfurt Richtung Köln muss man zwischen Kelzerbach und Raunheim wegen Fahrbahnerneuerung bis 5 Uhr morgen früh die rechte Parallelfahrbahn benutzen. Deshalb immer noch 3 Kilometer Stau. Das dauert eine gute Viertelstunde länger. A8 Karlsruhe Richtung Stuttgart zwischen Pforzheim West und Pforzheim Ost an der Baustelle 6 Kilometer Stau. Die B31 Friedrichshafen Richtung Stockach zwischen Meersburg und Überlingen-Nussdorf 2 Kilometer Stau. Das kostet ebenfalls eine Viertelstunde. Und die B42 Bonn-Koblenz ist in Höhe Mühlenweg in beiden Richtungen wegen eines Unfalls blockiert. Fahrt vorsichtig und kommt gut an.
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4: mit Annette Loris. Schönen Sonntagabend. Und den machen wir noch eine ganze Ecke schöner. Unter anderem durch das neue Leon Bridges Album, der uns verspricht Happiness Anytime. Das ist eine Ansage und ob das Album das auch hält, das hören wir gleich.
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0: Beth Servers von den OJs im ARD Musik Club Soul. Ja, und es ist endlich da. Darauf freuen wir uns schon seit einigen Wochen. Es gab ja den einen oder anderen Vorgeschmack. Jetzt ist es da. Das neue Album von Leon Bridges. Der Mann, über den wir ja auch schon mehrfach hier im ARD Musik Club Soul gesprochen haben, vor allem von dessen Musik wir sehr, sehr, sehr verzaubert wurden. Der hat es ja wirklich vom Tellerwäscher zum Millionär geschafft. Und er steht eigentlich für Retro-Soul. Aber jetzt bei seinem aktuellen Album denkt man, oh, was ist da los? Also der Titel Happiness Anytime, Glück jederzeit, Adrian Beric aus dem ARD-Team. Du hast reingehört in das Album, ich habe natürlich auch reingehört. Und im ersten Moment habe ich gesagt, interessant, der wechselt jetzt die Stilrichtung, also geht schon so ein bisschen weg vom Retro-Soul.
1: Ja, könnte man meinen im ersten Moment. Album fängt ein bisschen an mit so einer Mischung aus Karibik-Atmosphäre, funky Bläsern und afrikanischen Rhythmen.

0: Light the Way. Hören wir uns gleich mal in voller Länge an. Auch der zweite Titel, der geht in eine ganz ähnliche Richtung. Aber ich habe ja gerade gesagt, im ersten Moment könnte man denken, Leon Bridges änderte seinen Stil, aber das macht er nicht. Er erweitert höchstens die musikalische Palette. Er bleibt dem Retro-Soul treu. Die Londoner Neo-Soul-Truppe Jungle, die hat bei diesem Stilmix vielleicht eine Rolle gespielt. Die haben das Album mitproduziert und deswegen klingt es halt auch so bunt.
1: Darf ja auch bunt klingen, weil Happiness Anytime, also es geht ums Glücklichsein. Beim ersten Durchhören hatte ich aber das Gefühl, ja, da ist ganz viel gute Laune am Start, aber irgendwie schwingt da auch eine gewisse Melancholie mit.
0: Ja, verrückt, oder? Habe ich auch das Gefühl. Aber das ist kein Widerspruch. Gut gelaunt, melancholisch daherzukommen, das geht. Melancholie hat ja nichts mit Depressionen zu tun. Das hier ist das komplette Gegenteil. Das merkst du ja auch schon daran, dass so gut wie alle Titel hier auf dem Album sehr tanzbar sind. Er hat in Interviews gesagt, dass ihm diese Message, diese Botschaft wirklich wichtig ist. Wir leben in schweren Zeiten, deswegen der leicht melancholische Unterton, aber deswegen auch die gute Laune. Musik kann uns gute Laune machen. Und ich muss sagen, Happiness Anytime, das neue Album von Leon Bridges, das hat mich ziemlich überrascht, positiv überrascht. Der Mann macht Musik auf einem hohen Niveau. Das ist keine Tralala-Musik, das ist richtig gute Musik. Und ich war beim Hören tatsächlich ein bisschen happy.
1: Ich glaube, ein bisschen können wir streichen. Vielen Dank, Adrian Beritsch aus dem ARD-Team. Also hören wir jetzt zwei Songs, doch sehr unterschiedliche Songs aus dem Happiness Anytime Album von Leon Bridges. Eins, da ist er seinem Retro-Soul sehr treu geblieben, nämlich Fly Baby. Und danach gute Laune, Light the Way im ARD Musikclub Soul.

macht definitiv gute Laune. Light the Way aus dem neuen Liam Bridges Album Happiness Anytime. 20 Minuten nach 8, ARD Verkehrsservice. Vorsicht auf der A5 Karlsruhe Richtung Frankfurt. In Höhe Karlsruhe Nord liegt ein Unterlegkeil auf der Fahrbahn. Und Vorsicht im Kreis Reutlingen zwischen dem Abzweig nach Kohlstetten und Bernloch in beiden Richtungen. Hier liegt ein totes Reh auf der Fahrbahn.

My Vistapel Song für Chicago im ARD Musikclub Soul. Falls ihr Musikwünsche habt, lasst es uns gerne wissen. 0711 26 27 28 per Telefon, WhatsApp oder Signal sind wir natürlich bis Mitternacht für euch da. Also, wünscht euch was. Wir kümmern uns jetzt um J. Crooks. Die hatte ja einen riesen Hit mit dem Song Feet Don't Fail Me Now. Und sie kommt aus Südlondon und hat sich jetzt mit einer US-Sängerin, nämlich mit Rain Lene, zusammengetan, um diesen Song neu einzusingen. Und daraus ist echt eine sehr schöne R&B-Soul-Nummer geworden. Feet Don't Fail Me Now Part 2. J. Crooks featuring Raven Linney im ARD Musikclub Soul.

0: Kurz nach 9:30 ARD Verkehrsservice. Vorsicht im Kreis Reutlingen zwischen dem Abzweig nach Großstetten und Bernloch. In beiden Richtungen, hier liegt ein totes Reh auf der Fahrbahn. Auf der A3 Frankfurt Richtung Köln muss zwischen Kelzerbach und Raunheim wegen Fahrbahnerneuerung bis 5 Uhr morgen früh die rechte Parallelfahrbahn genutzt werden. A5 Frankfurt Richtung Kassel zwischen Reiskirchner Dreieck und Homberg Fahrbahnerneuerung. Die beiden rechten Spuren sind hier gesperrt. 3 Kilometer Stau, das dauert gute 20 Minuten länger. A8 Karlsruhe Richtung Stuttgart zwischen Pforzheim West und Pforzheim Ost an der Baustelle. 2 Kilometer Stau, das dauert 10 Minuten länger. Die B42 Bonn-Koblenz ist im Höhe-Mühlenweg in beiden Richtungen wegen eines Unfalls blockiert. Und die Kreisstraße zwischen B51, Konz-Karthaus und Konz ist in beiden Richtungen wegen eines Unfalls noch circa 1,5 Stunden lang gesperrt. Allen unterwegs, gute und vor allem sichere Fahrt. Kommt gut an.
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0: Mit Annette Loris. Guten Abend. In dieser halben Stunde haben wir unter anderem Political Soul von Andra Day und wir hören uns an, wie es klingt, wenn zwei absolute Superstars sich zusammentun, nämlich John Legend und Pharrell Williams.
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1: Political Soul. Kommt heute von einer außergewöhnlich talentierten US-Amerikanerin, die wirklich auf unterschiedlichen Ebenen ihr Talent unter Beweis gestellt hat. Die Rede ist von Andra Day. Nicht nur ist sie musikalisch extrem begabt, auch als Schauspielerin. Und dann muss man natürlich noch die richtigen Leute treffen, dann läuft's mit der Karriere. In ihrem Fall war das Stevie Wonder. Steffen Dröger aus dem ARD-Team, Andra Days Debütalbum.

0: wurde regelrecht zur Hymne nach der Veröffentlichung, von ganz unterschiedlichen Menschen aufgegriffen. Sie hat es im Weißen Haus gesungen, wurde dann auch der Song mit der Black Lives Matter Bewegung verbunden. Die Botschaft: Zusammenhalt, füreinander da sein und trotz schwierigen Bedingungen und Rückschlägen weitermachen. Sie hat später erzählt, dass sie den Song ursprünglich auch gar nicht als Hymne geschrieben hat und auch gar nicht fürs Album. Der kam so aus ihr raus, als das Album schon fast fertig war. Der persönliche Hintergrund: eine Freundin von ihr, die war an Krebs erkrankt und auch sie selbst war erschöpft von der vielen Arbeit an diesem Album und an vielen anderen persönlichen Dingen.
1: I just remember sitting in my car outside the session and I remember just praying and I just asked God, I said, just please speak because I don't have it today. Not only do I not have it, I want to be here, you know. And then I went in and she was
0: playing. Im Auto sitzt sie also vor dem Aufnahmestudio, ist erschöpft, traurig und bittet Gott um Kraft. Und dann geht's zurück ins Studio, die Musiker, die jammen und der Text kommt einfach aus ihr heraus. Mit eben einer Botschaft, die sofort verstanden wird und ankommt. Du kannst nicht mehr, macht nichts, es ist jemand da, wir stehen gemeinsam wieder auf.
2: Rise Up hören wir auch gleich. Für den Song selbst wurde sie unter anderem für den Grammy nominiert, für die beste R&B-Performance. Und auch das Album Cheers to Fall wurde damals für den Grammy nominiert als bestes R&B-Album.
0: Ja, innerhalb von kurzer Zeit gibt's Nominierungen, Erfolg und sogar weitere Angebote. 2021 bekommt sie die Hauptrolle in einem Film. Sie spielt die Jazzsängerin Billie Holiday.
2: Und diesen Film übrigens gibt's aktuell in der ARD-Mediathek, sehr zu empfehlen.
0: Anschauen auf jeden Fall. The United States vs. Billie Holiday, das war ihr Debüt als Schauspielerin. Dafür bekommt sie dann den Golden Globe als beste Hauptdarstellerin und der Soundtrack bekommt eine Nominierung für einen Grammy, die Compilation.
2: Wenn man ihre ganze Karriere anschaut, könnte man fast sagen, ist dann auch schon langsam so Stoff für einen eigenen Film. Ach,
0: absolut. Könnte Traumkarriere heißen. Sie singt im Kinderchor, sie lernt tanzen, Musiktheorie, darstellende Künste. Mit 20 kommt sie dann nach Los Angeles, ist Straßenmusikerin, hat auch Auftritte im ein oder anderen Einkaufszentrum. Da landet der ein oder andere Auftritt im Internet und dann passiert 2010 was. Das könnte man sich für einen Film eigentlich nicht besser ausdenken. Stevie Wonder wird aufmerksam auf Andra, du hast es vorhin gesagt, und der kommt nicht bei einem Konzert vorbei, der bekommt eine Videoaufnahme zu sehen, ist beeindruckt von ihrer Stimme, nimmt Kontakt zu ihr auf und ab da wird er Mentor und Unterstützer und es geht rasant schnell voran mit ihrer Karriere. Tolle Musikerin.
2: Absolut, dankeschön. Steffen Tröger aus dem ARD-Team und nun eben dieser Song, Empowerment vom Feinsten, von Andra Day, Rise Up.

Roaring Water on a Drowning Man von James Carr im ARD Musikclub Soul haben wir jetzt zwei Superstars, die sich zusammengetan haben. Pharrell Williams und John Legend. Unabhängig voneinander haben die natürlich riesige Karrieren und für das neue Album von John Legend hat Pharrell Williams, Produzent, Songwriter, Sänger und Rapper, gesagt, ja, machen wir doch zusammen, oder? Und ja, wer ist John Legend, wenn er da nicht Ja gesagt hätte? Muse wird das neue Album von John Legend heißen, am 23. Oktober erscheinen. Aber eben Pharrell Williams hat nicht nur im Hintergrund gewerkelt, sondern es gibt auch den einen oder anderen Song, bei dem er hörbar mitgemischt hat. Und ebenso einen Song haben wir jetzt. Fireflies, John Legend und Pharrell Williams zum ersten Mal im ARD Musikclub Soul.

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1: Wahnsinn, oder toller Song. John Legend zusammen mit Pharrell Williams und Fireflies. 9:03. ARD Verkehrsservice. Bitte Vorsicht auf der B3 Freiburg Richtung Beil am Rhein zwischen Heitersheim und Seefelden. Hier liegt ein totes Tier auf der Fahrbahn. Und in der nächsten Stunde geht's bei uns unter anderem um noch mehr neue Musik von Michael Kiwanuka zum Beispiel und von The Sincere's.

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1: Um 21 Uhr mit Ines Kunze. Nach Kritik an einem Treffen von Außenminister Wadefuhl und dem russischen Außenminister Lavrov hat Wadefuhl das Gespräch verteidigt. Der Austausch kam am Rande der UN-Vollversammlung in New York zustande und war der erste direkte Regierungskontakt seit Jahren. Dazu sagte Wadefuhl im ARD-Bericht aus Berlin.
2: Das Nichtsprechen ist ja für Diplomaten und für Außenminister eher die Ausnahme. Es gab zwei wesentliche Gründe. Der erste war, dass Russland in Leipzig auf dem Flughafen bewaffnete Drohnen eingesetzt hat. Und das Zweite war, dass mich etliche Kollegen gerade aus dem globalen Süden gebeten haben, mit Russland zu reden. Denn Getreideexporte sowohl aus Russland als auch aus der Ukraine in eben den globalen Süden sind zurzeit nicht möglich.
1: Wadefuhl bestätigte in der Sendung auch, dass er sich für Deutschland einen Platz am Verhandlungstisch wünscht, falls es zu internationalen Gesprächen über ein Ende des Ukraine-Kriegs kommt. Bundesgesundheitsminister Linnemann von der CDU ist gegen einen Pflegedeckel, also die SPD-Forderung, die privaten Kosten für die Pflege zu begrenzen. Dem Bericht aus Berlin im Ersten sagte Linnemann, ein Pflegedeckel würde das Problem nicht lösen. Mit dem SPD-Vorschlag seien nur Kostensenkungen von rund 300 Euro im Monat erreichbar, bei einem Gesamteigenanteil von 4.000 Euro pro Betroffenem und Heimplatz. Linnemann sagte, stattdessen müsse es strukturelle Reformen geben. In England hat die Polizei 5 Männer wegen Terrorverdachts festgenommen. Sie waren mit ihren Fahrzeugen in Richtung einer Airbase unterwegs, die auch das US-Militär nutzt. Details zu dem Vorfall gibt es bisher wenige. Zu den Reaktionen aus London, Franziska Hoppen.
3: Also der Premier, der Verteidigungsminister, die Polizei haben versucht, die Bevölkerung zu beruhigen und betont, dass man auf solche Fälle sehr gut vorbereitet sei, aber dass wegen der laufenden Ermittlungen aktuell da keine weiteren Details bekannt gegeben werden könnten. US-Präsident Trump hat sich auch geäußert, und zwar sagte er, dass die festgenommenen Männer schon länger unter Beobachtung gestanden hätten und, Zitat, großen Schaden hätten anrichten wollen.
1: Worms bekommt eine neue Oberbürgermeisterin. Stefanie Lohr von der CDU war bisher Bürgermeisterin und konnte jetzt in einer Stichwahl 53% der Stimmen holen. Der aktuelle Oberbürgermeister Kessel, ebenfalls von der CDU, gibt sein Amt zum Jahresende ab. Und das Wetter. Die Nacht wird teils klar, teils wolkig bei frischen 6 bis 16 Grad. Morgen bekommen wir vor allem in Württemberg Sonne, sonst ziehen auch mal dichte Wolken durch. Die Temperaturen steigen auf 25 Grad in Leutkirch und bis 31 Grad in Mühlacker. Und auch am Dienstag und Mittwoch wird es sehr warm, immer noch örtlich bis 30 Grad. Dazu teils Sonne, teils dichte Wolken und vorerst immer noch kaum Regen. Und die Zeit, es ist 21.03 Uhr.
4: ARD-Verkehrsservice. Vorsicht auf der B3 Freiburg Richtung Weil am Rhein zwischen Altersheim und Seefelden. Hier liegt ein totes Tier auf der Fahrbahn. A5 Frankfurt Richtung Kassel zwischen Reiskirchner Dreieck und Homberg. Fahrbahnerneuerung. Die beiden rechten Spuren sind gesperrt, deshalb 3 Kilometer Stau. Das dauert eine Viertelstunde länger. Eine unterwegs, gute Fahrt, kommt gut an.
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4: Mit Annette Loris, hallo. Und mit einem tollen neuen Album von Joy Oladokun. Außerdem hören wir natürlich, was beim Spiel der deutschen Elf gegen Griechenland so passiert und warum Michael Kiwanuka eine längere Pause machen musste.
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0: Fuchs im ARD Musikclub Soul. Nach dem Unentschieden gegen die Niederlande am vergangenen Donnerstag, heute ja direkt der nächste Auftritt der deutschen Fußballnationalmannschaft der Herren gegen Griechenland in der Nations League. Und bislang sind 25 Minuten gespielt. Karten gab es schon ein paar, Tore noch keine. Mehr Details von ARD-Reporterin Stefanie Bartschik.
1: Knapp 25 Minuten gespielt im Augsburger Stadion. Keine Tore zwischen Deutschland und Griechenland. Und der neue Bundestrainer bei seinem Heimdebüt, Jürgen Klopp, steht er in seiner Coachingzone ganz in Schwarz angezogen mit schwarzer Käppi, die Arme verschränkt. Jetzt coacht er mal ein bisschen. Zufrieden kann er nicht sein mit dem Auftritt seiner Mannschaft bislang. Eigentlich ein ordentlicher Beginn mit ordentlich Zug nach vorne. Erste Chance, Bambasse Konté, der Hoffenheimer heute bei seinem Debüt aus zentraler Position an der 16er Marke mit links abgezogen, leicht rechts am Tor vorbei. Und dann ist es insgesamt aber zu wenig zielstrebig. Die deutsche Mannschaft versucht zwar nach vorne zu spielen, tut sich da aber schwer. Auch jetzt wieder von hinten raus. Die Griechen sind weit aufgerückt, versuchen da direkt zu attackieren und sie verstecken sich nicht. Griechenland hatte auch eine richtig gute Chance durch Karezas, den jungen Mann von Borussia Dortmund, den 18-Jährigen. Mit links hat er abgezogen, leicht übers Tor. Gibt jetzt das Foulspiel an einem griechischen Spieler und es sind gut 3.000, 4.000 Fans hier. Die Griechen sind auch diejenigen, die so ein bisschen Alarm machen und es war gerade übrigens wieder Karezas, der da über die rechte Seite echt auch ein bisschen Tempo macht und für die Verteidiger sehr schwer zu fangen ist. Und deswegen gibt es jetzt den Freistoß, den Karezas gleich selber reinbringen wird für Griechenland. Diese Mannschaft, das ist ja eine goldene Generation mit vielen jungen Talenten. Also eine richtige Herausforderung hier heute beim Klopp-Heimdebüt für die deutsche Nationalmannschaft. Und jetzt kommt dieser Freistoß, reingezogen, scharf mit links, aber erstmal rausgeköpft von Kevin Schade. Nachschusschance aus der zweiten Reihe und dann können sie sich befreien. Und dann gibt es die Kontergelegenheit. Das ist Karim Adeyemi, der hat das Tempo. Hat ein Spieler gegen sich, ist vorbei. Karim Adeyemi immer noch am Ball mit links. Karim Adeyemi! Übers Tor. Ganz, ganz stark. Sieht er sich natürlich nicht das Tor. Und das war schon der große Vorwurf nach dem Spiel gegen die Niederlande. Da hatte er seine Chancen, hat sie auch nicht genutzt. Aber es gibt trotzdem den Applaus von der Seitenlinie, von seinem Bundestrainer, von Jürgen Klopp. Super Kontergelegenheit für die deutsche Mannschaft, aber es bleibt nach 27 Minuten beim 0:0.
0: Aus Augsburg, ARD-Reporterin Stefanie Bartschik. Und in einer guten Stunde hören wir natürlich nochmal rein, was sich da so getan hat. Und das ist Musik von Lee Fields im ARD-Musikclub Soul. Honey Doll.

Gleichzeitig auch ein guter Fall für den ARD Musikclub Rock. Alabama Shakes waren das mit Another Life im ARD Musikclub Soul. Hier geht's jetzt um eine US-amerikanische Singer-Songwriterin, Joy Oladokun. Und der Nachname verrät das, mit nigerianischen Wurzeln. Ihr neues Album ist da, das heißt Hope is a Heavy Thing. Und inhaltlich geht's in diesem Album eben um Hoffnung. Und die Frage, was bedeutet Hoffnung, wenn die Welt sich gleichzeitig überwältigend, chaotisch oder manchmal sogar bedrohlich anfühlt? Und dazu hat sie einen ganz wundervollen Opener auf dem Album, nämlich Raised by the Radio. Darin erzählt sie, wie sie buchstäblich vom Radio großgezogen wurde. Pop- und Protestsongs als Überlebenshilfe. Nicht die schlechteste Strategie, meiner Ansicht nach. Aber Hoffnung ist für Joy kein naives, naja, wird schon, sondern was, was wirklich Gewicht hat. Hoffnung heißt, die eigene Geschichte und die Welt anzusehen mit allen Brüchen und sich trotzdem zu entscheiden, weiterzugehen, sich zu verbinden, freundlich zu bleiben, Grenzen zu setzen und nicht bitter zu werden. Perfektes Album für alle, die auf Fusia, Brandy Carlile oder auch Tracy Chapman stehen, denn genau in dieser Tradition ist sie unterwegs und das ist ja sehr hörenswert. Wir hören aus dem neuen Album Hope is a Heavy Thing von Joy Oladokun, Kind.

0: Jetzt ist es gleich 9:30 Uhr, ARD Verkehrsservice. Die A48 Dernbach-Koblenz ist in Richtung Koblenz zwischen Dernbach und Höhergrenzhausen und in der Gegenrichtung zwischen Lendorf-Neuwied und Dreieck-Dernbach wegen Brückenarbeiten bis morgen früh um 5 gesperrt. Auf den Ausweichstrecken kommt es immer wieder zu massiven Behinderungen, also mehr Zeit einplanen. Die B28 in Reutlingen ist zwischen B464 Reutlingen Zentrum und Ortsausgang wegen eines Unfalls gesperrt. Allen unterwegs, gute und sichere Fahrt. Kommt gut an.
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0: Mit Annette Loris. Guten Abend. Und natürlich haben wir ein Auge darauf, was bei dem Nations League-Spiel Deutschland gegen Griechenland so passiert. Und wir hören in ein paar Minuten endlich wieder ein Lebenszeichen von Michael Kiwanuka.
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Und das ist ein Wunsch für Josch aus Frankfurt, der heute sehr stolz auf seine Tochter Paula war und sie ihm gezeigt hat, wie glücklich und stolz man sich als Vater fühlen kann.

0: Die meinen, wie sie heißen, The Revivalists waren das und Keep Going. Um gleich 20 Minuten vor 10 ARD-Verkehrsservice. Vorsicht, auf der B10 in Stuttgart im Berger Tunnel steht ein defekter PKW auf der rechten Spur. Kurzer Zwischenstand beim Nations League-Spiel Deutschland gegen Griechenland steht zur Halbzeit 0:0. Und jetzt kümmern wir uns um Michael Kiwanuka. Der hat vorgestern sein neues Album Fudge angekündigt und dabei sehr offen gemacht, unter welchen Voraussetzungen dieses Album entstanden ist. Auf Instagram hat er geschrieben, wie glücklich er sei, dieses Album mit uns teilen zu können. Gerade weil die letzten Monate geprägt waren von schweren gesundheitlichen Problemen. Anfang des Jahres erlitt Michael Kiwanuka eine Hirnblutung. Dann einen Schlaganfall. Und die daraus entstandene Gehirnverletzung beschrieb er als ziemlich schwer. Derzeit befindet er sich in einer intensiven Reha und sagte, dass an eine Rückkehr auf Tour erstmal gar nicht zu denken sei. Aber er formulierte auch ganz viel Hoffnung. Es liege zwar ein langer, harter Weg vor ihm, aber er kämpfe weiter, wieder gesund zu werden. Und er habe das Gefühl, dass es vorangeht. Und vor diesem Hintergrund wirkt Fudge fast wie ein Statement. Musik als eben Weitergehen, als Neubeginn. Vorab gibt es jetzt bereits einen neuen Song von Michael Kiwanuka. Wobei er den zusammen mit dem italienischen Filmkomponisten Daniel Lupi gemacht hat. To Some Degree, so heißt der Song. Und der wiederum stammt aus dem neuen Daniel Lupi-Album Wilma, ein Projekt, das er selbst als Soundtrack zu einem Liebesfilm gedacht hat, den es gar nicht gibt. Es ist ein sehr, sehr schöner Song geworden. Und an dieser Stelle drücken wir natürlich Michael Kiwanuka die Daumen, dass er wieder richtig fit wird. To Some Degree im ARD Musikclub Soul.
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Vergangene Woche ist so viel schöner, neuer, toller Soul erschienen. Zum Beispiel auch das neue Album der The Sincere's, heißt Love Story. The Sincere's, die kommen aus East LA und gelten aktuell als eine der spannendsten Bands der aktuellen Lowrider Soul oder Chicano Soul Szene. Musikalisch sind sie unterwegs in der Tradition der späten 60er, frühen 70er Jahre, also analoge Produktion, warme Bläser, dichte Harmonien und Songs, die klingen, als könnten sie direkt aus dem alten Sweet Soul Sampler stammen. Gleichzeitig aber sind ihre Texte ganz klar in der Gegenwart verankert. Das Besondere an diesem Album, an Love Stories, ist, wie diese Band kollektiv arbeitet. Also da ist jeder Song hörbar eine Ensembleleistung. 9 Bandmitglieder sorgen dafür, dass das eigentlich wie Live-Aufnahmen klingt. So ohne Schnickschnack, ohne Hightech, einfach 9 Musiker, die wirklich wissen, was sie tun. Aus Love Stories von The Sincere's hören wir How Lonely is Lonely im ARD Musikclub Soul.

die Detroit Spinners und the Rubber Band Man im ARD Musikclub. Soll übrigens auch mit euren Wünschen, wenn ihr welche habt, 0711 26 27 28. Gabriela hat uns geschrieben aus Rüdesheim. Wie wär's denn mit Mary J. Blige und Round and Round? Sehr gerne.

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1: Um 22 Uhr mit Ines Kunze. Und wir starten mit einem Falschfahrer auf der B535 Mannheimer Landstraße Heidelberg Richtung Schwetzingen. In Höhe Mannheim-Schwetzingen fahren Sie äußerst rechts und überholen Sie nicht. Auf der B535 Mannheimer Landstraße Heidelberg Richtung Schwetzingen. In Höhe Mannheim-Schwetzingen ist ein Falschfahrer unterwegs. Außenminister Wadephul ist für weitere Gespräche mit der russischen Regierung. Das sagte er einen Tag nach seinem Treffen mit dem russischen Außenminister Lavrov in New York. Wadephul sieht solche Gespräche als diplomatische Chance, auch mit Blick auf den nächsten G20-Gipfel. Das betonte er im ARD-Bericht aus Berlin.
2: Es ist auch richtig, wenn der amerikanische Präsident hier Präsident Putin einlädt und wenn vor allen Dingen dann die Chance genutzt wird, auch mit Präsident Zelensky aus der Ukraine zu sprechen. Wir müssen alles dafür tun, dass dieser schreckliche Krieg endlich zu einem Ende geführt wird.
1: Der G20-Gipfel findet im Dezember in Miami statt. Ob es dabei auch zu einem Gruppenfoto mit Putin und Bundeskanzler Merz kommen könnte, ließ Wadephul offen. Das hänge vom Verlauf des Gipfels ab. Papst Leo XIV. Hat sich bei seinem Frankreich-Besuch im Wallfahrtsort Lourdes mit Menschen getroffen, die sexualisierte Gewalt durch Vertreter der katholischen Kirche erfahren haben. Der Vatikan teilte mit, Leo habe bei dem Treffen versprochen, sich dafür einzusetzen, dass sich, so wörtlich, das erlittene Unrecht für andere nicht wiederholt. Die Opfer hatten zuvor angekündigt, dem Papst Forderungen nach Reformen vorlegen zu wollen. Die Mehrheit der Schweizer hat sich gegen eine strengere Neutralität ihres Landes ausgesprochen und damit gegen mehr Abschottung bei internationalen Konflikten. In der Volksabstimmung mit dem Titel Neutralitätsinitiative votierten nach aktuellen Hochrechnungen rund 70% dagegen. Der Präsident des Initiativkomitees Wobmann sagte, die Sicherheit der Schweiz werde durch das Ergebnis massiv gefährdet. Der Vorstoß der Schweizerischen Volkspartei um Christoph Blocher zielte darauf ab, die Übernahme wirtschaftlicher Sanktionen und die Zusammenarbeit mit Militärbündnissen wie der NATO verfassungsrechtlich zu verbieten. Auslöser war das Verhalten der Schweiz nach Beginn des Ukraine-Kriegs. Die Regierung in Bern hatte sich damals EU-Sanktionen gegen Russland angeschlossen. Und das Wetter in der Nacht im Norden und Nordwesten. Viele Wolken und hier und da Regen. Im Südosten bleibt es dagegen eher klar und auch teilweise Nebel. Die Tiefstwerte erreichen maximal 16 bis 3 Grad. Am Montag dann im Norden und im Westen immer wieder wolkig, örtlich auch Schauer. Im Südosten dafür immer mehr Sonne. Die Höchstwerte 20 bis 31 Grad. Und am Dienstag im Nordwesten immer wieder wolkig, an der Küste teils windig, im Südosten Sonne. Das Ganze bei ähnlichen Temperaturen. Die Zeit 22.03 Uhr.
3: ARD-Verkehrsservice. Achtung, Autofahrer, Falschfahrer auf der B36, B535, Mannheimer Landstraße, Heidelberg Richtung Schwetzingen, Höhe Mannheim-Schwetzingen. Äußerst rechts fahren, nicht überholen auf der B36, B535, Mannheimer Landstraße, Heidelberg Richtung Schwetzingen, in Höhe Mannheim-Schwetzingen, ein Falschfahrer. In beiden Richtungen besondere Vorsicht, wir sagen natürlich Bescheid, sobald die Gefahr vorüber ist. Die A48 Dernbach-Koblenz ist in Richtung Koblenz zwischen Dernbach und Bendorf-Norwied und in der Gegenrichtung zwischen Bendorf-Norwied und Höher-Grenzhausen wegen Brückenarbeiten bis morgen früh um 5 gesperrt. Auf den Ausweichstrecken kommt es teilweise zu massiven Behinderungen. Die B28 in Reutlingen ist zwischen B464 Reutlingen-Zentrum und dem Ortsausgang wegen eines Unfalls gesperrt. Fahrt vorsichtig und kommt gut und sicher an euer Ziel.
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3: mit Annette Loris, hallo. Und mit einem guten Grund, heute Abend mal Janis Joplin zu hören. Außerdem in das neue Album von Honey Bear, The Band, müssen wir reinhören. Und über Tamera reden, die auch tolle neue Musik veröffentlicht hat.
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Jalene Ngonda, If You Don't Want My Love im ARD Musikclub Soul, auch mit euren Musikwünschen natürlich. Max Harrer hat uns geschrieben, ich möchte Janet Jackson mit Let's Wait a While vorschlagen. Das passt doch gut ins Programm. Tut es und läuft jetzt für dich, Max.

0: Let's wait a while von Janet Jackson. Wir warten auf Tore. Klar, es geht um die Nations League. 66 Minuten sind gespielt. Deutschland gegen Griechenland. Das ist teilweise ziemlich turbulent, aber tortechnisch hat sich bislang noch nicht allzu viel getan. Unsere Reporterin in Augsburg ist Stefanie Bartschik.
1: Oh, aufgepasst. Die Griechen haben sich den Ball geschnappt. Und jetzt gibt's die Riesenmöglichkeit. Und nicht das 1:0 für Griechenland gegen Deutschland. Ioannidis schiebt den Ball freistehend mit rechts am Tor von Alexander Nübel vorbei. Das war ein Fehler der deutschen Hintermannschaft. Joshua Kimmich wird da angespielt von Jonathan Tah und zwar aus kurzer Distanz. Lässt den Ball prallen und dann ist es der Kapitän Pavlidis, der seinen Mitspieler relativ schnell in Szene setzt. Den eingewechselten Ioannidis und da streckt Joshua Kimmich, der Kapitän, einmal die Zunge raus. Einmal durchatmen, nicht das 0:1 für die Griechen. So und jetzt ist das griechische Publikum, die gut 4.000 Fans hier im Augsburger Stadion. Jetzt sind sie da, jetzt sind sie angestachelt. Deutschland ist eigentlich besser aus der Kabine gekommen, hatte Chancen durch Babassé Konté, durch den Debütanten und durch eben Joshua Kimmich per Freistoß 20 Meter Torentfernung. Jetzt gibt es eine gelbe Karte für einen Spieler der Griechen, für den eingewechselten Kobelis. Der hat Jonathan Burkhardt ebenfalls eingewechselt, auf deutscher Seite gerade gefoult. Deswegen gibt es den Freistoß für Deutschland, gute 10 Meter weg von der Mittellinie. Ja, Deutschland in diesem Spiel so ein bisschen Licht und Schatten gleichzeitig. Gibt gute Szenen, gibt gute Phasen, auch in der ersten Hälfte. Gibt große Möglichkeiten, Doppelchance Adeyemi in der 26. und in der 32. Minute. Aber sie treffen eben das Tor nicht. Und dann sind sie mal richtig präzise und richtig gut und im Tempo drin. Und dann machen sie eben Fehler, so wie Jürgen Klopp gesagt hat. Bei seinem Heimdebüt, der neue Bundestrainer, sie sind noch in der Findungsphase. Ball ist bei der deutschen Mannschaft. Joshua Kimmich lässt ihn noch mal hinten rumlaufen. Über Jan-Aurel Bissek, den Innenverteidiger, in seinem zweiten Länderspiel. Weiter auf Jonathan Tah, der versucht den langen Schlag nach vorne auf den eingewechselten Florian Wirtz. Der kann sich nicht durchsetzen im Duell gegen seinen griechischen Gegenspieler, kriegt den Ball aber jetzt nochmal, da bleiben wir nochmal dran, gibt es vielleicht noch den Abschluss, Felix Metscher legt sich den zurecht, schiebt den nochmal raus auf Adeyemi, der ist im 16er und muss jetzt abdrehen, also bleibt beim 0:0 68 Minuten rum.
0: Aus Augsburg, unsere Reporterin Stefanie Bartschik und vielleicht passiert ja noch was, falls dem so sein sollte, erfahrt es natürlich hier im ARD Musikclub. So, das ist Baby Yuan und Hard Times. Go!

Die wunderbare Shirley Bassey mit den Propellerheads und History Repeating. Schlechte Nachrichten aus deutscher Sicht auf das Nations League Spiel Deutschland gegen Griechenland. Die Griechen haben so eben das erste Tor erzielt in der 73. Spielminute. Heißt, jetzt ist der Druck auf die deutsche Mannschaft dann schon ein klein bisschen erhöht. 21 Minuten nach 10, ARD Verkehrsservice mit einer Entwarnung von der B36, B535, Mannheimer Landstraße, Mannheim Heidelberg. Kein Falschfahrer mehr in Höhe A6, Mannheim Schwetzingen. Und wir gehen jetzt musikalisch nach Vancouver. Da kommt eine Band her, die sich sehr bewusst an der alten Schule orientiert. Honey Bear, the Band. Also so eine Mischung, so Vintage Soul, Blues, Roots. Irgendwie sowas zwischen den Teskey Brothers und dem Geist von Muddy Waters. Das alles kommt zusammen auf dem neuen Album The Cure, so heißt es. Und alle Songs darauf sind definitiv straßenerprobt. Das heißt, die sind erstmal auf große Tour gegangen mit all diesen Songs und haben danach gesagt, das funktioniert, das macht Spaß, das nehmen wir auf. Und dadurch ist das Album sehr organisch und sehr live-nah geworden. Inhaltlich geht's in The Cure um eine Idee von Heilung, nicht im Sinne eines Allheilmittels. Stattdessen geht's um die kleinen und großen Dinge, die uns ein bisschen besser durchs Leben bringen. Beziehungen, Musik, Humor, Durchhaltevermögen und vor allem gute Musik. Wie die von Honey Bear, The Band, Unbroken, jetzt im ARD Musikclub Soul.

0: Arlo Parks hat den Dancefloor für sich entdeckt. Softly war das. Um gleich 10:30 ARD Verkehrsservice. Vorsicht auf der B12 Kempten Richtung Lindau. Zwischen Isny West Kreisverkehr und Felderhalde Tunnel liegt ein Tier auf der Fahrbahn. Die A48 Dernbach-Koblenz ist Richtung Koblenz zwischen Dernbach und Bendorf-Norwied und in der Gegenrichtung zwischen Bendorf-Norwied und Höhergrenzhausen wegen Brückenarbeiten bis morgen früh um 5 gesperrt. Auf den Ausweichstrecken kommt es immer wieder zu Behinderungen. Und dann haben wir nur noch eine Meldung von der B28 in Reutlingen. Hier ist zwischen B464 Reutlingen Zentrum und dem Ortsausgang wegen eines Unfalls gesperrt. Allen unterwegs, gute Fahrt, kommt gut an.
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0: Mit Annette Loris, hallo. Und mit einer Frau in ein paar Minuten, die zugegebenermaßen nicht allzu oft im ARD Musikclub Soul stattfindet. Es geht um Janis Joplin. Aber erst erfüllen wir noch einen Wunsch. Und zwar hat uns den Klaus Kümmet per WhatsApp ins Studio geschickt. Der Klaus aus Tüngersheim schreibt, er ist wieder am Radio und wünscht sich vom Godfather of Soul Sex Machine. Das gehört doch einfach dazu, oder? Absolut, kommt sofort.
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0: I can only hold her von Amy Winehouse. Um 11:06 ARD Verkehrsservice. Vorsicht auf der A66 Frankfurt Richtung Wiesbaden im Schiersteiner Kreuz in der Überleitung zur A643 Richtung Mainz liegt eine Leitplanke auf der Fahrbahn.
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0: Und da bleiben wir bei großartigen Stimmen, die viel zu früh verstummt sind. Die von Janis Joplin. Es geht um das Album Pearl in unserer aktuellen Meilensteinfolge. Und darauf ist der letzte Song, den Janis Joplin zu Lebzeiten im Studio ganz alleine ohne Band eingesungen hat. Mercedes-Benz. Katharina Heinius aus dem ARD-Team hat unter anderem in diesem Meilenstein-Podcast erzählt, wie dieser Song überhaupt entstand.
3: Oh Lord!
0: Und welche Bedeutung er vor allem hatte.
4: Und zwar geht es um einen Abend in einer Bar in New York, in der Porchester Bar am 8. August 1970. Da war Janis Joplin zusammen mit dem Songwriter Bob Neuwirth und die haben dort einen Poetry Jam gemacht. Man duelliert sich mit Songzeilen, mit Textzeilen und es ist einfach ein kreatives Miteinander. Und die beiden haben sich die erste Zeile von einem Song von Michael McClure genommen, einem Songwriter aus San Francisco, die da heißt Come on God and Buy Me a Mercedes-Benz. So hieß die Zeile ursprünglich und sie haben ja dann draus gemacht, Oh Lord, won't you buy me a Mercedes-Benz? Aber das war praktisch die Inspiration für diesen Jam und die beiden haben das praktisch miteinander on the fly diesen Text entworfen und den hat sie dann halt später nochmal selbst im Studio eingesungen. Und wenn man sich die Story kurz anschaut, also die Sängerin bittet den Herrn, ihr seine Liebe zu beweisen, indem er ihr einen Mercedes-Benz schenkt und einen Farbfernseher und eine Nacht in der Stadt kauft. Also es geht im Prinzip um Geld, um Konsum, um Liebe, die durch Konsumgüter bewiesen wird. Darum geht es in Mercedes-Benz.
5: Aber letztlich doch bitter ironisch, oder?
4: Total. Also ironischer
5: nur,
4: geht
5: das,
4: gar
5: nur,
4: nicht.
5: Dass wir das noch, nur, dass wir das noch mal klarstellen an der Stelle.
0: Okay, Geld macht nicht glücklich, hätten wir das auch geklärt. Aus dem Pearl-Album, beziehungsweise dem dazugehörigen Podcast, den es überall da gibt, wo es Podcasts gibt und natürlich auch in der ARD-Sounds-App. Hören wir jetzt den dazugehörigen Song Mercedes-Benz von Janis Joplin.
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Also so eine Art Bestandsaufnahme. Tamara erzählt von Beziehungen, von Selbstbild, Fehlern, Grenzen. Aber immer mit dem Fokus darauf, sich nicht klein zu reden. Und das macht das Ganze auch so interessant. Also das ist sehr gefühlvoll und verwundbar, aber auch sehr, sehr selbstbewusst. Undeniable heißt das Album und daraus hören wir Sinner von Tamara im ARD Musikclub Soul.

Take your praise. Take your praise von Camille Yarbrough. Und vor allem am Anfang wartet man ja drauf, dass der Beat einsetzt, weil wiederum Fatboy Slim ja genau daraus seinen großen Hit Praise ja gemacht hat. War ein paar Jahrzehnte später. So, jetzt nochmal kurz auf die Straße. Es ist 8:08. ARD Verkehrsservice. Vorsicht auf der B30 Friedrichshafen Richtung Ravensburg. Zwischen Werner Hoftunnel und Ravensburg Nord liegt ein Tier auf der Fahrbahn.

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1: Um 23 Uhr mit Ines Kunze. In der Fußball Nations League hat Deutschland gegen Griechenland verloren mit 0:1. Es war das Heimdebüt vom neuen Bundestrainer Jürgen Klopp. Sportreporter Michael Augustin.
2: Das Heimdebüt von Jürgen Klopp als Bundestrainer geht daneben. Deutschland verliert in Augsburg gegen Griechenland mit 0:1. Die Deutschen hatten viel häufiger den Ball. 72% Ballbesitz im ersten Durchgang. Die Griechen lauerten auf Konterchancen. Deutschland vergab seine Chancen. Wieder Adeyemi, der eine gute Möglichkeit hatte, aber auch Conte, der Hoffenheimer bei seinem Debüt, oder Kimmich hätten treffen können für Deutschland.
1: Bundesaußenminister Wadefuhl hat im Heute-Journal sein Gespräch mit Russlands Außenminister Lavrov verteidigt. Man habe unter anderem dringend die Botschaft vermitteln wollen, wie stark einzelne Staaten unter einer ausfallenden Getreideernte leiden würden.
3: Alle, die sagen, und das verstehe ich natürlich auch, ihr müsst sprechen, ihr müsst verhandeln, die können sich ja anhören, die Reaktion des russischen Kollegen, der meint, man hätte auch telefonieren können, da war nichts Neues. Es war schon was Neues, nämlich die Dringlichkeit und auch die Aufforderung, jetzt Getreidelieferungen zu ermöglichen. Also die Ernsthaftigkeit auf russischer Seite, die habe ich nicht gespürt, die sehe ich bisher nicht.
1: Wadefuhl sagte weiter, das Angebot zum Gespräch sei von Russland ausgegangen. Lavrov und Wadefuhl hatten sich am Rande der UN-Vollversammlung getroffen. Es war der erste direkte Kontakt seit mehreren Jahren. Zur Oktoberfest-Halbzeit hat die Festleitung in München eine positive Bilanz gezogen. Demnach kamen bisher etwa 3,8 Millionen Besucher auf die Wiesn. Das sind 300.000 mehr als im vergangenen Jahr um diese Zeit. Der Bierkonsum sei leicht zurückgegangen, beim alkoholfreien Bier aber gestiegen. Auch zum Stuttgarter Wasen gab es eine erste Bilanz. Am ersten Wochenende waren rund 400.000 Besucher da, meldeten die Veranstalter. In den USA sind zwei weitere Pandas aus China eingetroffen. Sie sind für den Zoo von Atlanta. Er ist damit der dritte Tierpark in den USA, in dem Pandas leben. Chinas Präsident Xi hatte die Leihgabe bei seinem Staatsbesuch diese Woche in Washington angekündigt. Die Führung in Peking sieht die seltenen Bären traditionell als Mittel der Diplomatie. Die Vereinbarung sieht vor, dass die Pandas 10 Jahre lang in Atlanta bleiben. In freier Wildbahn sind die Tiere nur in wenigen Bergregionen Chinas heimisch. Und das Wetter für Deutschland: In der Nacht im Norden und Nordwesten viele Wolken und hier und da Regen. Im Südosten teils klar, teils Nebel, Tiefstwerte 16 bis 3 Grad. Am Montag im Norden und im Westen einige Wolken, örtlich Schauer, im Südosten häufig Sonne, Höchstwerte hier 20 bis 31 Grad. Am Dienstag im Nordwesten Wolken, an der Küste teils windig, im Südosten Sonne, ähnliche Temperaturen. Die Zeit 23.03 Uhr.
4: ARD-Verkehrsservice. Vorsicht auf der A98 Schaffhausen Richtung Weil am Rhein zwischen Kandern und Binzen liegt ein Tier auf der Fahrbahn. Vorsicht auch auf der B30 Friedrichshafen Richtung Ravensburg. Zwischen Werner Hoftunnel und Ravensburg Nord liegt auch ein Tier auf der Fahrbahn. A6 Heilbronn Richtung Nürnberg zwischen Feuchtwang Nord und Aurach eine ungesicherte Unfallstelle. Und die A48 Dernbach-Koblenz ist in Richtung Koblenz zwischen Dernbach und Bendorf-Norwied und in der Gegenrichtung zwischen Bendorf-Norwied und Höhergrenzhausen wegen Brückenabrissarbeiten bis 5 Uhr morgen früh gesperrt. Allen unterwegs gute und sichere Fahrt.
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4: Mit Annette Loris. Guten Abend. Ich wollte nicht guten Morgen sagen, soweit ist es noch nicht. In dieser Stunde reden wir unter anderem über Eric Benet, der vor 30 Jahren sein Debüt rausgebracht hat, und haben spannenden, etwas härteren Soul Blues von Jovin Webb.

0: Soul aus Finnland von Inna Forsman. Pass you by. 10 Minuten nach 11 ARD Verkehrsservice. Vorsicht auf der B54 Limburg-Siegen zwischen Oberweier und Ausfahrt-Siegener Straße. Hier liegt ein Tier auf der Fahrbahn. Gleiches Problem im Kreis Main-Koblenz auf der Kreisstraße zwischen Langenfeld und Main. Auch hier liegt ein Tier auf der Fahrbahn. Jetzt geht's um den amerikanischen Singer-Songwriter Eric Benesch. In Deutschland ist er nicht ganz so bekannt, aber seine Karriere ist mittlerweile auch 30 Jahre alt. Es gab bei uns mal einen Platz 28, mal einen Platz 82 in den Single-Charts und das war das höchste der Gefühle. Vor 30 Jahren kam sein Debütalbum raus in Amerika und Großbritannien. Wurde und wird das ziemlich gefeiert. Adrian Beric aus der ARD Musikredaktion. Du weißt ein bisschen mehr über Eric Benesch.
1: Naja, jedenfalls einer mit einer treuen Fangemeinde. Du hast es gerade gesagt, Amerika und England. Da hat er eine stolze Fanbasis über die Jahrzehnte aufgebaut. Da sind alle seine Alben regelmäßig in den Charts gelandet. Hierzulande war der Name Eric Benet eigentlich nur beim musikalischen Insider bekannt. Yvonne Katterfeld, halte ich fest, Yvonne Katterfeld, die hat mal ein richtig tolles Duett mit dem aufgenommen. Ansonsten war der höchstens bei den Leuten bekannt, die gerne mal in den Klatschspalten unterwegs sind. Benet war mal mit Hollywood-Star Halle Berry verheiratet und er war mal mit Manuela Testolini verheiratet, die wiederum war 7 Jahre lang die Ehefrau von einem gewissen Prince. Naja, wir konzentrieren uns aber aufs Musikalische. Diese Debüt-LP von ihm, damals 96, die hat schon ziemlich Eindruck gemacht. Wenn wir da heute rückwirkend reinhören, merkt man auch ein bisschen warum. Es ist sehr typischer 90er R&B. Es klingt an manchen Stellen sogar ein bisschen wie Prince. Adult Soul hat man das damals genannt. Soul für Erwachsene. Und es war auch sehr erwachsene, sehr reife Musik. Außergewöhnlich reif für ein Debüt. Benet macht immer noch sehr erwachsene Musik und er ist regelmäßig munter auf Tour unterwegs. Den gibt's noch.
0: Das ist gut so. Und so soll's bleiben. Er feiert jetzt also sein 30. Jubiläum seines Debütalbums und daraus hören wir Spiritual Thing von Eric Benet.

0: Noch ein Debüt. Das war eins von Paolo Nutini, Last Request im ARD Musikclub Soul. Finden wir natürlich auch sehr, sehr gerne eure Wünsche. Zum einen hat Robert uns geschrieben, wenn We Are Family von Sister Sledge als Soul gilt, dann wünsche ich mir das doch. Ist ja auch R&B und Disco, also drei Genres in einem. Absolut richtig. Und dazu hat uns auch noch eine Nachricht erreicht.
1: Ja, hallo, hier ist der Dirk aus Bissingen. Sister Sledge, We Are Family. Es ist halt so, ich mag allgemein diese so Musik, allgemein von diesen Gruppen. Und das ist ein wirklich schönes Lied.
0: Absolut richtig, Dirk. Und das spielen wir sehr gerne für euch.

0: sind sogar für die Ohren. Girl on the Phone von Aaron Fraser. Jetzt ist es 11:30 AD Verkehrsservice. Vorsicht, auf der B54 Limburg-Siegen zwischen Oberweier und Ausfahrt Siegener Straße liegt ein Tier auf der Fahrbahn. Das gleiche Problem im Kreis Mayen-Koblenz. Auf der Kreisstraße zwischen Langenfeld und Mayen liegt ebenfalls ein Tier auf der Fahrbahn. Die A48 Dernbach-Koblenz ist in Richtung Koblenz zwischen Dernbach und Bendorf-Neuwied und in der Gegenrichtung zwischen Bendorf-Neuwied und Höhergrenzhausen wegen Brückenarbeiten bis um 5 Uhr morgen früh gesperrt. Und die A98 Schaffhausen Richtung Singen ist in Höhe der B314 Lauchringen nach einem Unfall ebenfalls gesperrt. Allen unterwegs, gute Fahrt. Kommt gut an.
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0: Mit Annette Loris. Guten Abend. Und wir müssen euch dringend noch Jovin Webb vorstellen. Der macht ein bisschen härteren Soul, aber sehr, sehr spannend. Und dann hätten wir in dieser halben Stunde noch was von Rian Giddens, von Guru und Club Nouveau.
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Teddy Swims für das What More Can I Say? Also ich kann noch einiges erzählen, zum Beispiel was über Jovin Webb. Spannender Typ, kommt aus Louisiana und gehört aktuell zu den ganz erfolgreichen Stimmen des zeitgenössischen Blues. Also das ist auch ganz witzig, was der macht. Das ist so eine Mischung aus Soul, Shouter, Blues, Rocker und Southern Crooner. Hat ein neues Album veröffentlicht, das heißt Son of a Sinner, sein zweites Album. Und ja, wie es der Titel schon erahnen lässt, es geht um Glauben, Versuchung und die Möglichkeit der Erlösung. Sohn eines Sünders. Aber auch jemand, der seine Fehler nicht wegromantisiert, sondern benennt. Gebet ist da nicht eine fromme Floskel, sondern ein ehrliches Eingeständnis. Ich krieg das nicht alles alleine hin. Wirklich tolles Album. Und ein Song darauf heißt Pray for Me. So klingt Jovin Webb. Hört ihr jetzt im ARD Musikclub Soul.

0: Come into my life, Joy Sims war das. Im ARD Musikclub Soul schaffen wir noch ganz schnell einen Wunsch. Anke und Bettina haben sich bei uns gemeldet, uns eine WhatsApp-Geschichte und schreiben: Liebes Team, wir feiern heute Bettinas Geburtstag. An dieser Stelle herzlichen Glückwunsch und würden uns sehr freuen, wenn ihr Lounging von Go für uns spielen könntet. 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

0: Oliver Dean und Dive. Um 4 Minuten vor Mitternacht ARD Verkehrsservice. Vorsicht auf der A1 661 Bad Homburg Richtung Elsensbach zwischen Frankfurt-Friedberger Landstraße und Frankfurt-Ost. Hier liegen Fahrzeugteile.
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0: Zuletzt ein Song, der eins der berühmtesten Gedichte in der US-Literatur zitiert. Hope is the thing with feathers. Daraus hat Rihanna Giddens was sehr, sehr Schönes gemacht.

0: 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Um 0 Uhr mit Klaus Reginek. Nur wenige Tage vor der geplanten Verabschiedung der Pflegereform im Bundeskabinett verschärft sich der Ton zwischen SPD und Union. Bundesgesundheitsminister Linnemann von der CDU ist gegen den SPD-Vorschlag eines sogenannten Pflegedeckels, das heißt einer Begrenzung des Eigenanteils. Linnemann sagte am Abend in der ARD:
1: Das kann man diskutieren. Ich warne nur davor, dass wir jetzt so tun, als ob damit auch nur im Ansatz ein Problem gelöst ist. Die Pflegeversicherung ist strukturell unterfinanziert. Jedes Jahr fehlen 10% der Ausgaben. Das sind rund 10 Milliarden, sage ich jetzt mal Pi mal Daumen. Und wenn wir das nicht strukturell ändern, werden wir die Zukunft im Pflegesystem nicht gewinnen.
0: Die SPD droht mit einer Blockade der Pflegereform, weil sie Leistungskürzungen ablehnt. Außerdem fordert sie ein System, in das auch die Beiträge privater Pflegeversicherungen einfließen. Außenminister Wadefuhl hat sein Gespräch mit Sergei Lavrov verteidigt. Der Austausch mit dem russischen Außenminister kam am Rande der UN-Vollversammlung in New York zustande. Es war der erste direkte Regierungskontakt seit Jahren. Wadefuhl sagte dazu, es sei unter anderem wichtig gewesen, Deutschlands Position nach dem Drohnenvorfall am Flughafen Leipzig klarzumachen. Außerdem müsse für ein Kriegsende in der Ukraine alles getan werden. Die Menschen in der Schweiz wollen keine strengere Auslegung der politischen Neutralität ihres Landes. Bei einer Volksabstimmung haben sie einen Vorschlag für eine schärfere Linie in dieser Frage abgelehnt. Laut dem amtlichen Endergebnis votierten rund 70% der Teilnehmenden dafür, die Neutralität in der bestehenden Form beizubehalten. Damit kann die Schweiz auch weiterhin EU-Sanktionen etwa gegen Russland übernehmen. Die deutsche Fußballnationalmannschaft ist auch im zweiten Spiel unter dem neuen Bundestrainer Jürgen Klopp ohne Sieg geblieben. Das Nations League-Hinspiel gegen Griechenland in Augsburg endete 0:1. Klopp zeigte sich nach der Partie selbstkritisch.
2: Die Aufstellung, die Zusammensetzung, die vielen Wechsel geht alles zu 100% auf meine Kappe. Das war so die Idee. Dass wir jetzt hier einen tiefstehenden griechischen Gegner nicht komplett auseinandernehmen, ohne in Schlüsselszenen, in einzelnen Momenten, wo uns vielleicht der Spiegel ein bisschen gefedert oder ein herausragender Torwart einen Riesenball rausgeholt hat. Das war klar. Das Spiel heute nicht hoch zu gewinnen damit oder nicht zu gewinnen damit, hätte ich jetzt wirklich auch leicht leben können. Verlieren darf es nicht.
0: Das nächste Spiel der Deutschen ist am kommenden Donnerstag in München gegen Serbien. Das Wetter in Deutschland, nachts im Norden und Nordwesten viele Wolken, an der Nordsee örtlich Regen, sonst nur lockere Bewölkung und im Südosten teils klar, teils neblig. Die Tiefstwerte liegen zwischen 16 und 3 Grad. Am Tag im Norden und Westen einige Wolken und örtlich Schauer, im Südosten häufig Sonne, maximal 31 Grad. 0:03.
3: Hier ist der Verkehrsservice in der ARD-Hitnacht. Die A1 Osnabrück-Bremen ist zwischen Bramsche und Neunkirchen-Vörden wegen Bauarbeiten bis 5 Uhr in beiden Richtungen gesperrt. Bitte umfahren Sie das Gebiet bitte weiträumig. A3 Köln Richtung Oberhausen zwischen Köln-Delbrück und Leverkusen-Zentrum 4 Kilometer Stau. Die A7 Hannover-Flensburg ist noch Richtung Norden zwischen Hamburg-Heimfeld und Volkspark wegen Bauarbeiten bis 1 Uhr gesperrt. Auch in Richtung Süden ist die Fahrbahn zwischen Hamburg-Stellingen und Waltershof gesperrt. Die A40 Duisburg-Essen ist zwischen Kreuz Duisburg und Kreuz Kaiserberg wegen Bauarbeiten in beiden Richtungen bis 5. Oktober gesperrt. Die A40 Duisburg-Essen ist zwischen Mülheim an der Ruhr, Winkhausen und Heißen wegen Bauarbeiten in beiden Richtungen bis 5 Uhr gesperrt. Die A42 Dortmund-Kamp-Lindfort ist zwischen Herne-Baukau und Herne-Krange wegen Bauarbeiten in beiden Richtungen bis Dienstag früh gesperrt. Die A45 Gießen-Hagen ist zwischen Lüdenscheid und Lüdenscheid-Nord wegen Bauarbeiten bis 5 Uhr in beiden Richtungen gesperrt. Die A48 Dernbach-Koblenz ist in Richtung Koblenz zwischen Dernbach und Bendorf-Neuwied und in der Gegenrichtung zwischen Bendorf-Neuwied und Hörgrenzhausen wegen Brückenarbeiten bis 5 Uhr gesperrt. Auf den Ausweichstrecken kommt es immer wieder zu massiven Behinderungen. Die A52 Mönchengladbach Richtung Düsseldorf ist zwischen Kreuz Neersen und Kreuz Karst bis Donnerstag früh wegen Bauarbeiten gesperrt. Die A98 Schaffhausen Richtung Singen ist in Höhe der B314 Lauchringen nach einem Unfall gesperrt. Die A215 Neumünster Richtung Kiel ist zwischen Kreuz Kiel West und Kiel Mitte wegen Bauarbeiten bis 5 Uhr gesperrt. Die A671 Mainz-Wiesbaden ist zwischen Gustavsburg und Hochheim Süd wegen einer Baustelle in beiden Richtungen bis ca. 4 Uhr gesperrt. Das waren die Verkehrsmeldungen. Wir wünschen Ihnen eine gute Fahrt.
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3: Oh, Tiefluft holen, da ist viel los auf den Straßen, auch mit Baustellen. Hier ist die ARD-Hitnacht aus Dresden vom MDR Sachsenradio. Heute ist Montag, der 28. September und der Trink-ein-Bier-Tag ist heute auch, naja, wie geschaffen für die Oktoberfeste, die schon angefangen haben. Ich bin Frank-Michael Bauer, heiße Sie herzlich willkommen, hallo.

Mariah Carey und Without You, ihre Aufnahme von 1994 hier bei uns in der ARD-Hitnacht. Das Lied ist ja eine Coverversion des ursprünglichen Titels der Band Badfinger aus dem Jahre 1970. Kurz danach kam Nielsen mit dem Lied um die Ecke und dann später, wie gesagt, in den 90ern sehr erfolgreich Mariah Carey. Ihre Version war in zahlreichen europäischen Ländern, darunter auch in Deutschland, auf dem ersten Platz der Single-Hit-Parade. So, und jetzt kommt Besuch aus Frankreich. Hier ist Alizé, die lieferte ihr Debüt mit Moi Lolita ab. Oder sagen wir lieber, das war der Debüt-Hit, muss man sagen, aus dem Jahre 2000. Und allein in Frankreich hat sich diese Platte über 1 Million Mal verkauft.

Die Sutherland Brothers hier bei uns in der ARD-Hitnacht mit Country Pop Arms of Mary aus dem Jahre 76. Und der Song, der wurde dann auch in den britischen Charts ganz groß. Und später wurde das Stück auch von verschiedenen Künstlern erfolgreich gecovert. Unter anderem hat Boy George seine Version aufgenommen. Und die Sutherland Brothers waren es übrigens, die auch den tollen Titel Sailing geschrieben haben, mit dem später Rod Stewart richtig groß rausgekommen ist. Jetzt nehmen wir uns Zeit für Terra Titanic. Es geht ab ins Jahr 84. Hier ist Peter Schilling.

0: 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Diese Stimme gehört Dido, Live for Rent. 0 Uhr und 32 gleich. Hier ist der Verkehrsservice in der ARD-Hitnacht. Die A1 Osnabrück-Bremen ist zwischen Bramsche und Neuenkirchenförden wegen Bauarbeiten bis 5 Uhr in beiden Richtungen gesperrt. Bitte umfahren Sie das Gebiet weiträumig. A3 Köln Richtung Oberhausen zwischen Köln-Delbrück und Leverkusen-Zentrum 4 Kilometer Stau. Die A40 Duisburg-Essen ist zwischen Kreuz Duisburg und Kreuz Kaiserberg wegen Bauarbeiten in beiden Richtungen bis zum 5. Oktober gesperrt. Die A40 Duisburg-Essen ist zwischen Mülheim an der Ruhr Winkhausen und Heißen wegen Bauarbeiten in beiden Richtungen noch bis 5 Uhr gesperrt. Die A42 Dortmund-Kamp-Lindfort ist zwischen Herne-Baukau und Herne-Krange wegen Bauarbeiten in beiden Richtungen bis Dienstag früh gesperrt. Die A45 Gießen-Hagen ist zwischen Lüdenscheid und Lüdenscheid-Nord wegen Bauarbeiten bis 5 Uhr in beiden Richtungen gesperrt. Die A48 Dernbach-Koblenz ist in Richtung Koblenz zwischen Dernbach und Bendorf-Neuwied und in der Gegenrichtung zwischen Bendorf-Neuwied und Hörgrenzhausen wegen Brückenarbeiten bis 5 Uhr gesperrt. Die A52 Mönchengladbach Richtung Düsseldorf ist zwischen Kreuz Nersen und Kreuz Karst bis Donnerstag früh wegen Bauarbeiten gesperrt. Die A98 Schaffhausen Richtung Singen ist in Höhe der B314 Lauchringen nach einem Unfall gesperrt. Die A215 Neumünster Richtung Kiel ist zwischen Kreuz Kiel West und Kiel Mitte wegen Bauarbeiten bis 5 Uhr gesperrt. Die A671 Mainz-Wiesbaden ist zwischen Gustavsburg und Hochheim Süd wegen einer Baustelle in beiden Richtungen bis ca. 4 Uhr gesperrt, also doch ein bisschen früher. Und das waren sie, die Verkehrsmeldungen. Wir wünschen Ihnen eine gute Fahrt und kommen Sie gut an Ihr Ziel.
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0: Aus Dresden von MDR Sachsen. Ich bin Frank-Michael Bauer und hier sind Talk Talk. It's my life. Und gleich danach geben sich Dick Brave und seine Backbeats die Ehre. Take good care of my baby.

Slade, my oh my, in der ARD-Hitnacht. Und diese Ballade ist aus dem Jahre 83 und der Titel, der bedeutete damals für die Formation nach einer längeren Pause die Rückkehr in die oberen Ränge der europäischen Single-Hit-Paraden. Und jetzt gibt Simon & Garfunkel mit Mrs. Robinson, 1968 veröffentlicht. Und der Titel wurde natürlich durch den Film Die Reifeprüfung sehr bekannt. Simon & Garfunkel, hier für Sie, Mrs. Robinson.

Men Without Hats aus Kanada waren das hier bei uns in der ARD Hitnacht. Und jetzt vermischen wir Blues und Pop. Und besser gesagt, das tut die belgische Band Vaya con Dios mit What's a Woman. Und gleich danach von 1974 Bachmann Turner Overdrive. You ain't seen nothing yet. Renny Bachmann wäre gestern 83 geworden.

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1: Um 1 Uhr mit Klaus Reginek. Die Bundesregierung versucht heute noch einmal Streitpunkte bei der geplanten Pflegereform auszuräumen. Kanzler Merz und Gesundheitsminister Linnemann von der CDU treffen sich mit Vizekanzler Klingbeil von der SPD. Was verhandelt wird, dazu aus Berlin Oliver Neuroth.
2: Übermorgen soll die Pflegereform durchs Bundeskabinett, doch seit dem Wochenende droht die SPD mit einer Blockade. Die Sozialdemokraten wollen keine Leistungskürzungen bei der Pflege akzeptieren. Die SPD schlägt einen Pflegedeckel vor, eine Obergrenze für einen bestimmten Eigenanteil bei Heimkosten von 1.500 Euro. Das wären knapp 300 Euro weniger als im Moment. Gesundheitsminister Linnemann lehnt das ab. Linnemann will unter anderem den Zugang zu höheren Pflegeleistungen bremsen. Und er möchte eine Kommission einrichten, die über die Zukunft der Pflegeversicherung berät.
1: CDU-Generalsekretärin Hoppermann drängt Grüne und die SPD in Berlin zu einem Bündnis mit ihrer Partei. Sie sagte der Rheinischen Post, beide Parteien müssten sich überlegen, ob sie Steigbügelhalter linker Extremisten werden wollten. Sie kritisiert damit eine mögliche Regierungskoalition mit dem Wahlsieger der Abgeordnetenhauswahl der Partei Die Linke. Deren Spitzenkandidatin Ehralp kündigte an, sie wolle eine Regierung mit Grünen und SPD bilden. Der Weg zu Sondierungen zwischen den drei Parteien ist inzwischen frei. Serbiens Präsident Vučić ist am Abend zurückgetreten. Hintergrund ist, dass er nach der vorgezogenen Parlamentswahl im Oktober Regierungschef werden möchte. Als Präsident könnte er nächstes Jahr nicht noch einmal kandidieren. Als letzte Amtshandlung hat Vučić 49 Menschen begnadigt, darunter 23, die im Zusammenhang mit Studentenprotesten festgenommen worden waren. Diese Proteste richteten sich auch gegen ihn, gegen Korruption und gegen Behördenschlamperei. Sie begannen nach dem Einsturz des Bahnhofsvordachs in der Stadt Novi Sad vor 2 Jahren. In der Fußball-Nations League hat Deutschland mit 0:1 gegen Griechenland verloren. Das Spiel in Augsburg war das Heimdebüt des neuen Bundestrainers Jürgen Klopp. ARD-Sportreporter Michael Augustin.
3: Zum ersten Mal hat Deutschland ein Länderspiel gegen Griechenland verloren. Torschütze in Augsburg war Kurbelis, der Matcher eine Viertelstunde vor Schluss mit einem einfachen Haken austrickste und Glück hatte, dass Kimmich seinen Schuss abfälschte. Das DFB-Team hatte deutlich mehr Ballbesitz, wusste damit aber wenig anzufangen. Dem Offensivspiel fehlte es an Ideen. Griechenland spielte sehr defensiv und setzte auf Konter. Die beste deutsche Chance vergab Adeyemi. Am Donnerstag geht es in der Nations League gegen Serbien weiter.
1: Das Wetter in Deutschland, nachts im Norden und Nordwesten viele Wolken. An der Nordsee örtlich Regen, sonst lockere Wolken und im Südosten teils klar, teils neblig. Die Tiefstwerte 16 bis 3 Grad. Am Tag im Norden und Westen einige Wolken und örtlich Schauer, im Südosten häufig Sonne, maximal 20 bis 31 Grad. 1:03 Uhr.
4: Hier ist der Verkehrsservice in der ARD-Hitnacht. Die A1 Osnabrück-Bremen ist zwischen Bramsche und Neuenkirchenförden wegen Bauarbeiten bis 5 Uhr in beiden Richtungen gesperrt. Bitte dieses Gebiet weiträumig umfahren. Die A40 Duisburg-Essen ist zwischen Kreuz Duisburg und Kreuz Kaiserberg wegen Bauarbeiten in beiden Richtungen bis zum 5. Oktober gesperrt. Die A40 Duisburg-Essen ist zwischen Mülheim an der Ruhr Winkhausen und Heißen wegen Bauarbeiten in beiden Richtungen bis 5 Uhr gesperrt. Die A42 Dortmund-Kamp-Lindfort ist zwischen Herne-Baukau und Herne-Krange wegen Bauarbeiten in beiden Richtungen bis Dienstag früh gesperrt. Die A45 Gießen-Hagen ist zwischen Lüdenscheid und Lüdenscheid-Nord wegen Bauarbeiten bis 5 Uhr in beiden Richtungen gesperrt. Die A48 Dernbach-Koblenz ist in Richtung Koblenz zwischen Dernbach und Bendorf-Neuwied und in der Gegenrichtung zwischen Bendorf-Neuwied und Höhr-Grenzhausen wegen Brückenarbeiten bis 5 Uhr gesperrt. Die A52 Mönchengladbach Richtung Düsseldorf ist zwischen Kreuz Nersen und Kreuz Karst bis Donnerstag früh wegen Bauarbeiten gesperrt. Die A98 Schaffhausen Richtung Singen ist in Höhe der B314 Lauchringen nach einem Unfall gesperrt. Die A215 Neumünster Richtung Kiel ist zwischen Kreuz Kiel West und Kiel Mitte wegen Bauarbeiten bis 5 Uhr in der Früh gesperrt. Die A671 Mainz-Wiesbaden ist zwischen Gustavsburg und Hochheim Süd wegen einer Baustelle in beiden Richtungen bis ca. 4 Uhr gesperrt. Das waren die Verkehrsmeldungen. Wir wünschen Ihnen eine gute Fahrt.
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4: Aus Dresden mit Frank Michael Bauer und Charles und Eddie sind auch schon da. Hier sind sie mit Would I Lie to You? Nein.

Hier ist der Verkehrsservice in der ARD-Hitnacht. Achtung, Falschfahrer auf der A60 Rüsselsheim-Mainz. Zwischen Rüsselsheim-Mitte und Mainz-Hechtsheim kommt Ihnen ein Falschfahrer entgegen. Fahren Sie äußerst rechts und überholen Sie nicht. Ich wiederhole, auf der A60 Rüsselsheim-Mainz zwischen Rüsselsheim-Mitte und Mainz-Hechtsheim-Ost ist ein Falschfahrer unterwegs. Bitte Vorsicht in beiden Richtungen.

Das waren sie, die Cars und Drive. Ja, Achtung, Falschfahrer auf der A60 Rüsselsheim-Mainz. Zwischen Rüsselsheim-Mitte und Kreuz Mainz-Süd kommt Ihnen ein Falschfahrer entgegen. Fahren Sie äußerst rechts und überholen Sie nicht. Auf der A60 Rüsselsheim-Mainz zwischen Rüsselsheim-Mitte und Kreuz Mainz-Süd ist ein Falschfahrer unterwegs. Vorsicht bitte in beiden Richtungen. Soweit unsere Verkehrsmeldung. Bernd aus Osnabrück hat gerade geschrieben, er hat sich geärgert über das Spiel Deutschland gegen Griechenland. 0:1, da hat mir gleich mein Bier nicht geschmeckt. Ja Mensch Bernd, und das am heutigen 28. September. Heute ist der Trinke-ein-Bier-Tag. Ich bin ja selber kein großer Biertrinker, wenig Alkohol, aber als Abrundung zu einem Essen schmeckt es hin und wieder schon mal recht lecker und ich nehme dann auch immer eher so die dunklen Sorten. Ein Freund von mir, der braut zu Hause sogar seine eigenen Sorten, aber die sind mir dann immer viel zu kräftig, das Ganze. Bernd, danke für diese Nachricht und was können wir denn jetzt machen, wenn Sie sich ein bisschen geärgert haben? Na, einfach auf das nächste Spiel hoffen, ist ja gar nicht mehr so lange hin und fest die Daumen drücken, dass es Kloppo dann hinbekommt mit seinen Jungs. Coldplay jetzt hier in der ARD-Hitnacht mit Viva La Vida.

Es ist 1.24 Uhr, das war Musik mit Belinda Carlisle und wir schauen auf die Straßen. Achtung, Falschfahrer auf der A60 Rüsselsheim-Mainz. Zwischen Rüsselsheim-Mitte und Kreuz-Mainz-Süd ist ein Falschfahrer unterwegs. Fahren Sie äußerst rechts und überholen Sie nicht. So, und jetzt schalten wir um nach Australien. Belinda kam aus Hollywood und er kommt aus Australien. John Farnham und You're the Voice ist gleich zu hören. Der Titel wurde im Jahre 1986 veröffentlicht und gilt als einer der erfolgreichsten australischen Produktionen überhaupt. Der Song, der enthält ja auch ein markantes Dudelsack-Solo. Hier ist John Farnham in der ARD-Hitnacht.

0: Das war Shocking Blue und Venus. Es ist gleich 1.32 Uhr. Hier ist der Verkehrsservice in der ARD Hitnacht. Entwarnung auf der A60 Rüsselsheim-Mainz. Kein Falschfahrer mehr zwischen Rüsselsheim-Mitte und Kreuz Mainz-Süd. Die A1 Osnabrück-Bremen ist zwischen Bramsche und Neunkirchenförden wegen Bauarbeiten bis 5 Uhr in beiden Richtungen gesperrt. Bitte das Gebiet weiträumig umfahren. Die A40 Duisburg-Essen ist zwischen Kreuz Duisburg und Kreuz Kaiserberg wegen Bauarbeiten in beiden Richtungen bis zum 5. Oktober gesperrt. Die A40 Duisburg-Essen ist zwischen Mülheim an der Ruhr, Winkhausen und Heißen wegen Bauarbeiten in beiden Richtungen bis 5 Uhr gesperrt. Die A42 Dortmund-Kamp-Lindfort ist zwischen Herne-Baukau und Herne-Krange wegen Bauarbeiten in beiden Richtungen bis Dienstag früh gesperrt. Die A45 Gießenhagen ist zwischen Lüdenscheid und Lüdenscheid-Nord wegen Bauarbeiten bis 5 Uhr in beiden Richtungen gesperrt. Die A48 Dernbach-Koblenz ist in Richtung Koblenz zwischen Dernbach und Bendorf-Neuwied und in der Gegenrichtung zwischen Bendorf-Neuwied und Höhr-Grenzhausen wegen Brückenarbeiten bis 5 Uhr gesperrt. Die A52 Mönchengladbach Richtung Düsseldorf ist zwischen Kreuz Nersen und Kreuz Karst bis Donnerstag früh wegen Bauarbeiten gesperrt. Die A81 Stuttgart-Singen ist die Neckarburgbrücke ist in beiden Richtungen vorübergehend gesperrt. Die A215 Neumünster Richtung Kiel ist zwischen Kreuz Kiel West und Kiel Mitte wegen Bauarbeiten bis 5 Uhr gesperrt. Die A671 Mainz-Wiesbaden ist zwischen Gustavsburg und Hochheim Süd wegen einer Baustelle in beiden Richtungen bis ca. 4 Uhr gesperrt. Soweit die Meldungen, das war die Verkehrsmeldung und wir wünschen Ihnen eine gute Fahrt.
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0: Aus Dresden mit Freund Michael Bauer und hier ist Kim Carnes. Großer Erfolg für Sie Anfang der 80er und Bette Davis Ice.

0: It's raining again, Supertramp hier bei uns in der ARD Hitnacht. Heute ist der 28. September, Trinkbiertag. Ja, Bernd aus Osnabrück, wir haben es gehört, dem schmeckt das Bier nicht wegen des verloren gegangenen Spiels Deutschland-Griechenland. Robert Schellmann aus Trier hingegen, nö, ihm schmeckt es besonders, auch die dunklen Sorten, so wie bei mir. Allerdings wohl dosiert, früher hat er manchmal auch ein bisschen zu viel genommen. Das passiert ihm aber nicht mehr. Sein Bruder Braut übrigens hat er uns geschrieben, hin und wieder auch, und zwar das Helle, das schmeckt dann immer richtig gut, was er in seiner Küche zusammenzimmert. Und gemeldet hat sich bei uns auch Tino aus dem Erzgebirge. Guten Abend.
1: Hallo, guten Abend.
0: Er ist Biersommelier, hat er mir verraten. Ich dachte, das gibt's nur für Wein. Was macht denn ein Biersommelier? Ist es ein Beruf, eine Berufung, also ein Hobby? Was ist das?
1: Also das ist eine Berufung, ein Hobby. Ein Biersommelier macht das Gleiche, was auch der Weinsommelier macht. Der kennt sich mit Bier ein bisschen aus. Er verkostet viele Biere, kann die in der Regel gut beschreiben, kann eben auch Empfehlungen aussprechen, kann ein Bier zu einem Essen zum Beispiel empfehlen, kann auch umgedreht ein Essen zu einem Bier empfehlen und kann ein bisschen was über die Geschichte von Bier erzählen, über die Herstellung von Bier und natürlich auch über den Genuss von Bier, bei welcher Temperatur, aus welchem Glas, bei welcher Gelegenheit man am besten das Bier genießt.
0: Ja. Wie ist es denn dazu gekommen? Haben Sie schon immer so eine gewisse Liebe zum Bier gehabt und haben das sozusagen dann gekrönt, indem Sie Biersommelier sind?
1: Ja, richtig. Ich bin schon seit über 20 Jahren Hobbybrauer. Das heißt, ich brauche zu Hause in meiner Küche eigenes Bier und irgendwann hat dann meine Familie beschlossen, dass ich nicht nur sie immer beglücke mit meinem ganzen Halbwissen, dass sie mich mal zum Lehrgang schicken. Und da war ich 2 Wochen in München und Salzburg und habe mich dort zum Biersommelier weiterbilden lassen.
0: Und Bier brauen kann ja eigentlich auch wirklich jeder, ne?
1: Richtig, das ist keine Geheimwissenschaft. Früher wurde oft in den Haushalten Bier auch gebraut. Da war das die Aufgabe der Hausfrau. Und auch heute ist es kein Problem, zu Hause auch mit einfachen Mitteln Bier zu brauen. Es gibt natürlich auch jetzt inzwischen große Brauautomaten, wo man eigentlich nicht mehr viel selber tun muss.
0: Können Sie sich noch an Ihr allererstes gebrautes Bier erinnern? Wonach hat es geschmeckt?
1: Also ich war da gute 30 Jahre alt und es war sehr provisorisch und es war ein Bier, was ich nicht jeden Tag dann trinken würde, aber ich war überrascht, dass es sehr erkennbar und wahrnehmbar nach Bier geschmeckt hat. Das ganze Haus hat auch gerochen danach und das hat dann den Funken in mir entzündet, das zu verfeinern und zu verbessern. Und inzwischen trinke ich mein eigenes Bier schon ganz gern.
0: Na wunderbar, trink ein Biertag heute. Danke, Tino aus dem Erzgebirge. Und ich habe die spontane Idee, mal sehen, ob das klappt, noch eine Preisfrage zu machen rund um das Bier. Als für Bierfans und Kenner oder auch einfach nur mal so zum Raten. Na, wir plaudern nachher nochmal. Nochmal bitte dranbleiben am Telefon. Jetzt nehmen wir uns Zeit für die Cardigans hier in der ARD-Hitnacht und gleich danach gibt es Musik mit Bill Withers.

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Das war Lily Allen aus Großbritannien mit ihrem Erfolgstitel Not Fair aus dem Jahre 2009. Damals tummelte sich das Lied auch ein paar Wochen bei uns ganz vorne in den Singlecharts. Hier ist die ARD-Hitnacht, jetzt bedingungslos mit Sarah Connor und gleich noch vor den Nachrichten Alphaville und Big in Japan.

0: 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Um 2 Uhr mit Klaus Reginek. Außenminister Wadefohl hat sein Gespräch mit dem russischen Außenminister Lavrov verteidigt. Der Austausch der beiden bei der UN-Vollversammlung in New York war der erste direkte Regierungskontakt seit Jahren. Dazu sagte Wadefohl der ARD:
1: Das Nicht-Sprechen ist ja für Diplomaten und für Außenminister eher die Ausnahme. Es gab 2 wesentliche Gründe. Der erste war, dass Russland in Leipzig auf dem Flughafen bewaffnete Drohnen eingesetzt hat. Und das zweite war, dass mich etliche Kollegen gerade aus dem globalen Süden gebeten haben, mit Russland zu reden. Denn Getreideexporte sowohl aus Russland als auch aus der Ukraine in eben den globalen Süden sind zurzeit nicht möglich.
0: Kritik an Wadefohl kommt aus der eigenen Partei. Der CDU-Außenexperte Kiesewetter sagte der Frankfurter Allgemeinen Zeitung, die deutsche Außenpolitik habe mit dem Gespräch nichts erreicht, außer, Zitat, falschen Hoffnungen und Verwirrung. In der Debatte um die Pflegereform ist Bundesgesundheitsminister Linnemann von der CDU gegen den SPD-Vorschlag eines sogenannten Pflegedeckels. Linnemann sagte am Abend in Berlin, es brauche stattdessen eine Reform der Struktur. Die Pflegeversicherung sei um rund 10 Milliarden Euro im Jahr unterfinanziert. Der neue Deutschlandchef des Telekommunikationskonzerns Telefonica fordert, die Zahl der Mobilfunkanbieter zu reduzieren. Santiago Argelich-Hesse sagte, außer in Deutschland gäbe es in keinem anderen großen Land 4 Netzbetreiber. Die von der Politik gewollte Struktur führe zwar zu niedrigen Preisen für die Verbraucher, damit bleibe für die Unternehmen aber zu wenig Geld für Investitionen. Die deutsche Fußballnationalmannschaft hat das Nations League-Hinspiel gegen Griechenland in Augsburg mit 0:1 verloren. Den Treffer für die Gäste fälschte Kapitän Joshua Kimmich